0: Von mir jetzt noch die aktuellen Verkehrsnachrichten hinterher. Hier ist der Verkehrsservice der ARD Hitnacht. Wir fangen an wieder auf der Autobahn 1. Zwischen Vechta und Kloppenburg ist wegen Brückenarbeiten in beiden Richtungen gesperrt. Und die A1 nochmal zwischen Kreuz Hamburg-Ost und Dreieck Norderelbe beiderseits. A7 Kassel Richtung Hannover. Hier ist zwischen Lutherberg und Hedemünden wegen Reinigungsarbeiten jetzt gesperrt. Die Autobahn 40 ist zwischen Mülheim-Winkhausen und Mülheim-Heißen in beiden Richtungen gesperrt. Und A40 Dortmund Richtung Essen, hier ist zwischen Kreuz Bochum und Hamme wegen Bauarbeiten gesperrt. Eine Meldung noch von der Autobahn 45 Dortmund Richtung Gießen, hier ist zwischen Wilnsdorf und Heiger-Burbach wegen einer Nachtbaustelle heute Nacht bis 6 Uhr gesperrt. Das waren die Verkehrsmeldungen, gute Fahrt für Sie.
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0: Mit Hanno Bauer in Magdeburg, ich wünsche einen schönen Sonntag.

0: QC, The Trouble with Me, Barry White. Und ich sehe da überhaupt keinen Trouble dabei, ihm zuzuhören die ganze Nacht. Und Anita aus Hannover, die hat es auch ganz richtig gemacht, hat extra vorgeschlafen, um die wohlklingende Nachtmusik genießen zu können.
1: Hallo, hallo.
0: Hallo.
1: Ich habe den Nachmittag geschlafen, damit ich die Nacht am Radio sitzen kann und zuhören kann, was Sie moderieren und schöne Musik spielen. Manchmal schlafe ich ein, aber heute Nacht werde ich durchmachen. Ich werde an Ihrer Seite sein.
0: Ja, danke schön fürs Zuhören, danke schön fürs Vorschlafen und wir bleiben jetzt munter mit Katrina and the Waves, Walking on Sunshine.

die Lighthouse Family hier in der Nachtsendung. Ja, und die Family von Franz aus Bayern sitzt zusammen und hört auch noch diese ARD-Hitnacht und hat geschrieben: Guten Abend, ich sitze hier gerade mit meinem Bruder Christoph und wir spielen seit einigen Stunden Skipo. Ja, schön, dann spielt mal schön weiter. Und ich spiele dafür jetzt Roxy Music im Radio. Jealous Guy.

You don't know. Ich kann Ihnen aber sagen, was auf den Straßen los ist, und zwar gleich nach Dusty Springfield in Private. Dann wieder die aktuellen Verkehrsinformationen für ganz Deutschland.

0: Jetzt sind wir mitten in der Nacht, 2.30 Uhr ist es. Und das ist die Zeit für den Verkehrsservice der ARD Hitnacht. Die Autobahn 1 ist zwischen Vechta und Kloppenburg beiderseits gesperrt und auch zwischen Kreuz Hamburg-Ost und Dreieck Norderelbe. Achtung, gesperrt ist zurzeit die Autobahn 7 Kassel Richtung Hannover zwischen Lutherberg und Hedemünden wegen Reinigungsarbeiten. A13 Dresden Richtung Schönefelder Kreuz zwischen Großköris und Bestensee liegt ein angefahrenes Tier auf dem linken Fahrstreifen. Bitte dort besonders vorsichtig fahren. Die Autobahn 40 ist zwischen Mülheim-Winkhausen und Mülheim-Heißen in beiden Richtungen gesperrt. Die A40 Dortmund Richtung Essen ist zwischen Kreuz-Bochum und Hamme wegen Bauarbeiten gesperrt. Und die Autobahn 45 nach Dortmund Richtung Gießen ist zwischen Wilnsdorf und Haiger-Burbach wegen einer Nachtbaustelle gesperrt heute Nacht. Ihnen unterwegs eine gute Fahrt. Munter bleiben mit dieser Sendung.
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0: Für alle, die durchmachen wollen oder schon aufstehen müssen. Hier ist Hanno Bauer in Magdeburg. Ich wünsche einen schönen Sonntag.

Diana Ross ist hier durchmarschiert. Chain Reaction mit flottem Schritt, vorgegeben durch den Marschtakt dieser Musik. Und die Bee Gees hatten wir als kostenlose Dreingabe auch gleich noch dabei. So vielfältig dieser Song. Und Vielfalt ist ohnehin Spezialität dieser Nachtsendung. Ja, beim nächsten Song, da hatten wir letzte Nacht zum Beispiel die sehr schöne Mark Ormond-Version. Jetzt heute das Original von David McWilliams. The Days of Pearly Spencer.

Achtung bitte. Ein Falschfahrer auf der Autobahn 565 Bonn-Meckenheim zwischen Bonn-Lengsdorf und Bonn-Hartberg ist ein Falschfahrer gemeldet worden. Bitte ganz rechts fahren, nicht überholen. Achtung bitte, ein Falschfahrer auf der Autobahn 565 zwischen Bonn-Lengsdorf und Bonn-Hartberg ist ein Falschfahrer auf der Straße.

Und ich wünsche dir, dass alles klar geht mit den Falschfahrern und kein Unfall passiert. Achtung bitte nochmal, Falschfahrer auf der Autobahn 565 zwischen Bonn-Lengsdorf und Bonn-Hartberg ist ein Falschfahrer gemeldet worden. Vorsicht dort bitte.

0: Hier ist die ARD Hitnacht und wir hatten doch vorhin so schönen bayerischen Dialekt hier bei uns auf dem AB der ARD Hitnacht. Und auch der Norden grüßt jetzt. Elisabeth in Schleswig-Holstein ist gerade fertig mit ihrer Nachtarbeit und sagt:
1: Ich heb de Karnickelschorm.
0: Ah ja, ist also auf platt ein schöner Gruß. Das verstehen wir doch. Die Angora-Kaninchen sind also ihren Haarbewuchs los, schließe ich daraus, und der Feierabend ruft. Traurig nur, dass die vermisste Katze von Elisabeth nicht aufgetaucht ist, aber wir drücken natürlich weiter die Daumen, Elisabeth.

Und Achtung bitte, noch ein neuer Falschfahrer wurde gemeldet. Auf der Autobahn 4 Köln-Aachen zwischen Eschweiler Ost und Eschweiler West ist ein Falschfahrer auf der Straße. Bitte ganz rechts fahren, nicht überholen. Vorsicht in beiden Richtungen. Auf der Autobahn 4 zwischen Eschweiler Ost und Eschweiler West kommt Ihnen ein Falschfahrer entgegen. Vier Minuten sind es noch bis zu den 3 Uhr Nachrichten. Und die Zeit gehört jetzt noch Climie Fischer. Love changes everything.

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1: Um 3 Uhr mit Gabriela Kühne. Aus Europa kommt nach den Attacken aus den USA Unterstützung für den ukrainischen Präsidenten Selenskyj. Von der Bundesregierung hieß es, Deutschland halte an seinem Russlandkurs fest. Aus der NDR-Nachrichtenredaktion Konstanze Semidey.
2: Regierungssprecher Cornelius sagte, die Unterstützung der Ukraine sei ungebrochen. Das Wirtschaftsministerium erklärte, Deutschland stehe zu den EU-Sanktionspaketen und beziehe kein Öl aus Russland. Der britische Premier Burnham telefonierte nach eigenen Angaben mit Selenskyj und vereinbarte ein Treffen. Er kündigte außerdem schärfere Sanktionen gegen Russland an. Hintergrund sind Äußerungen von US-Präsident Trump. Er hatte verlangt, dass Selenskyj als Präsident abgelöst wird. Trump hatte am Freitag mit dem russischen Staatschef Putin vereinbart, dass Moskau wieder Diesel in die USA liefert. Selenskyj hatte das heftig kritisiert.
1: Bei einem erneuten Angriff auf den internationalen Flughafen der saudischen Hauptstadt Riad sind 12 Menschen getötet worden. Die Behörden melden außerdem mehr als 300 Verletzte. Nach Angaben aus Diplomatenkreisen hatte die Houthi-Miliz im Jemen eine Rakete abgefeuert. Der Flugbetrieb wurde eingestellt. Außerdem hat es in der Stadt von Hormuz erneut einen Angriff gegeben. Der britischen Seefahrtsbehörde zufolge ist ein Tanker von einem unbekannten Geschoss getroffen worden. Das Schiff habe Feuer gefangen. In Berlin trifft sich das CDU-Präsidium ab heute zu einer zweitägigen Klausurtagung. Dabei soll es auch um den weiteren Kurs der Partei gehen. Aus Bayern kommt Kritik am Bundeskanzler. Aus der Nachrichtenredaktion Andreas Hein.
3: Der ehemalige bayerische Ministerpräsident und CSU-Vorsitzende Seehofer nutzt ein Interview in der Bild für scharfe Kritik. Dem Kanzler wirft er soziale Kälte vor und Wahlversprechen gebrochen zu haben. Die Union habe eine Senkung der Stromsteuer versprochen, passiert sei nichts. Außerdem brauche es nicht ständig neue Expertenkommissionen, sondern Politiker mit Haltung, zum Beispiel bei der Pflege. Als Kernproblem sieht Seehofer ein grundlegendes Vertrauensdefizit der Bevölkerung gegenüber Kanzler Merz.
1: RB Leipzig hat im Bundesliga-Topspiel gegen Eintracht Frankfurt einen 6:0 Kantersieg gefeiert. Damit springen die Leipziger auf Rang 5. Weiter spielten Augsburg, FC Bayern München 2:2, Hoffenheim, Hamburger SV 2:3, Union Berlin, Elversberg 1:0, Mainz, Leverkusen 3:4 und Paderborn gegen Stuttgart 0:2. Das waren die Nachrichten. Das Wetter in Deutschland. Bewölkt an der Nordsee und den Alpen Schauer, 11 bis 5 Grad. Am Tage etwas Regen, im Norden Gewitter, später freundlicher 9 Grad im bayerischen Vogtland bis 17 Grad am Oberrhein. Am Montag wechselhaft mit etwas Sonne, vereinzelt Schauer. Die Zeit, es ist 3:03 Uhr.
4: Dankeschön für die aktuellen Nachrichten. Von mir jetzt der Blick auf die Straßen im Lande. Hier ist der Verkehrsservice der ARD-Hitnacht und es gelten immer noch 2 Falschfahrermeldungen. Erstmal zur A4 zwischen Eschweiler Ost und Eschweiler West ist ein Falschfahrer gemeldet worden. Vorsicht hier. Und ein Falschfahrer immer noch auf der Autobahn 565 zwischen Bonn-Lengsdorf und Bonn-Hartberg. Da gibt's aber bestimmt gleich die Entwarnung, denn die Meldung ist schon eine ganze Weile drin. Die A1 ist zwischen Vechta und Kloppenburg wegen Brückenarbeiten in beiden Richtungen gesperrt. Ebenfalls zwischen Kreuz Hamburg-Ost und Dreieck Norderelbe. A7, Kassel Richtung Hannover. Hier ist gesperrt und zwar zwischen Lutherberg und Hedemünden. Es laufen Reinigungsarbeiten. Die A7 Ulm Richtung Füssenreute ist zwischen Bad Grönenbach und Dittmannsried nach einem Unfall aktuell gesperrt. Dann gibt's Sperrungen auf der Autobahn 40 zwischen Mülheim-Winkhausen und Mülheim-Heißen ist in beiden Richtungen gesperrt und ebenfalls Dortmund Richtung Essen zwischen Kreuz Bochum und Hamme natürlich. Die Autobahn 45 Dortmund Richtung Gießen ist auch noch zwischen Willensdorf und Heiger-Burbach wegen einer Nachtbaustelle gesperrt. Heute Nacht bis 6 Uhr wird's dauern. Gute Fahrt Ihnen unterwegs.
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4: Für alle, die wach bleiben wollen, außer einer, der schon schläft. Ja, das ist die große Katze in der Savanne. The Lion sleeps nämlich schon tonight. Wir hören die Tide-Fit-Version und fit im Studio ist für Sie Hanne Bauer in Magdeburg.

kein Wimowé und Awaiawai. Es gibt die Entwarnung von der A4. Kein Falschfahrer mehr zwischen Eschweiler Ost und Eschweiler West und ebenfalls von der Autobahn 565. Kein Falschfahrer mehr zwischen Bonn-Lengsdorf und Bonn-Hartberg. Hoffentlich bleibt es ruhig. Wie jetzt gerade aktuell. Bis zum Sonnenaufgang. Und wir hören jetzt Norah Jones mit ihrem gechillten Sunrise.

So, also eine Tasse Kaffee wäre jetzt in der Tat für alle, die wach bleiben wollen, vielleicht auch gar nicht das Schlechteste. Wie hier gerade serviert von Mike and the Mechanics. Another cup of coffee. Ja, 3.15 Uhr ist es. Und Jenny zum Beispiel, Jenny hat sich auch was Schönes in der Nacht gemacht. Sie hat geschrieben, macht Spaß, heute wieder in der Hitnacht-Familie dabei zu sein und munter zu bleiben. Ich habe mir Spaghetti gekocht und die Soße dazu frei Schnauze bereitet. Strudelige Paprikaschotenstückchen, mal mit sehr viel Knoblauch, recht pfeffrig und zwieblig-tomatig. Ganz einfach. War lecker und bekömmlich in der Nacht, einfach so. Und so oft habe ich um diese Zeit auch noch nicht am Herd gestanden. Ja, das glaube ich gerne. Und Essen ist ja auch um diese Uhrzeit ein bisschen gewagt. Aber ich meine, Vorrat zu kochen hat dann die Jenny immerhin auch noch getan. Später hat sie geschrieben, werde ich vielleicht noch Apfelkompott kochen auf Vorrat für den Winter. Da hängen noch so viele am Baum im Garten. Um in Bewegung zu bleiben, auch in der Nacht. Das ist was Schönes. Vielen Dank für die aufmunternde Begleitung und die gute Energie. Herzliche Grüße auch an die Hitnacht-Familie und ans gesamte Hitnacht-Team in Magdeburg von Jenny. Jenny, ich wünsche erstmal eine schöne Nacht und dass es ein gutes Apfelmus werden möge. So, und jetzt habe ich irgendwie auch auf Spaghetti einen Appetit. Mensch, um diese Uhrzeit. Aber nachts kommt sowieso immer das kleine Hüngerchen hier vorbei und grüßt frech. Und ich versuche immer, ihm zu widerstehen. Na gut, ich mache jetzt einen schönen Appetitsnack für die Ohren. Sheila und Be Devotion. Spacer.

0: 3.30 Uhr ist es. Zeit für den Verkehrsservice in der ARD-Hitnacht. Die A1 ist zwischen Kreuz Hamburg-Ost und Dreieck-Norderelbe in beiden Richtungen gesperrt und ebenfalls zwischen Vechta und Kloppenburg. Die A7, Kassel Richtung Hannover, ist zwischen Lutterberg und Hedemünden immer noch wegen Reinigungsarbeiten nach einem Unfall gesperrt. Die A7 Ulm Richtung Füssenreute ist zwischen Bad Grönenbach und Dittmannsried nach einem Unfall gesperrt. A40 Essen Richtung Duisburg, Dreieck Essen Ost, Überleitung zur A52 Richtung Düsseldorf. Achtung bitte, hier liegt ein totes Tier auf dem linken Fahrstreifen. Und gesperrt ist die Autobahn 92 München Richtung Deckendorf zwischen Wörth an der Isar und Dingolfing West. Hier gab es einen Unfall und die Unfallstelle ist auch noch ungesichert.
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0: Für alle, die munter bleiben wollen, ist hier Hanno Bauer in Magdeburg. Schönen Sonntag.

0: 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Meu Bruce Springsteen, Born in the USA. Und ihren Urlaub letztes Jahr hat Claudi aus Stuttgart tatsächlich in den USA gemacht, ja, und dieses Jahr ist es ein Ausflug nach Wien und zwar zu ihrem Geburtstag. Gestern hat sie gerade gerundet. Herzlichen Glückwunsch nochmal, ja. Und jetzt schreibt sie in die Sendung einen herzlichen Gruß aus Wien. So ab und an esse ich ja gern ein Wiener Würstchen. Nun habe ich erlebt, dass es hier viele Würstelstände gibt, aber nicht mit den Wienerle, wie ich sie so kenne. Und ich hätte vermutlich keins gegessen, hätte nicht die Stadtrundfahrt, die ich mir gegönnt habe, einen Hotdog-Gutschein vom Würstelstand beinhaltet. Und der war echt lecker. Sorry, ich wollte dem Moderator nicht schon wieder den Mund wässrig machen, aber vermutlich hat er ja eine Nacht mal in petto. Der Moderator ist ja auch so ein Würstchen und hat tolle Dogs. Sind Hotdogs. Das stimmt, Leica ist jetzt sogar hot. Also Hotdog passt da sehr schön, liebe Claudia. Ah ja, und das mit dem Nachtsnack bei mir, ja, Würstel hätte ich jetzt sehr gerne. Bei mir waren es Birnen. Zwei richtig schöne reife Birnen, selbst gepflückt vom Baum. Da waren sie allerdings noch hart, jetzt sind sie reif und das war ein köstliches Nachtmahl für mich.
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0: Einen weiterhin schönen Geburtstagsausflug wünsche ich und eine schöne Heimreise, glaube ich, heute am Sonntag.

3.38 Uhr ist es und es gibt eine neue Falschfahrerwarnung. Achtung bitte auf der B65 Hannover-Bornum. Brückenburger Allee bis Nendorfer Landstraße zwischen der B217 Kreisverkehr Tönnies-Bergkreisel und Ortsausgang kommt Ihnen ein Falschfahrer entgegen. Bitte ganz rechts fahren, nicht überholen. Auf der B65 Bückeburger Allee bis Nendorfer Landstraße zwischen B217 Kreisverkehr Tönnies-Bergkreisel und Ortsausgang. Hier ist ein Falschfahrer unterwegs.

beachten bitte zu Ihrer Sicherheit noch einmal die Warnung von der Bundesstraße 65, Hannover-Bornem, Bückeburger Allee bis Nendorfer Landstraße zwischen der B217. Kreisverkehr Tönnies, Bergkreisel und Ortsausgang ist ein Falschfahrer unterwegs. Gab noch keine Entwarnung. Gute Fahrt Ihnen durch die Nacht mit unserer Musik im Radio von Fiction Factory. Feels like Heaven.

0: Im Joker kann mit herrlicher Musik nur Leo Chamé. Und Rainer hat sich gemeldet, weil ja das Thema Welthundetag heute Nacht aufgekommen war, ja, der gestern gefeiert wurde. Und er ist Hundeliebhaber, hat aber auch gesagt, dass es natürlich sehr, sehr schwer ist, sich von seinem Hund zu verabschieden, wenn es mal soweit ist.
1: Ja, mein Name ist Rainer Vogt, ich rufe aus dem Schoburger Land an, aus der Nähe von Bückeburg. Wir haben 10 Hunde gehabt und wir haben mit den Hunden große Freude gehabt. Aber das Schlimme ist, wenn es dann soweit ist und die Tierärzte muss kommen, dann waren wir jedes Mal 3 Wochen krank. Also so schön wie ein Hund ist und so, aber so bitter ist der Abschied. Der Hund wird zum Familienmitglied und ist das Treueste, was es auf der Welt gibt. Der Hund ist dir im Sturm treu, der Mensch nicht mal im Winde. Ich wünsche euch noch eine gute Nacht und gutes Programm.
0: Dass es wohl so war. Ich hatte die Situation auch schon zweimal im Leben und das ist tatsächlich eine der schwierigsten Situationen, wenn man dann da ist. Es ist, als wenn ein Kind stirbt.
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0: So, das waren die melancholischen Gedanken zum Tage. Damit aber jetzt mal rein wieder in die bessere Stimmung, obwohl wir beim George Michael noch mit Careless Whisper ein wenig in der Schwebe bleiben. Würde ich jetzt mal beschreiben, den Zustand. Und Rainer, ganz liebe Grüße zurück. Dankeschön für den Anruf auf unserem Anrufbeantworter in der ARD-Hitnacht.

5:05 ist es und es gibt jetzt die Entwarnung von der Bundesstraße 65. Kein Falschfahrer mehr zwischen B217, Kreisverkehr, Tönnies-Bergkreisel und Ortsausgang fahren alle wieder in die richtige Richtung. Hier ist also die Gefahr gebannt. Das ist sehr schön. Und Sie können jetzt also wieder fahren wie der Wind. Ride like the Wind. Christopher Cross jetzt noch vor den 4 Uhr Nachrichten.

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1: Um 4 Uhr mit Gabriela Kühne. Aus Europa kommt nach den Attacken aus den USA Unterstützung für den ukrainischen Präsidenten Selenskyj. Von der Bundesregierung hieß es, Deutschland halte an seinem Russlandkurs fest. Aus der Nachrichtenredaktion Constanze Semidey.
2: Regierungssprecher Cornelius sagte, die Unterstützung der Ukraine sei ungebrochen. Das Wirtschaftsministerium erklärte, Deutschland stehe zu den EU-Sanktionspaketen und beziehe kein Öl aus Russland. Der britische Premier Burnham telefonierte nach eigenen Angaben mit Selenskyj und vereinbarte ein Treffen. Er kündigte außerdem schärfere Sanktionen gegen Russland an. Hintergrund sind Äußerungen von US-Präsident Trump. Er hatte verlangt, dass Selenskyj als Präsident abgelöst wird. Trump hatte am Freitag mit dem russischen Staatschef Putin vereinbart, dass Moskau wieder Diesel in die USA liefert. Selenskyj hatte das heftig kritisiert.
1: Bei einem erneuten Angriff auf den internationalen Flughafen der saudischen Hauptstadt Riad sind 12 Menschen getötet und mehr als 300 verletzt worden. Saudi-Arabien macht die Houthi-Miliz für den Angriff verantwortlich. Aus der Nachrichtenredaktion Lukas Knauer.
3: Es war bereits der dritte und bislang wohl schwerste Angriff auf den Flughafen Riad in dieser Woche und der tödlichste im Land seit 2015. Unter den 12 Toten befinden sich mehrere Saudis, Staatsbürger aus den USA, Jordanien, Palästina, Syrien, dem Sudan, Ägypten und Bangladesch. Das teilte die zivile Luftfahrtbehörde in Saudi-Arabien mit. Augenzeugen berichteten von einer Explosion und mehreren Verletzten. Der Flughafen wurde vorübergehend geschlossen und alle Flüge umgeleitet.
1: Klageverfahren zu Asylentscheidungen dauern in Deutschland immer länger. Ein Grund für die Entwicklung ist die steigende Zahl von diesen Klagen. Aus einer Regierungsantwort auf eine Frage der linken Abgeordneten Bünger geht hervor, dass die Verfahren im Schnitt mittlerweile mehr als 15 Monate dauern. Der Referenzzeitraum ist das erste Halbjahr 2026. Ein Jahr zuvor waren es 14 Monate. Am längsten warteten Asylsuchende auf eine Entscheidung demnach in Sachsen. Am schnellsten ging es in Rheinland-Pfalz. RB Leipzig hat im Bundesliga-Topspiel gegen Eintracht Frankfurt einen 6:0 Kantersieg gefeiert. Damit springen die Leipziger auf Rang 5. Weiter spielten Augsburg Bayern München 2:2. Hoffenheim, Hamburger SV 2:3, Union Berlin, Elversberg 1:0, Mainz gegen Leverkusen 3:4 und Paderborn gegen Stuttgart 0:2. Das waren die Nachrichten. Das Wetter in Deutschland. Am Tage örtlich Schauer, im Norden Gewitter möglich, später freundlicher bei 9 bis 17 Grad. Und die Zeit, es ist gleich 4:03 Uhr.
4: Schönen Dank für die Nachtnachrichten. Von mir ist der Blick auf die Straßen im Lande. Hier ist der Verkehrsservice in der ARD-Hitnacht. Die Autobahn 1 ist zwischen Vechta und Kloppenburg wegen Brückenarbeiten in beiden Richtungen gesperrt. Ebenfalls zwischen Kreuz Hamburg-Ost und Dreieck Norderelbe. Die Autobahn 40 ist zwischen Mülheim-Winkhausen und Mülheim-Heißen in beiden Richtungen gesperrt. Und auf der A40 noch eine Sperrung Dortmund Richtung Essen zwischen Kreuz Bochum und Hamme. Und die Autobahn 45 Dortmund Richtung Gießen ist zwischen Willensdorf und Haiger-Burbach wegen einer Nachtbaustelle bis 6 Uhr gesperrt. Das waren die Verkehrsmeldungen. Ihnen eine gute Fahrt.
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4: Mit Hanno Bauer in Magdeburg.

0: Mensch, wie fleißig sind denn die Hörerinnen und Hörer so mitten in der Nacht, wenn sie zum Beispiel eben Apfelkompott kochen, wie wir das vorhin gehört haben, oder schon den frisch gebackenen Apfelstrudel aus dem Ofen noch warm genießen können, oder was haben wir noch alles gehabt? Elke aus Ludwigshafen hat sich mal wieder gemeldet. Na gut, Elke, die backt natürlich fast jede Nacht, ja. Gestern hatte sie noch einen Apfel-Zimtkuchen im Ofen und was war es noch? Ein Hefezopf was oder ein Hefebrot mit Mandeln, ja. Auch sehr lecker. Und ja, das ist bei so einer duften Kombination in der Nacht all dieser wunderbaren Backwerke dann natürlich auch überall schön duftet. Das ist doch wohl klar, oder?
1: Hallo, liebe Hitnacht-Family. Hier ist die Annemarie aus München.
0: Hallo.
1: Die Oma, 81, bin wahrscheinlich die Älteste im Kreise. Und ich habe das vorher gehört von dem Bayern mit seinem Apfelstrudel. Und ich wohne in Hallaching, also Stadtteil von München, ganz nah bei Unterhaching. Dachte mir, das kann ich doch bis darüber riechen. Also, ich wünsche noch eine schöne Nacht und höre gern eure Sendung, weil ich eh nicht schlafen kann. Also, tschüss. Gute Nacht.
0: Ja, auch gute Nacht und ganz liebe Grüße zurück. Siehst du mal, so geht nämlich Radio für alle Sinne.
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0: Selbst die Nase wurde hiermit verwöhnt. Kenny Loggins jetzt bei uns mit Footloose. Der Soundtrack der Nacht mit echter Filmmusik.

Michael Patrick Kelly, My ID. Darf ich bitte mal den Ausweis sehen? Fragt jetzt wohl auch der Türsteher am Club am Ende der Straße. Einlass verlangt gerade Elton John im Nachtprogramm für ganz Deutschland. Hier ist die ARD-Hitnacht mit Club at the End of the Street. 4:20 Uhr ist es.

0: Es ist 4.30 Uhr. Und damit Zeit für den Verkehrsservice der ARD Hitnacht. Die A1 ist zwischen Vechta und Kloppenburg wegen Brückenarbeiten in beiden Richtungen gesperrt. Und ebenfalls zwischen Kreuz Hamburg-Ost und Raik-Norderelbe. Die A40 ist zwischen Mülheim-Winkhausen und Mülheim-Heißen in beiden Richtungen gesperrt. Und dann nochmal Dortmund Richtung Essen zwischen Kreuz Bochum und Hamme. Und die Autobahn 45 Dortmund Richtung Gießen ist zwischen Hillensdorf und Haiger-Burbach wegen einer Nachtbaustelle gesperrt. Das Ganze noch bis 6 Uhr. Und ja, das waren auch schon die Verkehrsmeldungen. Ihnen unterwegs eine gute Fahrt.
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0: Nein, eine aktuelle Verkehrsmeldung ist noch nachgekommen, und zwar von der Autobahn 46 Düsseldorf Richtung Wuppertal in Höhe Wuppertal-Barmen in beiden Richtungen. Achtung, Gefahr durch und für Personen auf der Fahrbahn. Ja, Hanno Bauer ist hier in Magdeburg. Schönen Sonntag wünsche ich. Yeah.

0: zwei Superstars hintereinander. Nach Madonna gleich Michael Jackson. Da hat unser Musikredakteur doch heimlich in meinen Kassetten spioniert, was mir so für Musik gefällt. Und ja, bei Remember Rappatap kann man so schön Mundlockerungsübungen machen. Die Zunge wird da auf jeden Fall wieder locker. Nach 4.30 Uhr ist das sehr gut, wenn man so einen Song im Programm hat. Sehr schön, ich habe mich sehr drüber gefreut. Danke Christoph, mein Musikredakteur, heute Nacht. Heute ist der Sonntag, ja, und Heidi aus Bayern hat sich gemeldet und hat geschrieben, so ändern sich die Zeiten. Früher war Sonntag immer der schönste Tag der Woche, weil es ein gemeinsames Mittagessen mit der ganzen Familie gab. Dann waren viele Jahre im Beruf mit vielen Arbeitsstunden auch am Sonntag bei einer Tageszeitung. Und heute bin ich den Sonntagen dankbar, dass ich nicht einkaufen gehen kann. Ich bin nämlich ein Einkaufsfreakin, wenn es sowas überhaupt gibt. Ah, eine Einkaufsfreaking. So, gibt's denn sowas? Schönen Sonntag auch allen normalen Menschen, hat Heidi noch geschrieben. Und ich grüße ganz lieb zurück. Ja, ich muss gestehen, ich gehe auch manchmal ganz gerne einkaufen. Nur eben Sonntag nicht. Das stimmt.
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0: 4.40 Uhr ist es. Jetzt Zeit für Orchestra Maneuvers in the Dark. Forever Live and Die.

0: Pamela. Pamela hat sich gemeldet und hat geschrieben, dass ihr Sonntagskuchen bereits fertig ist. Guten Morgen, lieber Hanno. Was für eine tolle Sendung heute mit richtig schöner Musik und einer fröhlichen Moderation. Dankeschön fürs Kompliment, liebe Pamela. Ich muss mal loswerden an die liebe Daniela, unsere Rettungsfliegerin. Das ist so eine tolle Geste, dass sie ihren Glücksbringer mit dem Mädchen geteilt hat. Sie ist ein wirklicher Herzensmensch, so wie alle hier in der Radiofamilie. So, und dann zeige ich dir meinen Apfelkuchen. Wow, das ist wirklich ein schöner Sonntagskuchen geworden. Ein Blech mit versenkten Apfel. Na, das wäre ja mein Favorit. Wobei, mit meiner selbstgepflückten Birne war ich ja eigentlich auch ganz gut bedient. Also nicht gebacken, aber dafür immer noch süß genug. Und sie hat noch geschrieben, nachher muss ich meine Apfelbäume abernten. Die süße Apfelsorte hat schon die letzten Tage Beine bekommen. Ja, jetzt kommen die Leute nachts mit Anhänger, um abzuernten. Ich habe dann den Strahler angemacht, damit sie besser sehen. Und ruckzuck sind sie abgehauen. Liebe Grüße von der Pamela. Na, ich kann es mir ja vorstellen. Ohne schlechtes Gewissen, oder? Und bei uns sind dieses Jahr gar nicht so viele Äpfel dran. Naja, ganz liebe Grüße zurück, Pamela. Nach Hessen, wo du zuhörst.
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So klingt das wundervolle Leben. 5 Minuten vor 5 und Kevin aus Niederbayern schreibt gerade ein Adieu und sagt, dass er gleich raus ist aus der ARD-Hitnacht auf Bayern 1, denn dort beginnt das Frühprogramm und heute war auch Bayern 3 dabei. Da wünsche ich allen im Süden einen schönen Sonntag. Fährt euch! 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
1: Um 5 Uhr mit Gabriela Kühne. Aus Europa kommt nach den Attacken aus den USA Unterstützung für den ukrainischen Präsidenten Selenskyj. Von der Bundesregierung hieß es, Deutschland halte an seinem Russlandkurs fest. Aus der NDR-Nachrichtenredaktion Konstanze Semidey.
2: Regierungssprecher Cornelius sagte, die Unterstützung der Ukraine sei ungebrochen. Das Wirtschaftsministerium erklärte, Deutschland stehe zu den EU-Sanktionspaketen und beziehe kein Öl aus Russland. Der britische Premier Burnham telefonierte nach eigenen Angaben mit Selenskyj und vereinbarte ein Treffen. Er kündigte außerdem schärfere Sanktionen gegen Russland an. Hintergrund sind Äußerungen von US-Präsident Trump. Er hatte verlangt, dass Selenskyj als Präsident abgelöst wird. Trump hatte am Freitag mit dem russischen Staatschef Putin vereinbart, dass Moskau wieder Diesel in die USA liefert. Selenskyj hatte das heftig kritisiert.
1: Bei einem erneuten Angriff auf den internationalen Flughafen der saudischen Hauptstadt Riad sind 12 Menschen getötet und mehr als 300 verletzt worden. Saudi-Arabien macht die Husi-Miliz für den Angriff verantwortlich. Aus der Nachrichtenredaktion Lukas Knauer.
3: Es war bereits der dritte und bislang wohl schwerste Angriff auf den Flughafen Riad in dieser Woche und der tödlichste im Land seit 2015. Unter den 12 Toten befinden sich mehrere Saudis, Staatsbürger aus den USA, Jordanien, Palästina, Syrien, dem Sudan, Ägypten und Bangladesch. Das teilte die zivile Luftfahrtbehörde in Saudi-Arabien mit. Augenzeugen berichteten von einer Explosion und mehreren Verletzten. Der Flughafen wurde vorübergehend geschlossen und alle Flüge umgeleitet.
1: Der frühere CSU-Chef Seehofer kritisiert Bundeskanzler Merz. Seehofer sagte der Bild am Sonntag, durch den Bruch von Wahlversprechen sei ein massiver Glaubwürdigkeitsverlust entstanden. Die Union habe als Sofortprogramm eine Senkung der Stromsteuer versprochen, zu der sei es aber nicht gekommen. Merz' Kritik, wonach die Deutschen zu wenig arbeiten und zu viel krank feiern würden, verletze die Menschen und gehe völlig an der Realität vorbei. Die CDU-Spitze trifft sich heute und morgen zu einer Klausurtagung. Dort soll über den künftigen Parteikurs gesprochen werden. RB Leipzig hat im Bundesliga-Topspiel gegen Eintracht Frankfurt einen 6:0 Kantersieg gefeiert. Damit springen die Leipziger auf Rang 5. Weiter spielten Augsburg, FC Bayern München 2:2, Hoffenheim, Hamburger SV 2:3, Union Berlin, Elversberg 1:0, Mainz, Leverkusen 3:4 und Paderborn gegen Stuttgart 0:2. Das waren die Nachrichten. Das Wetter in Deutschland. Am Tage örtlich etwas Regen, im Norden Gewitter möglich, später freundlicher. Maximal 9 Grad im bayerischen Vogtland bis 17 Grad am Oberrhein. Am Montag wechselhaft mit etwas Sonne, vereinzelt Schauer. Es ist 5.03 Uhr.
4: Dankeschön für die letzten Nachtnachrichten. Von mir jetzt noch der Blick auf die Straßen im Lande. Hier ist der Verkehrsservice in der ARD-Hitnacht. Die A1 ist gesperrt wegen Bauarbeiten zwischen Vechta und Kloppenburg beiderseits und außerdem auch noch zwischen Kreuz Hamburg-Ost und Dreieck-Norderelbe. A4 Herne-Aachen Richtung Köln zwischen Grenzübergang Fetschau und Aachen-Laurensberg. In beiden Richtungen Gefahr durch und für Personen auf der Fahrbahn. Die Autobahn 7 Kassel Richtung Hannover ist zwischen Lutherberg und Hedemünden wegen Reinigungsarbeiten vorübergehend gesperrt. Und dann noch der Blick auf die Autobahn 71. Hier gibt es Behinderungen nach einem Unfall. Schweinfurt Richtung Suhl, genau zwischen Münnerstadt und Bad Neustadt an der Saale, gab es den Unfall. Vorsicht dort. Ja, Ihnen unterwegs eine gute Fahrt. Bleiben Sie munter und kommen Sie gut in den Sonntagmorgen hinein.
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4: Ich bin Hanno Bauer, Gruß aus Magdeburg.

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Von diesem Liedchen gibt es ja eine sehr schöne, handgezupfte Version. Die hier ist dann später nochmal fürs Radio neu gemischt worden. Ja, plötzlich ist da so ein Engelschor im Hintergrund. Naja, am Sonntagmorgen haben wir uns noch voll für die richtige Version entschieden. Von Ralph McTell, Streets of London. Und Stefan ist schon aufgestanden, hat geschrieben, guten Morgen, mit euch macht das Aufstehen auch am Sonntag Spaß. Schöne Grüße aus Wolmirstedt, der Edel. Ja, na dann, ganz liebe Grüße zurück. Und jetzt wird erstmal das Auto hier angelassen. Wer so früh aufsteht, der muss doch wahrscheinlich irgendwo hin, oder? Ah, okay. Billy Ocean sitzt allerdings schon drin in der Karre. Und singt und fordert auf, get out of my dreams, get into my car. Hey!

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Ich kann es Ihnen sagen, ich bin auf dem Weg, the way to your heart nämlich. Und der führt über die Lautsprecher in Form guter Musik direkt in die Ohren und dann weiter ins Herz. Hier sind Soul Sister, the way to your heart.

0: Gleich wird es 5.30 Uhr in einem Fingerschnips. Und deswegen schon Zeit hier für den Verkehrsservice in der ARD-Hitnacht. So, ich muss mal schauen. Es geht los auf der Autobahn 1 zwischen Vechta und Kloppenburg. Ist in beiden Richtungen gesperrt. Ebenfalls noch zwischen Kreuz Hamburg-Ost und Dreieck Norderelbe. Dann schauen wir gemeinsam auf die Autobahn 7, Kassel Richtung Hannover. Hier ist zwischen Lutherberg und Hedemünden nach einem Unfall vorhin gesperrt. Hier laufen gerade die Reinigungsarbeiten. Und dann eine Warnung von der Autobahn 21, Bad Geheide-Kiel, zwischen Dahldorf und Trappenkamp. Achtung bitte in beiden Richtungen, hier sind gerade Rehe auf der Fahrbahn. Und dann die Autobahn 23, Heide-Hamburg, zwischen Heide-West und Heide-Süd, in beiden Richtungen Aquaplaning-Gefahr. Also da muss ganz heftig was runtergekommen sein. Blick auf die Autobahn 40, hier wird gebaut zwischen Mülheim-Winkhorsten und Mülheim-Heißen, ist deswegen in beiden Richtungen gesperrt und außerdem Dortmund Richtung Essen auf der A40 zwischen Kreuz Bochum und Hammer. Die Autobahn 45 Dortmund Richtung Gießen ist zwischen Willensdorf und Haiger-Borbach wegen einer Nachtbaustelle gesperrt. Das Ganze soll in einer halben Stunde beendet sein, wenn es im Zeitplan bleibt. Das passiert ja nicht immer. Und dann die Autobahn 95 noch. München, Garmisch-Partenkirchen zwischen München-Kreuzhof und München-Fürstenried in beiden Richtungen Gefahr durch und für Personen auf der Fahrbahn. Das waren auch schon unsere Verkehrsmeldungen. Wir wünschen eine gute Fahrt.
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0: Mit Hanno Bauer in Magdeburg. Schönen Sonntag für Sie.

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0: Sonntagmorgen, paradiesische Ich-darf-noch-liegen-bleiben-Zeit. Ist 20 Minuten vor 6 und auch im Radio jetzt paradiesische Musik. Vanessa Paradis nämlich. Hier mit Be My Baby.

Du, das ist ja auch mal ein schöner Text hier bei Desiree und live. So, live geht's jetzt auch gleich weiter bei uns in den Frühprogrammen. Die Kollegen warten schon auf Sie, um Sie dann ab 6 Uhr in Empfang zu nehmen und Sie locker und fröhlich in den Tag zu begleiten. Heute ist Sonntag, der 11.10. und Hanno Bauer verabschiedet sich nun bis nächste Woche. Wir hören uns dann wieder in einer der Hitnächte. Ich glaube, Montag zu Dienstag ist es aus Erfurt. Bis dann. Adieu. Und heute erstmal einen schönen Sonntag.

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1: Um 6 Uhr mit Klaus Reginek. Guten Morgen. Beim CDU-Präsidium geht es heute um die Zukunft der Partei. Bei der Ironman-WM wird Laura Philipp aus Heidelberg Zweite. Das Wetter wechselhaft windig und zeitweise Schauer bei bis zu 18 Grad. Bei der CDU geht es ab heute um die weitere Ausrichtung der Partei. Nach der Serie von verlorenen Landtagswahlen trifft sich das CDU-Präsidium zu einer zweitägigen Klausurtagung. Heftige Kritik an Kanzler Merz kam vorab aus Bayern. Aus der Nachrichtenredaktion dazu Andreas Hein.
2: Der ehemalige bayerische Ministerpräsident und CSU-Vorsitzende Seehofer nutzt ein Interview in der Bild für scharfe Kritik. Dem Kanzler wirft er soziale Kälte vor und Wahlversprechen gebrochen zu haben. Die Union habe eine Senkung der Stromsteuer versprochen, passiert sei nichts. Außerdem brauche es nicht ständig neue Expertenkommissionen, sondern Politiker mit Haltung, zum Beispiel bei der Pflege. Als Kernproblem sieht Seehofer ein grundlegendes Vertrauensdefizit der Bevölkerung gegenüber Kanzler Merz.
1: Bei Angriffen auf den internationalen Flughafen der saudi-arabischen Hauptstadt Riad hat es 12 Tote und mehr als 300 Verletzte gegeben. Die saudischen Behörden machten die mit dem Iran verbündete Houthi-Miliz im Jemen dafür verantwortlich. Es war der dritte und bislang folgenschwerste Angriff auf den Flughafen in dieser Woche. Die ukrainische Regierung weist die Forderung von US-Präsident Trump nach einem neuen Staatschef zurück. Außenminister Sybiha schrieb in Online-Medien, Präsident Selenskyj genieße die Unterstützung des ukrainischen Volkes. Selenskyj hatte zuvor eine Vereinbarung zwischen den USA und Russland über Diesellieferungen kritisiert. Er nannte sie eine Investition in die russische Kriegskasse. Daraufhin hatte Trump Selenskys Ablösung gefordert. Beim Ironman-Triathlon in Hawaii hat die Heidelbergerin Laura Philipp die WM-Silbermedaille gewonnen. Sie musste sich nur der Amerikanerin Taylor Knipp geschlagen geben. Sportreporter Robin Niehaus.
3: Die Silbermedaille ist das beste Ergebnis, das die 39-Jährige je auf Hawaii eingefahren hat. Ihren Weltmeistertitel gewann Philipp 2024 in Nizza. Vor ihr lief im Rennen der Frauen nur die Britin Taylor Knipp ins Ziel. Sie wurde nach 8 Stunden und 36 Minuten Weltmeisterin. Bei den Herren sicherte sich der Franzose Vincent Louis nach 7 Stunden und 47 Minuten den WM-Titel. Der dreimalige deutsche Weltmeister Patrick Lange konnte sein letztes WM-Rennen nicht beenden. Der 40-Jährige stieg nach knapp 3,5 Stunden während des Radfahrens aufgrund von Krämpfen aus.
1: Und noch zum Fußball. Im Spitzenspiel der Fußball-Bundesliga hat am Abend Leipzig gegen Eintracht Frankfurt gewonnen. Die Leipziger siegten mit 6:0. Die Zeit, es ist gleich 6.03 Uhr.
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4: Vorsicht bitte auf der A8 Karlsruhe Richtung Stuttgart zwischen Pforzheim Ost und Pforzheim Süd ein defektes Fahrzeug auf der rechten Spur. Die B268 Lossheim-Trier ist zwischen Baldringen und Vierherrenborn nach einem Unfall aktuell in beiden Richtungen gesperrt. Das war's schon. 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Ich wünsche eine gute und sichere Fahrt. Kommen Sie bitte gut an.
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4: In Freiburg im Breisgau ist es bedeckt bei 9 Grad. Kastelauen meldet 8 Grad. In Traben-Trarbach, da ist es bedeckt bei 10 Grad. Und in Heidelberg, da sind wir schon bei 11 Grad, ebenfalls bedeckter Himmel. Heute vor allem viele Wolken am Himmel. Die Sonne wird sich aber auch hin und wieder mal zeigen. Örtlich sind aber leider auch ein paar Schauer möglich. 10 Grad heute maximal auf der Ostalb, 17 Grad an der Weinstraße bis 18 Grad am Kaiserstuhl. Dazu weht heute wieder ein böiger Westwind. Und der Wochenstart morgen, der bringt uns Sonne und Wolken bei ähnlichen Temperaturen wie heute.
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4: Einen wunderschönen guten Morgen an alle frühen Vögel im Südwesten. Schön, dass Sie um kurz nach 6 schon mit dabei sind. Wir haben wunderbare Oldies für Sie wieder in der nächsten halben Stunde. Glen Campbell haben wir mit dabei mit Sitting on the Dock of the Bay. Und den Anfang machen jetzt die Carpenters mit Yesterday Once More. Guten Morgen.
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0: Da bekommt diese ganz entspannte Nummer Sitting on the Dock of the Bay dann doch eine ganz andere Dynamik plötzlich in dieser Version von Clan Campbell. SWR4 ist hier. Einen wunderschönen guten Morgen an diesem Sonntag. Wie sieht's bei Ihnen aus mit den Dingen, die zu jedem Morgen mit dazugehören? Wir haben ja alle unsere ganz persönlichen Morgenroutinen, ob es jetzt der Kaffee, der Tee oder ja auch der Wecker ist, den man dreimal wegdrückt. Wir haben uns im Südwesten mal umgehört. Wie beginnen denn die SWR4-Hörerinnen und Hörer den Tag?
1: Meine Morgenroutine ist Frühstück, Gassi gehen mit meinem Hund.
2: Also ich stehe um 5 Uhr auf. Ich ziehe mich an und trinke gerne einen Kaffee. Es tut schon gut.
3: Meine Routine morgens ist, ohne Stress geht gar nichts. Also ich stehe ganz spät auf. Ich habe immer Stress. Ich brauche das. Ich kann mich nicht hinsetzen, Kaffee trinken, locker machen geht nicht.
4: Morgens um 4 den Wecker, stehe ich auf, mein Kaffee, meine Zigarette.
5: Ich trinke am liebsten morgens die erste Tasse Kaffee auf dem Balkon, zum richtig durchatmen.
6: Wir haben 4 Hunde, mit denen eine Runde Gassi gehen und dann gemütlich Kaffee trinken.
0: Herr 4 Hunde, die wollen auf jeden Fall versorgt sein, wenn ihr Morgenkaffee jetzt an diesem Sonntag auch schon ganz brav in der Tasse dampft. Wir von SWR4 begleiten Sie mit dem schönsten Musikmix, jetzt mit einer ganz tollen Nummer von Fleetwood Mac. Never going back again. Kommen Sie gut in diesen Sonntag.

0: 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Vorsicht bitte auf der A62 Landstuhl Richtung Pirmasens zwischen Landstuhl Atzel und Bann im Tunnel Hörnchenberg. Hier liegt ein totes Tier. Fahren Sie bitte vorsichtig.
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0: 6.31 Uhr.
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0: Vorsicht bitte auf der 3 Frankfurt Richtung Würzburg zwischen Rohrbrunn und Markt Heidenfeld. Hier steht ein defekter PKW. Dann die B268 Lossheim-Trier ist zwischen Baldringen und dem Abzweig nach Vierherrenborn nach einem Unfall nach wie vor in beiden Richtungen gesperrt. Das war's auch schon. 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Ich wünsche eine gute und sichere Fahrt. Kommen Sie bitte gut an.
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0: Ja, heute vor allem viele Wolken am Himmel. Die Sonne wird sich hin und wieder auch mal zeigen. Örtlich sind später auch ein paar Schauer möglich. Aktuell noch ein bisschen kühl. Albstadt bewölkter Himmel 5 Grad, in Isny und Bad Neuenahr-Ahrweiler 9 Grad und in Koblenz aktuell 8 Grad. 10 Grad werden es heute maximal auf der Ostalb, 17 Grad an der Weinstraße und am Kaiserstuhl sogar 18 Grad möglich. Heute weht auch wieder ein böiger Westwind. Und der Wochenstart morgen, der bringt uns Sonne und Wolken bei ähnlichen Temperaturen wie heute. Am Dienstag zieht es sich wieder ein bisschen zu und es wird teilweise auch nass.
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0: Und gleich in etwa 10 Minuten die Promi-News der Woche. Es ist ja Sonntag, da guckt man gerne auch mal auf die Woche zurück. Das machen wir gleich mit unserer SWR4-Promi-Expertin Christina Ortbach.
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0: Die wunderbare Whitney Houston hier ist SWR 4 am Sonntagmorgen um 6.41 Uhr. Schönen guten Morgen.
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1: Bruce Benson, Rainy Night in Georgia. Schöne Version von ihm. Hier ist SWR 4 am Sonntagmorgen. Wir gratulieren einer Schweizer Schauspielerin zu ihrem Geburtstag und einer jungen Sportmoderatorin zur ersten Schwangerschaft. Das sind die SWR 4 Promi News der Woche. Jetzt mit unserer Promi-Expertin Christina Rottenbach.
2: Herzlichen Glückwunsch, Lieselotte Pulver. Die Schauspielerin feiert heute ihren 97. Geburtstag in einem Seniorenstift in Bern. Bei Rübli und Erdbeerkuchen zusammen mit ihrem Sohn. Täglich gehe sie spazieren, schreibe Tagebuch und macht mit im Seniorensportkurs. In Bewegung bleiben ist echte Lebenslust, meint Lilo Pulver. Wenn die Beine gehen und das Herz schwungvoll klopft, bleibt gar keine Zeit zum Rost ansetzen. Klingt, als ob es ihr mit jetzt 97 Jahren noch gut ginge. Ich träume oft von Piroschka, die Zürcher Verlobung oder Billy Wilders 1, 2, 3. Vor allem in den 60er Jahren war Pulver beim Publikum beliebt. Nicht zuletzt durch ihr großes Lachen, das sie mein Schutzschild und beste Medizin nennt. Wer über die eigenen Missgeschicke schmunzeln kann, verliert nie die Leichtigkeit des Daseins, sagt sie. Privat erlebte Lieselotte Pulver auch traurige Zeiten. Ihre Tochter nahm sich mit Anfang 20 das Leben. Was wünscht sich Lilo Pulver zum 97. Geburtstag? Einen Mann, der schön, reich und lustig ist. Und dass sie 100 wird. Überraschung gelungen. Laura von Torra ist schwanger und gab dies mit einem Foto mit Freund und Babybauch bekannt. Sowie mit einem Ultraschallbild mit rosa Babyschuhen. Darunter schrieb sie, halb du, halb ich. Wie es heißt, war sie schon bei ihren Einsätzen während der Fußball-WM schwanger. Die Promis freuen sich mit ihr. Frauke Ludowig, Jana Ina Zarella, Model Rebecca Mir, sie alle gratulieren in den sozialen Netzwerken. Kollege Joachim Lambi deutet die rosa Babyschuhe auf dem Foto und schreibt, Mädels sind großartig. Laura von Torras Partner ist Ricardo Basile, ebenfalls Sportmoderator im Fernsehen. Die beiden sind erst seit wenigen Monaten ein Paar. Das Kind soll im nächsten Frühjahr zur Welt kommen.
1: 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Guten Morgen.

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1: Um 7 Uhr mit Klaus Regeneck. Guten Morgen. Bei einem Angriff auf den Flughafen von Riad gibt es viele Tote. Die CDU sucht bei einem zweitägigen Treffen nach einem Weg aus der Krise. Das Wetter wechselhaft windig und zeitweise Schauer bei bis zu 18 Grad. Bei einem Raketenangriff auf den internationalen Flughafen der saudischen Hauptstadt Riad sind mindestens 12 Menschen getötet worden. Mehr als 300 weitere wurden verletzt. Die von Saudi-Arabien angeführte Militärkoalition machte die jemenitische Houthi-Miliz für den Angriff verantwortlich. Sie kündigte eine entschiedene Reaktion an. Aus der Nachrichtenredaktion dazu Lukas Knauer.
2: Es war bereits der dritte und bislang wohl schwerste Angriff auf den Flughafen Riad in dieser Woche und der tödlichste im Land seit 2015. Der Flughafen wurde vorübergehend geschlossen und alle Flüge umgeleitet. US-Außenminister Marco Rubio verurteilte die jüngsten Angriffe scharf. Präsident Donald Trump sagte, die USA würden nun eine Beteiligung an saudischen Angriffen auf die Houthi prüfen.
1: Die ukrainische Regierung weist die Forderung von US-Präsident Trump nach einem neuen Staatschef zurück. Außenminister Sibiya schrieb in Online-Medien, Präsident Zelensky genieße die Unterstützung des ukrainischen Volkes. Zelensky hatte zuvor eine Vereinbarung zwischen den USA und Russland über Diesellieferungen kritisiert. Er nannte sie eine Investition in die russische Kriegskasse. Daraufhin hatte Trump Zelenskys Ablösung gefordert. Die CDU sucht einen Weg aus der aktuellen Krise der Partei. Am Nachmittag startet dazu ein zweitägiges Treffen des Parteipräsidiums, einer Gruppe von etwa 25 Mitgliedern. Thema wird sein, wie man konkret auf die Unzufriedenheit der Bevölkerung mit der Arbeit der Regierung reagieren soll. Außerdem geht es um die langfristige Ausrichtung der Partei. Die CDU hatte zuletzt 3 Landtagswahlen verloren, steht in Umfragen unter 20% und Kanzler Merz und seine Politik haben nur noch wenig Zustimmung in der Bevölkerung. Der SPD-Spitzenkandidat für die Landtagswahl in Nordrhein-Westfalen Ott sieht Altkanzler Schröder in der SPD isoliert. Zwar seien dessen Putin-Kumpeleien, so wörtlich, von der Meinungsfreiheit gedeckt, aber niemand in der SPD hätte sich mit Schröder solidarisiert, sagte Ott dem Kölner Stadtanzeiger. Schröder ist seit seiner Kanzlerschaft mit dem russischen Präsidenten Putin befreundet und war kürzlich auf dessen Geburtstagsfeier. Dafür wird er scharf kritisiert. Und noch ein Ergebnis vom Fußball. Im Spitzenspiel der Fußball-Bundesliga hat am Abend Leipzig gegen Eintracht Frankfurt gewonnen. Die Leipziger siegten mit 6:0. Das waren die Nachrichten. Die Zeit, es ist gleich 7.03 Uhr.
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3: Und wir haben aktuell nur eine Meldung. Die B268 Lossheim-Trier ist zwischen Baldringen und dem Abzweig nach Vierherrenborn nach einem Unfall in beiden Richtungen gesperrt. 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Kommen Sie bitte gut an.
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3: In Münsingen aktuell leicht bewölkt bei 6 Grad, 9 Grad momentan in Buchen. In Landau ist es bedeckt bei 11 Grad und in Andernach leicht bewölkt 9 Grad. Heute vor allem viele Wolken am Himmel zu bestaunen. Die Sonne wird sich hin und wieder aber auch mal zeigen. Örtlich sind leider aber auch ein paar Schauer möglich. 10 Grad heute maximal auf der Ostalb, bis 17 Grad an der Weinstraße, bis 18 Grad sogar am Kaiserstuhl möglich. Dazu weht heute wieder ein böiger Westwind. Und den Wochenstart morgen, den verbringen wir mit Sonne und Wolken im Wechsel bei ähnlichen Temperaturen wie heute. Am Dienstag zieht sich's zu und es wird teils nass.
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3: Einen wunderschönen guten Morgen an diesem Sonntag. Wir schauen gleich bei unserem Wetterexperten Andreas Machalitzer im SWR4 Wetterstudio vorbei und holen uns mal ein Update, was wir mit dem Tag heute so anfangen können, wenn wir draußen sind. In etwa 10 Minuten.
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0: Sie erkannt?
1: Tatsächlich.
0: Bruce Willis war nicht nur ein grandioser Schauspieler in seinen aktiven Zeiten, sondern auch ein guter Sänger. Hier ist SWR 4 am Sonntagmorgen. Kurzer Uhrenvergleich. 7:11 Uhr ist es. Guten Morgen.

0: Musik von Cat Stevens, Matthew and Son zum Sonntagmorgen. Hier ist SWR 4 und am Sonntagmorgen holen wir uns jetzt einfach auch noch ein Update von unserem Wetterexperten Andreas Machalitzer. Guten Morgen, Andreas.
1: Einen schönen Sonntagmorgen, hallo.
0: Wie sind denn heute die Chancen auf einen schönen Sonntagsspaziergang im Südwesten?
1: Ja, die sind unterschiedlich gut. Es gibt Regionen, wo die Sonne mal ganz gut durchkommt und dann auch wieder Regionen, wo es eher stark bewölkt ist und da auch teilweise Schauer mit dabei sind. Die Schauer haben wir in Rheinland-Pfalz vor allem ganz im Norden, Nordosten, im Westerwald und dann auch ganz im Süden Richtung Südpfalz. Dazwischen ein breiter Streifen, wo es relativ lange trocken bleibt und auch die Sonne ganz gut rauskommt. Und in Baden-Württemberg bleibt es wohl ganz im Süden des Landes trocken. Ansonsten ja, haben wir dann doch mal einige Schauer, die im Laufe des Tages entstehen können. Vor allem vom mittleren Schwarzwald über die Region Stuttgart bis nach Hohenlohe hinein. Da kann es also zwischendurch mal nass werden. Das alles bei Höchsttemperaturen von 11 Grad im hohen Westerwald bis hin zu 18 Grad am Oberrhein. Und der Wind wird auch wieder recht böig sein, heute aus westlichen Richtungen.
0: Ja, vielleicht sogar ein bisschen Drachen steigen lassen, wenn man Sonntagsspaziergang macht. Ja. Schauen wir doch mal auf die nächste Woche. Ich bin ja so der Freund von Herbstwetter. Also bei mir darf es gerne auch mal neblig und feucht sein. Es gibt aber natürlich auch viele Fans des goldenen Oktobers im Südwesten. Wie stehen denn da die Chancen in der nächsten Woche?
1: Ja, es gibt von beidem etwas, sowohl vom goldenen als auch vom grauen Oktober. Wir haben morgen erstmal ganz gute Chancen auf goldenes Oktoberwetter. Nach Nebel gibt es häufig Sonnenschein. Am Dienstag dann eher wieder die graue Oktobervariante. Da ziehen dichte Wolken von Westen auf, bringen mal etwas Regen mit, so ein bisschen Nieselregen. Der Mittwoch startet auch noch bewölkt. Dann wird es allerdings wieder freundlicher und dann geht der Oktober so Richtung Donnerstag wieder golden weiter. Dann auch mit Temperaturen bis zu 20 Grad.
0: Ist dann doch ein bisschen warm, finde ich, für die Jahreszeit, ne?
1: Ja, das stimmt, ja, auf jeden Fall.
0: Okay, vielen Dank für das Update, Andreas Machalitzer. Ich schicke Grüße ins Wetterstudio.
1: Danke, Grüße zurück, tschüss.
0: Und das hier ist Musik von Diana Krall, Heart of Gold, hier bei SWR 4 am Sonntagmorgen. Wir schauen mal auf die Uhr, 7.15 Uhr ist es.

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2: Hier ist SWR4, Vorsicht bitte auf der A66 Frankfurt-Wiesbaden zwischen Wiesbaden-Nordenstadt und Wiesbaden-Erbenheim. Es sind Menschen auf der Fahrbahn. Fahren Sie vorsichtig, kommen Sie gut an am Sonntagmorgen.

0: 7.31 Uhr ist es.
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0: Vorsicht bitte in Stuttgart in der Heinestraße zwischen Eugen-Dolmetsch-Straße und Lauschstraße eine ungesicherte Unfallstelle hinter einer Kurve. Vorsicht bitte auch auf der A66 Frankfurt-Wiesbaden zwischen Wiesbaden-Nordenstadt und Wiesbaden-Erbenheim immer noch Menschen auf der Fahrbahn. Die B268 Losheim-Trier.

0: Lieder ist zwischen Baldringen und dem Abzweig nach Vierherrenborn nach einem Unfall in beiden Richtungen gesperrt. Und da noch ganz aktuell, Vorsicht bitte auf der A3 Frankfurt Richtung Köln zwischen Bad Camberg und Limburg Süd. Da liegt ein totes Reh auf dem linken und dem mittleren Fahrstreifen. Fahren Sie bitte besonders vorsichtig. 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Eine gute und sichere Fahrt. Kommen Sie bitte gut an.
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0: In Schwäbisch Gmünd ist der Himmel aktuell bedeckt bei 9 Grad. 9 Grad momentan auch in Isny. In Cochem ist es leicht bewölkt bei 10 Grad. Und in Oberbesel werden aktuell bei bewölktem Himmel 8 Grad gemessen. Heute vor allem viele Wolken am Himmel. Die Sonne wird sich hier nur wieder auch mal zeigen. Örtlich sind ein paar Schauer möglich. Bei 10 Grad heute maximal auf der Ostalb bis 17 Grad an der Weinstraße und bis 18 Grad am Kaiserstuhl. Dazu wird heute auch wieder ein böiger Westwind. Und der Wochenstart morgen bringt uns Sonne und Wolken bei ähnlichen Temperaturen wie heute. Am Dienstag zieht es sich zu und es wird teils nass.
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0: Einen wunderschönen Sonntagmorgen in den Südwesten. Wir haben den besten Musikmix für Sie, den schönsten Musikmix für Sie, gleich mit Musik von Sting, Fragile und PhD machen jetzt den Anfang mit I Won't Let You Down. Guten Morgen.
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0: 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Vorsicht bitte immer noch auf der A3 Frankfurt Richtung Köln zwischen Bad Camberg und Limburg Süd. Hier liegt ein totes Reh auf dem linken und dem mittleren Fahrstreifen. Fahren Sie bitte vorsichtig. Das hier ist Musik von Kevin Johnson hier auf SWR4. Rock'n'Roll, I gave you the best years of my life.
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Achtung, ein Falschfahrer auf der B9 Mainz-Ludwigshafen zwischen Mainz-Laubenheim und Nierstein. Kommt Ihnen ein Falschfahrer entgegen, fahren Sie bitte äußerst rechts. Überholen Sie nicht. Auf der B9 Mainz-Ludwigshafen zwischen Mainz-Laubenheim und Nierstein ist ein Falschfahrer unterwegs. Vorsicht bitte in beiden Richtungen.

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1: Heute mit Barbara Wurz im Gespräch mit Wolfgang Heck. Von Frühjahr bis Herbst ist der immer wieder einmal auf dem Autobahnrastplatz Kochertalbrücke Süd an der A6 zu finden, als Ehrenamtlicher beim Trucker-Treff. Der findet hier jeden dritten Dienstag im Monat statt. Manche der Fahrer, die Halt machen, kennen den Treff schon, andere kommen eher zufällig dazu.
2: Wenn die Lkw-Fahrer sehen, dass wir da auf dieser Raststätte stehen mit unserem Grill und sie einladen zum Essen und zum Trinken, dann sagen die, wieso macht ihr das?
1: Sie machen das vor allem, um ein gastfreundlicher Ort zu sein. Die Fahrer kommen aus den unterschiedlichsten Ländern und sind teils monatelang unterwegs. Hier finden sie etwas Abwechslung und ein offenes Ohr für alles, was sie gerade umtreibt. In seinen ersten Berufsjahren ist Wolfgang Heck selbst Lkw gefahren, als der Verkehr bei weitem noch nicht so dicht gewesen ist. Was er damals besonders geschätzt hat:
2: einfach diese Freiheit, nicht in einer Firma zu arbeiten mit geschlossenem Tor und einer Maschine, sondern den Sonnenaufgang zu sehen, wenn man zum Beispiel durch Bayern gefahren ist und morgens sind die Bauern dann ihre Milchkannen an die Straße gestellt und dann kamen irgendwann die Schulkinder und dann hat die erste Bäckerei aufgemacht, da hat man sich eine Brezel geholt oder sowas. Das waren einfach schöne Erlebnisse auch.
1: Heute kann man sich das kaum noch vorstellen, wenn sich auf den Autobahnen Lkw an Lkw reiht, so weit das Auge reicht. Später im Berufsleben hat Wolfgang Heck dann eine Tankstelle eines Autohofes an der Autobahn übernommen und ist auch hier manchem Original der Landstraße begegnet.
2: Das eine war der Wolfgang viermal. Ja, der kam wirklich viermal in der Woche und war von Schleswig-Holstein da oben. Ne? Also das war wirklich irre. Der ist ins Allgäu gefahren und hat irgendwie einen Käse geholt und kam dann auf der Fahrt von Norden nach Süden vorbei. Am nächsten Tag ist er dann nach Süden gefahren und wieder bis zu uns an den Autohof. Und die Tour hat er wirklich zweimal die Woche gedreht. Ne? Und mit denen hat man sich natürlich dann auch angefreundet oder hat man schon, hallo, wie geht's, wie war's und wie ist es?
1: Wolfgang Heck ist verheiratet, hat drei erwachsene Kinder und arbeitet heute als Bereichsleiter in einem Recyclingbetrieb, in dem täglich um die 150 Lkw ankommen. Den Kontakt zur Straße hat er also nicht verloren und auch nicht sein großes Talent, sich für andere zu engagieren. Und zwar genau mit den Mitteln, die ihm seine Arbeit gerade bietet. Davon gleich mehr im zweiten Teil der Begegnungen.

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1: Heute mit Barbara Wurz im Gespräch mit Wolfgang Heck. Der ist gelernter Lkw-Fahrer und als überzeugtem Christen ist es ihm wichtig, sich für seine Mitmenschen zu engagieren. Mit dem, was er kann und den Möglichkeiten, die sich gerade bieten. Und zwar nicht nur im Team der Ehrenamtlichen beim Trucker-Treff an der A6 Raststätte Kochertalbrücke Süd. Angefangen hat er damit bereits zu Beginn der 90er Jahre.
2: Ich habe zum einen gesagt, okay, ich bin nicht halt nur Lkw-Fahrer geworden, jetzt möchte ich mit dem auch etwas für das Reich Gottes tun. Ja. Und was kann man da tun? Das ist dann wirklich Sachen transportieren. Wir haben zum Beispiel, als die Perestroika begann, hat Russland ja zugelassen, dass Bibeln geliefert werden dürfen. Und dann haben wir wirklich für eine Missionsgesellschaft einen Lastzug voll Bibeln nach Moskau gefahren. 26 Tonnen Bibeln.
1: Seit damals fährt er außerdem für die Hilfsorganisation Global Aid Network, kurz GAIN.
2: Das ist so ein Mitmachhilfswerk. Die haben also wirklich mit den Hungerwintern damals 1990, 91 angefangen. Da war ich damals auch mit Hilfsgütern in Moskau, mit einer Gruppe mit 5 LKWs waren wir da. Und die haben das immer weitergemacht und fahren eben ja nach Litauen und Moldawien fahren sie jetzt teilweise. Dann haben sie es jetzt geschafft, bis in den Gazastreifen Hilfsgüter zu liefern, was nicht ganz so einfach war.
1: Wenn der Ruhestand erst einmal erreicht ist, will Wolfgang Heck verstärkt Hilfsfahrten übernehmen, aber auch bei dem Truckertreff an der Kochertalbrücke weiter dabei sein. Seine Motivation?
2: Zum einen hat Jesus gesagt, dass wir unserem Nächsten Gutes tun sollen und dass wir hinausgehen sollen an die Straßen und Hecken und an die Landstraßen. Und es ist ja immer so, dass auf diesen Landstraßen oder auf diesen Autohöfen, Tankstellen oftmals auch Leute sind, die sehr einsam sind. Und diese Leute dann auch anzutreffen und denen was anzubieten. Ich oder wir alle bedanken uns auch bei den Lkw-Fahrern, dass sie diesen Job machen. Die machen das ja für uns alle.
1: Der Job der Lkw-Fahrer ist härter geworden. Bestimmt von Termindruck, Stauproblemen und zunehmender Aggression auf der Straße. Der Trucker-Treff bietet da eine willkommene Abwechslung und für manche die unverhoffte Gelegenheit, durchzuatmen und ein offenes Ohr zu finden für das, was gerade auf der Seele liegt.
2: Wenn das Herz sich öffnet und die Menschen berührt sind, das erlebt man ja nicht so oft, ja. Und wenn es nur durch das Essen ist oder durch das Angebot, das freundliche Angebot, also ich bin da gern dabei bei sowas.
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1: Um 8 Uhr mit Klaus Regineck. US-Präsident Trump fordert die Ablösung des ukrainischen Präsidenten Zelensky. Die Heidelbergerin Laura Philipp wird Zweite beim WM-Marathon Ironman. Das Wetter? Wechselhaft, windig und zeitweise Schauer bei bis zu 18 Grad. Die ukrainische Regierung weist die Forderung von US-Präsident Trump nach einem neuen Staatschef zurück. Außenminister Sibiha schrieb in Online-Medien, Zelensky genieße die Unterstützung des ukrainischen Volkes. Zelensky hatte kritisiert, dass Trump in Russland Diesel einkauft. Daraufhin hatte Trump Zelenskys Ablösung gefordert. Aus Washington berichtet Anne Schneider.
2: Ich denke, es ist Zeit, dass die Ukraine einen neuen Präsidenten bekommt, sagte Trump. Das Land brauche einen Staatschef, der verhandlungsbereit sei. Zelensky hätte den Krieg mit Russland schon mehrfach beenden können, habe dies aber nicht getan. Die Äußerungen fielen einen Tag nach Trumps umstrittenem Dieselabkommen mit Russland. Aus Kiew kam daraufhin heftige Kritik. Der Deal spiele Moskau wirtschaftlich in die Hände und untergrabe die Sanktionen des Westens.
1: Bei einem Angriff auf den internationalen Flughafen der saudischen Hauptstadt Riad sind mindestens 12 Menschen getötet worden. Mehr als 300 weitere wurden verletzt. Saudische Behörden machen dafür die vom Iran unterstützten Houthi-Rebellen verantwortlich. Es war der dritte und bislang folgenschwerste Angriff auf den Flughafen in dieser Woche. Der Flughafen wurde vorübergehend geschlossen, anfliegende Maschinen umgeleitet. Eine von Saudi-Arabien geführte Militärkoalition kündigte Vergeltung an. Baden-Württembergs Ministerpräsident Özdemir lässt sich demnächst von Jugendlichen beraten. Er wolle nicht über junge Menschen reden, sondern regelmäßig mit ihnen, sagte Özdemir der deutschen Presseagentur. Das Staatsministerium will dafür mehr als 5000 Teenager in Baden-Württemberg anschreiben. Sie können sich um einen Platz in einer jugendlichen Beratergruppe bewerben. Das Los soll dann entscheiden, wer in die Gruppe kommt. Der Beraterkreis soll für zunächst 2 Jahre einberufen werden. Er soll die unterschiedlichen Lebenswirklichkeiten junger Menschen im Land abbilden, hieß es. Bei der Ironman-WM auf Hawaii hat die Heidelbergerin Laura Philipp die Silbermedaille gewonnen. Vor ihr lief im Rennen der Frauen nur die Britin Taylor Nipp ins Ziel. Bei den Herren sicherte sich der Franzose Vincent Louis den WM-Titel. Der dreimalige deutsche Weltmeister Patrick Lange konnte sein letztes WM-Rennen nicht beenden. Er musste beim Radfahren wegen Krämpfen aufgeben. Und noch eine Meldung vom Fußball. Im Spitzenspiel der Fußball-Bundesliga hat am Abend Leipzig gegen Eintracht Frankfurt gewonnen. Die Leipziger siegten mit 6:0. Das waren die Nachrichten, die Zeit. Es ist gleich 8:03 Uhr.
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3: Vorsicht bitte immer noch. Falschfahrer auf der B9 Mainz-Ludwigshafen zwischen Mainz-Laubenheim und Nierstein. Da kommt Ihnen ein Falschfahrer entgegen. Fahren Sie bitte äußerst rechts. Überholen Sie nicht. Auf der B9 Mainz-Ludwigshafen zwischen Mainz-Laubenheim und Nierstein ist ein Falschfahrer unterwegs. Vorsicht bitte in beiden Richtungen. Die B268 Losheim-Trier ist zwischen Baldringen und dem Abzweig nach Vierherrenborn nach einem Unfall nach wie vor in beiden Richtungen gesperrt. 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Gute Fahrt, kommen Sie gut an.
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3: In Balingen aktuell 6 Grad, 9 Grad in Neuwied, Kaiserslautern und Öhringen jeweils bedeckter Himmel bei 10 Grad. Viele Wolken heute am Himmel, die Sonne zeigt sich zwar auch hin und wieder mal, örtlich sind dann aber auch mal auch ein paar Schauer möglich. 10 Grad heute maximal auf der Ostalb, bis 17 Grad an der Weinstraße, 18 Grad sind am Kaiserstuhl möglich. Dazu weht heute wieder ein böiger Westwind und der Wochenstart morgen, der bringt uns Sonne und Wolken bei ähnlichen Temperaturen wie heute. Und am Dienstag zieht sich's zu und es wird teils nass.
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4: Einen schönen guten Morgen zusammen.
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Musik, die Ihnen wahrscheinlich vertraut ist, das Menuett A-Dur für Streichorchester von Luigi Boccherini begrüßt hier den Sonntagmorgen bei SWR 4. Ich freue mich, dass Sie da sind, dass Sie sich die Zeit nehmen, den Sonntag ganz entspannt zu beginnen. Und wir lassen die nächste Musik erklingen, den slawischen Tanz Nummer 4 von Antonín Dvořák.

SWR 4 mit dem Sonntagskonzert. Und jetzt wird's festlich und gleichzeitig schwungvoll. Joseph Haydn und das Allegro aus seinem berühmten Trompetenkonzert in S-Dur steht auf dem Programm. Haydn ist einer der großen Meister der Wiener Klassik gewesen und ein echter Vielschreiber. Er hat die Sinfonie und auch das Streichquartett mitgeprägt. Sein Trompetenkonzert hat er 1796 geschrieben. Damals war die Trompete ja noch technisch ziemlich eingeschränkt. Eine neu entwickelte Klappentrompete hat plötzlich viel mehr Töne ermöglicht und Haydn hat diese neuen Möglichkeiten mit hörbarer Freude genutzt. Also Bühne frei für die Trompete. Hier gespielt von Ludwig Güttler. Er wird begleitet vom neuen Bachischen Collegium Musicum Leipzig unter Leitung von Max Pommer.

Filmmusik aus dem Jahr 1970. Ennio Morricone hat die Musik für den italienisch-französischen Spielfilm La Califa komponiert. Romy Schneider spielte darin die weibliche Hauptrolle. Und David Garrett war gerade an der Violine zu hören, begleitet vom Sinfonieorchester Il Novecento. Weiter geht es nach Ungarn hier im SWR4 Sonntagskonzert. Johannes Brahms hat sich von mitreißender Volksmusik dort inspirieren lassen. Besonders berühmt ist sein ungarischer Tanz Nummer 5 und den präsentiert uns jetzt die Deutsche Radiophilharmonie Saarbrücken-Kaiserslautern unter Pietari Inkinen.

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1: Wir haben eine Entwarnung auf der B9 Mainz-Ludwigshafen. Kein Falschfahrer mehr zwischen Mainz-Laubenheim und Nierstein unterwegs. Aber immer noch die B268 Losheim-Trier zwischen Baltringen und dem Abzweig nach Vierherrenborn. Nach einem Unfall in beiden Richtungen aktuell gesperrt. 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Eine gute und sichere Fahrt. Kommen Sie bitte gut an.
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1: Wir schauen auf aktuelle Temperaturen im Südwesten. In Baden-Baden ist es aktuell bewölkt bei 11 Grad, in Buchen 9 Grad, Kusel und Kochem 10 Grad. Heute vor allem viele Wolken am Himmel. Die Sonne wird sich aber auch hin und wieder zeigen. Örtlich sind ein paar Schauer möglich bei 10 Grad maximal heute auf der Ostalb, bis 17 Grad an der Weinstraße und bis 18 Grad am Kaiserstuhl. Dazu wird heute wieder ein Bürgerwind. Der Wochenstart morgen bringt uns Sonne und Wolken bei ähnlichen Temperaturen wie heute. Und am Dienstag wird's wieder ein bisschen bewölkter und teilweise auch nass.
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Anitras Tanz aus der Peer Gynt Suite von Edvard Grieg am Sonntagmorgen bei SWR4. Ich finde das einfach sehr schön, dass man am Sonntagmorgen alle Möglichkeiten hat und selbst entscheidet, was man tun möchte. Und wir hier bei SWR4 spielen dazu Musik aus dem Konzert für Flöte, Oboe und Orchester von Antonio Salieri.

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Sie dürfen sich jetzt freuen auf Schauspielmusik, nämlich das Prelude aus The Tempest von Arthur Sullivan. Diese Musik aus dem Theaterstück The Tempest von William Shakespeare vermittelt die märchenhafte Atmosphäre von Shakespeares geheimnisvoller Insel. Für den Dichter ist sie ein Schauplatz der Fantasie, ein abgeschiedener Ort, an dem Magie, Naturgewalten und menschliche Beziehungen auf engem Raum zusammentreffen. In der Musik von Arthur Sullivan spürt man Sturm, Spannung und Zauber dieses Stücks. Die Komposition zählt zu Sullivans frühen Erfolgen im 19. Jahrhundert, als Shakespeare-Dramen oft mit neuer Musik ausgestattet wurden, und sie zeigt schon diesen geschickten Umgang mit Melodie und Stimmung, der Arthur Sullivan später als Operettenkomponisten berühmt gemacht hat. Gespielt wird das Prelude vom City of Birmingham Symphony Orchestra unter der Leitung von Vivian Dunn.

Prayer for Peace, Musik, die John Williams für den Film Munich komponiert hat. Dieser Film von Steven Spielberg aus dem Jahr 2005 setzt sich mit dem Olympia-Attentat von 1972 in München auseinander. Manchmal ist der schwierigste Gegner gar nicht der Mensch gegenüber, sondern man selbst. Genau darum geht es bei Georg Friedrich Händel und seiner Passacaglia aus der Oper Rodrigo. Sie trägt übersetzt den Untertitel Selbstüberwindung ist der größte Sieg. Händel zeigt hier, wie aus einem einfachen, immer wiederkehrenden musikalischen Grundgedanken etwas Kraftvolles entsteht. Die Musik wächst, verändert sich, wird intensiver und nimmt uns dabei mit. Dass Selbstüberwindung der größte Sieg ist, passt als Gedanke auch noch in unsere heutige Zeit. Es musiziert das Freiburger Barockorchester unter René Jacobs.

Aus der Oper Turandot von Giacomo Puccini hat das BBC Concert Orchestra Nessun Dorma präsentiert.

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1: Um 9 Uhr mit Klaus Reginek. Guten Morgen. Das BSW fordert einen Diesel-Deal mit Russland nach US-Vorbild. Die Heidelbergerin Laura Philipp holt sich bei der Ironman-WM eine Medaille. Das Wetter wechselhaft, windig und zeitweise Schauer bei bis zu 18 Grad. Deutschland soll einen Dieselhandel mit Russland abschließen, das fordert das BSW. Vorbild ist die Vereinbarung von US-Präsident Trump mit dem russischen Präsidenten Putin. Die BSW-Politikerin Wittig sagte, man brauche nicht nur einen Dieseldeal, sondern die reguläre Rückkehr zu russischem Öl und Gas. Die bisherige Sanktionspolitik schade Deutschland und sei auf ganzer Linie gescheitert. Wegen des Abkommens steht Trump weltweit in der Kritik. Sein Ziel, die Dieselpreise in den USA zu drücken, erreiche er nicht, sagen Ökonomen und Vertreter der Mineralölwirtschaft. Einziger Profiteur, so die Einschätzung von Politikern in der EU und auch in den USA, sei Russland. Die ukrainische Regierung weist inzwischen die Forderung von US-Präsident Trump nach einem neuen Staatschef zurück. Außenminister Sibiya schrieb in Online-Medien, Präsident Zelensky genieße die Unterstützung des ukrainischen Volkes. Zelensky hatte zuvor eine Vereinbarung zwischen den USA und Russland über die Diesellieferungen kritisiert. Er nannte sie eine Investition in die russische Kriegskasse. Daraufhin hatte Trump Zelenskys Ablösung gefordert. Heute ist Weltmädchentag. Er steht in diesem Jahr unter dem Motto: Wir werden die Welt verändern. Eine der größten Veranstaltungen dazu findet in Mannheim statt. Details von Monika Regelin.
2: Von 12 bis 16 Uhr läuft auf dem alten Messplatz ein buntes Programm, das Mannheimer Mädchen im Vorfeld selbst entwickelt haben. Auf der Bühne präsentieren sie ihre Ideen und Botschaften mit Musik, Tanz und Redebeiträgen. Rund um die Bühne laden Workshops dazu ein, Neues auszuprobieren, eigene Stärken zu entdecken und mit anderen ins Gespräch zu kommen. Der Weltmädchentag wurde 2011 von den Vereinten Nationen eingeführt, um weltweit auf die verschiedenen Benachteiligungen von Mädchen und jungen Frauen aufmerksam zu machen und ein Zeichen gegen Diskriminierung zu setzen.
1: Beim Ironman-Triathlon in Hawaii hat die Heidelbergerin Laura Philipp die Silbermedaille geholt. Sie musste sich bei der WM nur der Amerikanerin Taylor Nipp geschlagen geben. Sportreporter Robin Niehaus.
3: Die Silbermedaille ist das beste Ergebnis, das die 39-Jährige je auf Hawaii eingefahren hat. Ihren Weltmeistertitel gewann Philipp 2024 in Nizza. Vor ihr lief im Rennen der Frauen nur die Britin Taylor Nipp ins Ziel. Sie wurde nach 8 Stunden und 36 Minuten Weltmeisterin. Bei den Herren sicherte sich der Franzose Vincent Louis nach 7 Stunden und 47 Minuten den WM-Titel. Der dreimalige deutsche Weltmeister Patrick Lange konnte sein letztes WM-Rennen nicht beenden. Der 40-Jährige stieg nach knapp 3,5 Stunden während des Radfahrens aufgrund von Krämpfen aus.
1: Und im Abendspiel der Fußball-Bundesliga hat Leipzig gegen Frankfurt gewonnen. Die Leipziger haben sich mit 6:0 durchgesetzt. Die Zeit 9.03 Uhr.
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4: Die B268 Losheim-Trier ist zwischen Baldringen und dem Abzweig nach Vierherrenborn nach einem Unfall in beiden Richtungen nach wie vor gesperrt. Und in Gelbingen im Kreis Schwäbisch Hall, da werden Anwohner gebeten, wegen eines Brandes Fenster und Türen bitte geschlossen zu halten. 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Egal wo es hingeht, eine gute und sichere Fahrt. Kommen Sie gut an.
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4: In Eckermünde ist es bedeckt bei 10 Grad, in Worms ebenfalls bedeckter Himmel 10 Grad, in Westerburg und in Sigmaringen ebenfalls bedeckter Himmel und 7 Grad aktuell auf dem Thermometer zu bestaunen. Heute vor allem viele Wolken am Himmel, die Sonne zeigt sich hin und wieder mal, örtlich sind auch ein paar Schauer möglich. 10 Grad werden es heute maximal auf der Ostalb, an der Weinstraße 17 Grad und maximal 18 Grad heute am Kaiserstuhl. Dazu weht heute auch wieder ein böiger Westwind und der Wochenstart morgen, der bringt uns Sonne und Wolken bei ähnlichen Temperaturen wie heute. Am Dienstag wird es ein bisschen feuchter.
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Ein musikalischer Liebesgruß, ganz ohne große Worte. Der Liebesgruß Salut d'amour von Edward Elgar. Eine kleine, feine Melodie voller Wärme und Gefühle. Genau richtig für den Sonntagmorgen. Und mit Gefühl punktet auch die Cavatine der Norma von Vincenzo Bellini hier in der Fassung für Violine und Orchester.

Der Sonntagmorgen bei SWR 4. Und jetzt wird's ein bisschen leichter, heiterer und beschwingt mit Wolfgang Amadeus Mozart. Sein Divertimento in D-Dur gehört zu den Stücken, bei denen man einfach gute Laune bekommt. Mozart hat es vermutlich 1772 geschrieben, als er 16 Jahre alt war. Und trotz seines jugendlichen Alters klingt diese Musik unglaublich souverän, elegant, spritzig und voll jugendlicher Energie. Also zurücklehnen, zuhören und ein bisschen Mozart-Sonne tanken. Hier ist das Presto aus dem Divertimento in D-Dur, gespielt von den Berliner Philharmonikern unter der musikalischen Leitung von Riccardo Muti.

Conquest of Paradise. Der Film aus 1992 erzählt die Geschichte der Entdeckung Amerikas durch Christoph Kolumbus, passend zum 500. Jahrestag der Entdeckung. Der deutsche Titel hieß 1492, die Eroberung des Paradieses. In diesem Historienfilm von Ridley Scott ist Gérard Depardieu in der Hauptrolle zu sehen. Die eben gehörte Filmmusik hat Vangelis komponiert. Das Sonntagskonzert bei SWR 4. Es gibt Melodien, die erkennt man schon nach den ersten Tönen. Und bei der gleich folgenden braucht es tatsächlich nur ein paar Sekunden. Für Elise von Ludwig van Beethoven. Wer diese Elise gewesen ist, das ist bis heute nicht eindeutig geklärt. Das kleine Klavierstück ist vermutlich um 1810 entstanden und wurde erst Jahre später nach Beethovens Tod veröffentlicht. Für Elise bleibt also eine geheimnisvolle Widmung, eine wunderschöne Melodie und bis heute ein echter Klassiker. Beethoven ganz persönlich mit seiner Bagatelle für Elise, präsentiert von Igor Levit am Klavier.

0: Gleich 9.31 Uhr.
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0: Nach wie vor nur eine Meldung. Die B268 Losheim-Trier ist zwischen Waldringen und dem Abzweig nach Vierherrenborn nach einem Unfall nach wie vor in beiden Richtungen gesperrt. 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Ich wünsche eine gute und sichere Fahrt. Kommen Sie gut an.
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0: In Crailsheim ist der Himmel bedeckt bei 9 Grad. 9 Grad auch in Simmern gemessen. In Westerburg 8 Grad. In Pforzheim aktuell bei bedecktem Himmel 10 Grad. Viele Wolken heute am Sonntag. Die Sonne wird sich hin und wieder mal kurz zeigen. Örtlich sind auch ein paar Schauer möglich, die auch mal länger dauern können. Bei 10 Grad heute maximal auf der Ostalb. 17 Grad an der Weinstraße und bis 18 Grad heute am Kaiserstuhl. Dazu weht heute wieder ein böiger Westwind. Morgen am Montag, da kriegen wir Sonne und Wolken im Wechsel. Die Temperaturen werden ähnlich sein wie heute. Am Dienstag zieht es sich zu, es wird teils nass und etwas milder.
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Musik aus der Orchestersuite Nummer 1 von Johann Sebastian Bach. Ganz entspannt kommt der Sonntag daher. Und Sonntagmorgen, da haben eine ganz besondere Atmosphäre. Finden Sie nicht auch? Und die genießen wir jetzt mit dem Einzugsmarsch der Bojaren von Johann Halvorsen.

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Und der Sonntag hat noch den ganzen Tag vor sich. Musikalisch machen wir jetzt zusammen einen Abstecher nach London. Wir hören gleich Musik aus der 7. der sogenannten Londoner Sinfonien von Joseph Haydn. Haydn war Ende des 18. Jahrhunderts gleich zweimal in London und wurde dort wie ein Superstar gefeiert. Für das Londoner Publikum hat er einige seiner berühmtesten Sinfonien geschrieben, voller Witz, Eleganz und überraschender Momente. Es lohnt sich also, einen musikalischen Ausflug über den Ärmelkanal zu machen, gemeinsam mit dem Orchestra of the 18th Century unter Leitung von Franz Brücken.

Der mit dem Wolf tanzt. Ein berührender Film mit dem großartigen Kevin Costner, der in diesem Western zugleich Hauptdarsteller und Regisseur war. Weil die großen Hollywood-Studios nicht an den Erfolg dieses Films geglaubt haben, hatte Costner ihn selbst produziert. Der Film war der meistgesehene Kinofilm im Jahr 1991. Und die eben gehörte Filmmusik dazu, The John Denver Theme, stammt von John Barry. Musik, die man immer und immer wieder hören könnte. Und Sie können das. 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Und Sie können außerdem nachlesen, welche Orchester, Dirigenten und Komponisten heute hier mitgewirkt haben beim Konzert. Nachzulesen ist das auf swr4.de Sonntagskonzert. Händels Wassermusik erwartet uns jetzt. Den fünften Satz spielt die Academy of St. Martin in the Fields unter Neville Mariner.

Es freut uns im Konzertteam sehr, wenn Sie dabei sind. Deshalb Dankeschön fürs Zuhören heute. Und wir empfehlen einen Walzer für Ihren Sonntagmorgen. Hier kommt Wiener Blut aus der gleichnamigen Operette von Johann Strauss vom Orchester der Volksoper Wien. Mein Name ist Iris Kruse. Einen schönen und entspannten Sonntag.

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1: Um 10 Uhr mit Klaus Reginek. Guten Tag. Europäische Länder weisen US-Rücktrittsforderungen gegen den ukrainischen Präsidenten zurück. Der baden-württembergische Justizminister will Kinder und Jugendliche besser digital schützen. Das Wetter: wechselhaft, windig und zeitweise Schauer bei bis zu 18 Grad. Nach Rücktrittsforderungen aus den USA bekommt der ukrainische Präsident Zelensky Rückendeckung aus Europa. Die Bundesregierung bekräftigte außerdem, sie halte an ihrem Russlandkurs fest. Reaktionen aus Europa zusammengefasst von Konstanze Semidei.
2: Regierungssprecher Cornelius sagte, die Unterstützung der Ukraine sei ungebrochen. Das Wirtschaftsministerium erklärte, Deutschland stehe zu den EU-Sanktionspaketen und beziehe kein Öl aus Russland. Der britische Premier Burnham telefonierte nach eigenen Angaben mit Zelensky und vereinbarte ein Treffen. Er kündigte außerdem schärfere Sanktionen gegen Russland an. Hintergrund sind Äußerungen von US-Präsident Trump. Er hatte verlangt, dass Zelensky als Präsident abgelöst wird. Trump hatte am Freitag mit dem russischen Staatschef Putin vereinbart, dass Moskau wieder Diesel in die USA liefert. Zelensky hatte das heftig kritisiert.
1: Deutschland soll von Russland Diesel kaufen, so wie das die USA verhandelt haben. Das fordert die Partei BSW. Die BSW-Politikerin Wittig sagte, man brauche nicht nur einen Diesel-Deal, sondern die reguläre Rückkehr zu russischem Öl und Gas. Die bisherige Sanktionspolitik schade Deutschland und sei auf ganzer Linie gescheitert. Wegen des Abkommens steht Trump weltweit in der Kritik. Sein Ziel, die Dieselpreise in den USA zu drücken, erreiche er außerdem nicht, sagen Ökonomen und Vertreter der Mineralölwirtschaft. Einziger Profiteur, so die Einschätzung auch von Politikern in der EU, sei Russland. Um digitale Gewalt besser bekämpfen zu können, fordert der baden-württembergische Justizminister Oppelt mehr Rechte für die Ermittler. Sie sollten auch verschlüsselte private Nachrichten lesen können, fordert der CDU-Politiker. Aus der Nachrichtenredaktion dazu Peter Kramer.
3: Hintergrund der Forderung: der baden-württembergische Justizminister will Cybergrooming stärker bekämpfen. Täter bahnen dabei über das Internet, Gaming-Plattformen oder Chats sexuelle Kontakte mit Kindern an. Durch eine Ausnahmeregelung der EU können Anbieter wie Microsoft, Google oder Meta zwar noch bis April 2028 automatisiert nach Zeichen von Kindesmissbrauch im Netz suchen lassen. Oppelt möchte aber, dass auch Nachrichten überprüft werden können, die mit sogenannter Ende-zu-Ende-Verschlüsselung geschützt sind. Außerdem fordert er von der EU dauerhafte Regeln zur Überwachung.
1: Im Wiener Bezirk Neubau sollen Hundebesitzer künftig beim Gassigehen eine Wasserflasche mitnehmen. Damit sollen sie den Urin ihrer Hunde wegspülen. Zur Begründung heißt es, der Urin gefährde den für die Beschattung und Kühlung des Bezirks so wichtigen Baumbestand. Er verätze die Rinde. Krankheitserreger und Pilze könnten so in den Stamm eindringen. In dem dicht bebauten Stadtteil sind 600 Hunde registriert. Die Stadtverwaltung verweist auf ähnliche erfolgreiche Erfahrungen von Projekten in Spanien, Italien, der Schweiz und in Japan. Die Zeit? 10.03 Uhr.
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4: Vorsicht bitte auf der A3 Würzburg Richtung Frankfurt zwischen dem Dreieck Würzburg West und Helmstadt. Hier liegen Metallteile auf der linken Spur. Die B268 Losheim-Trier ist zwischen Baldringen und dem Abzweig nach Vierherrenborn nach einem Unfall nach wie vor in beiden Richtungen gesperrt. 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Eine gute und sichere Fahrt. Kommen Sie bitte gut an.
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4: In Balingen bedeckt bei 8 Grad, Bad Kreuznach leicht bewölkt 10 Grad. In Speyer regnet's bei 11 Grad und Crailsheim meldet bei bedecktem Himmel 9 Grad. Viele Wolken heute am Sonntag. Die Sonne zeigt sich hin und wieder mal. Und örtlich kommen auch Regenschauer runter. 10 Grad heute maximal auf der Ostalb, 17 Grad an der Weinstraße am Nachmittag und bis 18 Grad sind am Kaiserstuhl möglich. Dazu weht heute wieder ein böiger Westwind. Morgen zum Wochenstart Sonne und Wolken im Wechsel bei ähnlichen Temperaturen wie heute. Am Samstag regnerisch und milder.
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5: Einen schönen Radiosonntag wünsche ich Ihnen mit dem Promi-Talk und mit Besuch aus Wien. Die Schauspielerin Alina Fritsch ist der Promi-Talk-Gast der Woche. Sie ist jetzt zu sehen in der neuen ARD-Krimireihe Tiroler Blut. Alina Fritsch hat eine ganz interessante Karrieren- und Familiengeschichte. Hören wir heute bis 12.
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0: Große 80er-Ballade hier in SWR 4 am Sonntagvormittag. Die Toten vom Bodensee, Soko und Lena Lorenz und 5 Jahre Wiener Burgtheater. Die österreichische Schauspielerin Alina Fritsch ist gut im Geschäft und diese Woche im Promi-Talk. Alina, herzlich willkommen.
1: Danke.
2: Grüße dich. Du kommst direkt aus Wien, Wien eingeflogen.
1: Genau.
2: Wie ist der Herbst gerade in Wien? Seid ihr schon bereit für die, ich glaube, die Wiener sind immer bereit für die dunkle Jahreszeit, oder? Da gibt es ja so diese Nähe zum Dunklen und Tiefgründigen.
1: Also der Herbst ist sehr schön, gerade in Wien. Mhm. Also der ist noch immer sehr sommerlich, ja. Was schön ist. Aber klar, Österreicher, also vor allem die Deutschen, glaube ich, sehen das vor allem. Aber ich glaube, die Österreicher selbst fühlen sich auch im Dunklen wohl.
2: Ja, die Wiener noch ein bisschen mehr als die restlichen Österreicher, weil das denkt man einfach so ein bisschen so ein Wien-Klischee vielleicht, dass da ist so der Tod und irgendwie man hat so diese ja. Nähe zu diesen Geschichten. Spürst du das oder ist das tatsächlich
1: die Nähe zum Tod in Wien?
2: Ja, also das auch so ein bisschen zu zelebrieren und das so, das ist der Zentralfriedhof und irgendwie.
1: Naja, zelebrieren, da ich Wienerin bin, weiß ich nicht, wie es in anderen österreichischen Orten oder Städten so ist, aber ich finde nicht, dass der Tod an sich eine Rolle hat, finde ich in allen Kulturen interessant. In Wien hat es vielleicht noch ein bisschen jetzt so was Hintergründlerisches, so ein bisschen Windiges, auch oft, aber ja, es ist eher die facettenreiche Vielschichtigkeit, glaube ich. Ja. Und es kann in beide Richtungen gehen. Es kann interessant sein im Positiven und es kann interessant sein im Grauenhaften. Ja.
2: Also was ich mag natürlich so in österreichischen Filmen zum Beispiel, da wird das Makabre, wird halt oft auch einfach witzig, also der schwarze Humor und so. Wenn es in diese Richtung geht, da erkennst du euch schon, oder? Als fast schon Meister des Makabren.
1: Wahrscheinlich schon.
2: Ja.
1: Ich weiß nicht, ich bin zwar Wienerin, aber ich bin eigentlich, also ich habe 2 Muttersprachen, Englisch und Deutsch, und ich habe eigentlich das Gefühl, dass ich in Amerika aufgewachsen bin, weil ich war in der amerikanischen internationalen Schule und seit Kindergarten, das heißt bis zur Matura war ich dort und habe dann in England studiert. Das heißt, das ist so eine ganz eigene Bubble gewesen, dass ich bin zwar Österreicherin, aber fühle mich eigentlich gar nicht als Österreicherin. Wo ich dann nach Amerika gegangen bin, habe ich gemerkt, so Amerika. Amerikanerin, wie ich dachte, bin ich auch nicht. Bin wohl doch Österreich. Also ich bin immer zwischen den so Third Culture Kid Syndrome.
2: Das ist zwischen Kultur.
1: Genau.
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0: 60er Oldie in SWR 4. Hier ist der Promi-Talk mit der Schauspielerin Alina Fritsch. Sie ist in Wien geboren, aber zweisprachig aufgewachsen, weil ihre Eltern sie in die International School gesteckt haben. Alina, in welcher Sprache träumst du? Deutsch oder Englisch?
1: Ich weiß nicht, weiß man, wie man träumt? Träumt man in Sprachen?
2: Also, interessant war, also ich kann schon sagen, dass ich nicht Chinesisch träume oder
1: weiß man das?
2: Ja, ich glaube schon. Doch, ich denke, dass ich in meiner Muttersprache Deutsch träume.
1: Ja, man denkt, aber in Sprache? Ich meine, ja, vielleicht wenn etwas gesagt wird oder so, aber es
2: doch,
1: ist ja eher.
2: Ich weiß es. Ich war mal längere Zeit im Ausland tatsächlich in Frankreich und ich habe, vielleicht war es auch nur so im Halbschlaf, da war dann auch Französisch im Spiel. Im Traum.
1: Ah.
2: Deshalb müsstest du doch eigentlich wissen, ob du Deutsch oder Englisch.
1: Ja, ich nehme an, dass ich in Englisch träume.
2: Aha.
1: Weil mir in Englisch auch, Englisch ist so meine Herzenssprache.
2: Ist so.
1: Obwohl ich zu Hause immer nur Deutsch gesprochen habe, aber die ganze Sozialisierung und war immer in Englisch. Das heißt, ich habe nur zu Hause Deutsch gesprochen, aber in der Schule, und wir haben da immer bis 16 Uhr Schule gehabt, das heißt, ich war eigentlich viel mehr...
2: Okay, das ist halbe,
1: Englisch war wie in Amerika bis 16 Uhr und dann wieder zu Hause in Wien.
2: Und die auf so einer International School, da sind dann wahrscheinlich viele Diplomatenkinder.
1: Ja, genau.
2: Das heißt, die reisen auch irgendwann wieder weiter.
1: Genau.
2: Die sind dann
1: und
2: weg.
1: Das war das Traurige, wenn man sich mit denen... Ich meine, das Traurige, wenn sie weg sind. Aber dann natürlich hat man überall auf der Welt Freunde und kann die überall dann besuchen.
2: Stimmt.
1: Und was auch schön ist, ist, dass die Österreicher, die Wiener, die bleiben halt schon. Also die Deutschklasse war immer die gleiche.
2: Ja, okay. Weil ich hätte jetzt schon gedacht, wenn da natürlich enge Bindungen entstehen und dann müssen die wieder weiter, kann ja schon auch... traurig sein.
1: Ja, das muss vor allem für die sehr schwer sein, weil wenn die nur 2 Jahre überall bleiben, das muss schon hart sein. Kann ich mir vorstellen.
2: Ja, aber da sind Verbindungen, also geblieben, du hast jetzt da die Freundschaft
1: überall auf der Welt. Ja.
2: Ist ja genial. Und du, hattest du mal vor oder den Plan, Traum, Wunsch, nach Amerika wirklich auszuwandern, um zu sagen, das ist eigentlich meine Herzensheimat,
1: total,
2: möchte ich hin?
1: Total, weil ich mich eigentlich in Österreich nicht wohlgefühlt, stimmt nicht, aber so richtig zu Hause, so wie jemand, der... Ich habe nicht das Gefühl gehabt, dass ich in Österreich aufgewachsen bin. Und habe auch nicht so eine Verbindung zu Österreichern gehabt. Ich habe die dann erst, als ich in Amerika war, gemerkt, dass die Verbindung doch besteht. Und dass ich auch in Amerika nicht die absolute Amerikanerin bin.
2: Ja. Und war das dann auch der Grund, zurückzukehren? Oder gab es dort einfach nicht die... Hast du da nicht so deine Nische oder deinen Weg gefunden?
1: Nein, ich wollte nach Amerika tatsächlich auswandern. Und dann kam die Frage von Karin Bergmann, ob ich ins Burgtheater-Ensemble will. Und da habe ich gedacht, na gut, dafür gehe ich zurück.
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0: gleich 10.30 Uhr.
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0: Vorsicht bitte auf der A8 Stuttgart Richtung Karlsruhe zwischen Stuttgart und Möhringen und im Kreuz Stuttgart ein defekter PKW auf der rechten Spur. An der A656 Mannheim Richtung Heidelberg, da ist die Einfahrt Mannheim-Neckarau wegen einer Unfallaufnahme jetzt gesperrt. Und die B268 Losheim-Trier ist zwischen Waldringen und dem Abzweig nach Vierherrenborn nach wie vor nach einem Unfall in beiden Richtungen gesperrt. 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Eine gute und sichere Fahrt, kommen Sie bitte gut an.
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0: In Albstadt aktuell bedeckter Himmel bei 8 Grad. In Ramstein-Miesenbach ist es bewölkt bei 11 Grad. 11 Grad aktuell auch in Wertheim gemessen. Und Westerburg meldet um kurz nach 11:30 9 Grad. Heute viele Wolken am Himmel. Kurze sonnige Momente kann es auch mal geben. Örtlich aber leider auch ein paar Regenschauer. 10 Grad heute maximal auf der Ostalb. Bis 17 Grad an der Weinstraße. 18 Grad maximal am Kaiserstuhl. Dazu wird es heute wieder windig mit dem böigen Westwind. Und der Wochenstart morgen, der bringt uns Sonne und Wolken bei ähnlichen Temperaturen wie heute. Am Dienstag wird's bewölkt und teils nass.
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2: Und mit Alina Fritsch. Beide Eltern sind Schauspieler, sehr erfolgreich. Aber als Alina als Jugendliche gesagt hat, ich werde auch Schauspielerin, da gab's riesen Ärger zu Hause. Warum? Hören wir gleich.
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0: Janet Jackson in SWR 4. Die Schauspielerin Alina Fritsch ist mein Gast im Promi-Talk. Alina, du warst als Berufseinsteigerin direkt am Wiener Burgtheater. Das ist wie wenn ein Nachwuchskicker direkt bei Real Madrid spielt. Also sensationell. Aber es ist dir wohl in die Wiege gelegt, oder? Dein Vater ist Schauspieler, deine Mutter ist Regina Fritsch, großer Star, auch am Burgtheater. Aber, und das hat mich überrascht, deine Mutter wollte mit allen Mitteln verhindern, dass du Schauspielerin wirst, weil der Beruf auch so harte Seiten hat?
1: Also früher, als Jugendliche habe ich das überhaupt nicht verstanden und habe immer gesagt, was hast du eigentlich für eine Einstellung zu deinem Beruf? Mhm. Und das ist jetzt das geflügelte Wort für uns zu Hause, oder der Satz, dass der von mir kam. Aber mittlerweile verstehe ich es sehr gut, weil auch wenn es viele Chancen gibt, für sein Kind will man diese Verletzungen, die es natürlich überall gibt, aber vor allem im Schauspiel, wir kennen halt die vor allem.
0: Ja.
1: Und das will man für sein Kind nicht, weil es ist sehr schwierig, wenn Schauspieler, die ganze Arbeit ist immer mit Ego. Eigentlich hat sie mit Ego gar nichts zu tun, sondern mit einer Rolle.
0: Mhm.
1: Aber bei den meisten ist das nicht so klar.
0: Irgendjemand hatte mal gesagt, als Schauspieler bist du selbst das Kunstwerk. Also du hängst nicht irgendwie ein Bild an die Wand und sagst dann, schaut's mal an und wenn es euch dann gefällt.
1: Oder wenn du einen Roman schreibst, ist es dein Roman und jemand sagt, dann finde ich scheiße, dann sagst du, okay.
0: Man kriegt es vielleicht auch dann glücklicherweise nicht mit, aber wenn du stehst eben dann da und mit allem, was du hast, mit allem, was du bist und wirst dann vielleicht von der Kritik manchmal auch vernichtet oder sehr stark angegangen. War es das, wovor sie dich schützen wollte? Kann man das so oder ist das ein Punkt?
1: Ich glaube das. Ich glaube auch, dass das, wie soll ich das gut beschreiben? Also die Grenzen sind nicht so leicht abzustecken als Schauspieler, weil man muss sich vollkommen öffnen, aber auch sehr schützen.
0: Mhm.
1: Weil nur weil jemand Regisseur oder Schauspieler ist, heißt ja nicht, dass es ein guter Mensch ist und dich nicht auch auflaufen lassen kann und mit dir spielen kann im Negativen. Also da ich ein sehr offener Mensch bin, ist es, glaube ich, also es hat mich viel gekostet, zu lernen, mir diese Offenheit zu erhalten und gleichzeitig aufzupassen, weil mein Naturell ist eigentlich offen.
0: Mhm.
1: Und da kann man ganz schön einfahren, wenn man dann die Falschen trifft. Und es gibt halt wie überall auf der Welt viele Falsche.
0: Mhm.
1: Aber wenn man dann die Richtigen trifft, dann ist es wunderbar.
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0: SWR4 am Sonntagvormittag. In der ZDF-Krimireihe Die Toten vom Bodensee war sie die geheimnisvolle Abteilungsinspektorin Luisa Hoffmann. Und jetzt spielt sie eine Hauptrolle in der neuen ARD-Krimireihe Tiroler Blut. Am Wiener Burgtheater war sie ein Nachwuchsstar. Und dein Filmdebüt, Alina, war schon ganz früh, 2011. Du ohne jede Ausbildung, ohne Schauspielschule. Der Film hieß Der Winzerkrieg mit Uschi Glas.
1: Ja, mit Uschi Glas und mit Lorenz Rumpf, ja.
2: Das ist ja aber auch, da kamst du doch wirklich wie die Jungfrau zum Kind, oder wie?
1: Das stimmt.
2: Wie kam das?
1: Aber das war sehr schön.
2: Ja?
1: Ja.
2: Ja, aber also, wie kamst du? Also, ich frage mich, da hattest du, glaube ich, ja noch keinen Schauspielunterricht, oder? Direkt
1: nein.
2: Weggecastet?
1: Genau.
2: Ja.
1: Also, das war so, dass ich eigentlich schon davor als Kind oder als Jugendliche Castings hatte. Da durfte ich, das war ein Riesenstreitpunkt zwischen mir und meiner Mutter, weil da durfte ich nicht hingehen. Und sie hat gesagt, mit 18 kannst du machen, was du willst, aber bis dahin ist die Schule und sonst nichts und auf keinen Fall Schauspiel. Und es war eben so ein Streitpunkt. Und mit 18 habe ich gesagt, so, und jetzt gehe ich in eine Agentur und jetzt, und dann ist gleich was gekommen. Mhm. Also, es war schicksalhaft und schön.
2: Ja, genau, der Winzerkrieg.
1: Cool. Genau.
2: Ich meine, Uschi Glas ist eine wahnsinnig erfahrene Schauspielerin. Mhm. Wie hast du es damals empfunden? Hast du gedacht, genau das ist mein Weg und was hat meine Mutter eigentlich? Ist doch alles easy? Oder wie hast du es empfunden?
1: Also, ich fand es toll, dass ich dort so eine große Rolle gleich angeboten bekommen habe. Und das ist auch mit Uschi Glas, mit dem Lorenz Rupf, war es wunderbar zu arbeiten, auch der meinen Freund gespielt hat. Aber die Rollen, also ich habe mir schon auch andere Rollen als Traumrollen vorgestellt.
2: Mhm. Ja. Jetzt waren wir vorher an dem Punkt, dass deine Mutter das eigentlich gar nicht wollte. Mhm. Und sie ist wirklich ein Star am Burgtheater. Du wirst dann ans Burgtheater berufen.
1: Ja.
2: Ja, also wirklich eines der renommiertesten Theater im deutschsprachigen Raum. Und wir hatten es vorhin schon davon, dass manche Kolleginnen und Kollegen vielleicht auch missgünstig sein können. Ich denke, dass in eurer Branche auch Neid und Ellenbogen eine Rolle spielen können. Jetzt kommt da die Tochter von. Ne? So, da muss doch der Vitamin-B-Vorwurf wahnsinnig fett im Raum stehen, dass man sagt, ah, die ist natürlich da, weil die Mama hier jetzt die Fäden gedreht hat. Ja?
1: Ja, das war eben doch das, was mich sehr getroffen hat, aber erst nachträglich, weil ich habe dann, je älter ich wurde, mitbekommen, was für Probleme es da geben kann, wie schwierig es sein kann. Aber ich habe mir immer gedacht, ja, ich habe nicht für möglich gehalten, dass wenn wir alle am Burgtheater sind, dass es da Neid geben kann, weil wir sind doch alle hier. Mhm. Und das klingt jetzt so naiv, aber wirklich, ich habe das nicht fassen können. Und gleichzeitig habe ich mir gedacht, ich habe es nicht verstanden, weil ich bin ja nicht einfach nur so, abgesehen davon, dass meine Mutter das nie wollte, es ihr Albtraum war, dass ich Schauspielerin werde. Ja. Das heißt, Vitamin B oder die Mutter, die Fäden ziehen, die hat sich so gewehrt, dass es war noch schwerer für mich, das irgendwie in die Wege zu leiten. Und die Karin Bergmann hat mich ja ans Burgtheater geholt, nachdem sie mich bei den Festspielen Reichenau gesehen hat. Das heißt, die hat mich gesehen und hat mich dann daraufhin direkt nach der Premiere engagiert.
0: Ja, also weil du sie überzeugt hast und nicht, weil die Mama die Strippen gezogen hat. Alina Fritsch im SWR 4 Promi-Talk. Die Schauspielerin ist jetzt zu sehen in der neuen Krimireihe Tiroler Blut. Sprechen wir auch noch drüber.

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1: Um 11 Uhr mit Klaus Regineck. Guten Tag. Die CDU berät 2 Tage lang über ihre Zukunft. Mannheim feiert den internationalen Mädchentag auf dem alten Messplatz. Das Wetter wechselhaft, später etwas Sonne bei bis zu 18 Grad. In Berlin geht es für die CDU heute und morgen um ihr Programm, ihr Erscheinungsbild und ihre Führung. Die Partei sucht auf einer 2-tägigen Präsidiumssitzung nach Wegen aus der Krise. Thema soll unter anderem sein, wie man konkret auf die Unzufriedenheit der Bevölkerung mit der Arbeit der Bundesregierung reagieren soll. Dazu Hauptstadtkorrespondentin Sabine Henkel.
2: Es soll Tacheles gesprochen werden. Mehrere Präsidiumsmitglieder haben im Vorfeld der Klausur erklärt, dass sie über die politische Ausrichtung der CDU diskutieren wollen. Dabei sollen die Alltagsprobleme der Bürger und Bürgerinnen im Mittelpunkt stehen, Lebenshaltungskosten, die gestiegen sind. Heizen, tanken, einkaufen, nannte Thüringens Ministerpräsident Mario Vogt. Auch Boris Rhein, CDU-Regierungschef in Hessen, will mit Friedrich Merz und der CDU-Spitze darüber nachdenken, was die Bundesregierung tun kann, damit das Leben der Leute wieder bezahlbar wird.
1: Im Streit zwischen US-Präsident Trump und dem ukrainischen Präsidenten Zelensky stärken Deutschland und Großbritannien der Ukraine den Rücken. Zelensky hatte kritisiert, dass Trump in Russland Diesel kauft. Das Geld fließe nur in den Krieg, so Zelensky. Daraufhin hatte Trump Zelenskys Ablösung gefordert. In Berlin sagte Regierungssprecher Cornelius jetzt, Deutschland werde die Ukraine weiterhin unterstützen. Der britische Premier Burnham kündigte noch schärfere Sanktionen gegen Russland an. Der internationale Flughafen in Riad, der Hauptstadt von Saudi-Arabien, bleibt erstmal noch geschlossen. Das haben die dortigen Behörden bekannt gegeben. Der Airport war zuletzt von einer Rakete getroffen worden. Bei dem Angriff waren mindestens 12 Menschen getötet worden, mehr als 300 weitere wurden verletzt. Die saudische Regierung beschuldigt die Houthi-Rebellen im Jemen. Deutschland und mehrere andere Länder haben offiziell davor gewarnt, nach Riad zu fliegen oder dort umzusteigen. Das Auswärtige Amt in Berlin warnte vor möglichen weiteren Angriffen auf Saudi-Arabien. Heute ist Weltmädchentag. Er steht in diesem Jahr unter dem Motto »Wir werden die Welt verändern«. Eine der größten Veranstaltungen dazu findet in Mannheim statt. Details von Monika Regelin.
3: Von 12 bis 16 Uhr läuft auf dem alten Messplatz ein buntes Programm, das Mannheimer Mädchen im Vorfeld selbst entwickelt haben. Auf der Bühne präsentieren sie ihre Ideen und Botschaften mit Musik, Tanz und Redebeiträgen. Rund um die Bühne laden Workshops dazu ein, Neues auszuprobieren, eigene Stärken zu entdecken und mit anderen ins Gespräch zu kommen. Der Weltmädchentag wurde 2011 von den Vereinten Nationen eingeführt, um weltweit auf die verschiedenen Benachteiligungen von Mädchen und jungen Frauen aufmerksam zu machen und ein Zeichen gegen Diskriminierung zu setzen.
1: Die Zeit 11.03 Uhr.
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4: Bitte Vorsicht, nein, keine Vorsicht, ganz normal die Meldungen. Einen schönen guten Morgen. Guten Tag. An der A656 Mannheim Richtung Heidelberg ist die Einfahrt Mannheim-Neckarau wegen einer Unfallaufnahme gesperrt. A81 Singen Richtung Stuttgart, zwischen Sulz und Empfingen 3 Kilometer Stau. Die B268 Losheim-Trier ist zwischen Baldringen und dem Abzweig nach Vierherrnborn nach einem Unfall in beiden Richtungen gesperrt. 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
4: In Katzenelmbogen ist es bewölkt bei 10 Grad, ebenso in Waldshut-Tingen. In Adenau bewölkt 9 und Meßstetten bedeckt 7 Grad. Dichte Wolken und Sonnenschein wechseln sich heute noch ab. Im Laufe des Tages gibt es einzelne Schauer, vor allem im Westerwald sowie zwischen Odenwald, Schwarzwald und Schwäbischer Alb. Die Temperaturen, die steigen noch im Bergland auf 10 bis 12, sonst bis 15, am Oberrhein auch bis auf 18 Grad. In der Nacht lassen Wind und Schauer nach, die Wolken lockern auf, örtlich bildet sich Nebel, es kühlt ab auf 7 bis 1 Grad plus.
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5: Einen schönen Sonntag wünsche ich Ihnen mit dem Promi-Talk und mit Alina Fritsch. Was macht es mit einer jungen Schauspielerin, wenn alle denken, na, die darf nur auf die Bühne, weil sie berühmte Eltern hat? Alina Fritsch hat das erlebt und sie sagt uns gleich, ob sie da Zweifel gespürt hat und in Schlingern geraten ist.
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0: Der großartige Billy Joel in SWR 4. Die Schauspielerin Alina Fritsch ist Fernsehstar, hat am Theater riesige Erfolge gefeiert, am berühmten Wiener Burgtheater, wo auch ihre Mutter engagiert ist. Und da waberte auch der Vorwurf durchs Haus. Ah, die Alina, die hat den Job nur bekommen, weil die berühmte Mutter ihre Beziehungen hat spielen lassen. Der Vitamin-B-Vorwurf, hat der dich eigentlich verunsichert, Alina, sodass du an dir gezweifelt hast und dass du vielleicht gedacht hast, oh Mann, vielleicht ist es ja wirklich so. Vielleicht bin ich nur wegen der Mama hier. Da kann man ja schon auch Selbstzweifel kriegen.
1: Wahrscheinlich kann man das. Ich habe das nicht, weil ich weiß, was ich kann. Und ich weiß, dass... Also ich hätte mir sogar gedacht, also selbst bei Schauspielern, also in dem Fall war es wirklich nicht, also ich musste mich durchkämpfen, dass ich es gegen den Willen meiner Mutter schaffe. Mhm. Und jetzt freut sie sich natürlich für mich, aber bis dahin war es sehr schwer. Aber selbst wenn jemand es schaffen würde, durch einen Elternteil wohin zu kommen, er oder sie muss sich ja dort auch beweisen. Ja. Also
2: vielleicht sogar noch mehr.
1: Ne? Ja.
2: Muss noch mehr bringen.
1: Ja. Das stimmt. Also vielleicht ist der erste Schritt leichter, aber dann,
2: Und wie lange hat es gedauert für dich, so vom Gefühl her, bis du dich da frei geschwommen hast und bis solche Geschichten dann keine Rolle mehr gespielt haben?
1: Ich glaube, das war die ganze... Also dass ich kein Problem mehr damit hatte?
2: Dass du dass es ein Thema ist bei den Kolleginnen und Kollegen.
1: Ich glaube, das habe ich die ganze Zeit gespürt.
2: Waren es 4 Jahre? 5 Jahre?
1: 5 Jahre.
2: 5 Jahre. 5 Jahre spielt man da so dagegen an? Ist ja schon auch belastend.
1: Ja. Mhm. Aber es gab auch schöne Kollegen. Also freundliche. Schöne Kollegen. Es gab aber auch gute Kollegen, natürlich. Ja. Aber dieses, das war ein Weg. Gegen Ende habe ich, aber das war dann schon, es hat mich einfach traurig gemacht. Mhm. Ja, das war's.
2: Ja. Kann ich mir vorstellen.
1: Ja.
2: Schwierig. Und dann gibt es ja nochmal, ich finde es wahnsinnig spannend, so Mutter und Tochter dann auch so nah beieinander.
1: Ja.
2: Wart ihr Konkurrentinnen? Habt ihr konkurriert? Also hat deine Mutter vielleicht das Gefühl gehabt, oh, jetzt kommt da die junge Fritsch, jetzt muss ich hier irgendwie meinen Platz behaupten. Und hast
1: Nein,
2: du immer
1: nicht.
2: Auch gegen diese Übermutter angespielt?
1: Das, was sehr interessant ist, ist, dass das ist ja eigentlich das, was auch die... Also bei Interviews oder Journalisten oder so, das war immer so etwas, was jeder gerne hören wollte.
2: Mhm.
1: Aber das konnte ich leider nie geben. Und da habe ich mir gedacht, ich habe mir gedacht, ach, ich muss jetzt irgendwas erfinden, dass wir. Nein, also ich kann mit meiner Mutter wirklich sehr gut.
2: Ja.
1: Wir sind nämlich, was wirklich ein Glück ist, ist, dass wir uns menschlich so gut verstehen, als Mutter und Tochter so gut verstehen und auch den gleichen Geschmack und Anspruch haben an Literatur und Theater und Schauspiel.
2: Schön.
1: Das heißt, ich muss wirklich sagen, mit meiner Mutter zu spielen, ist das Schönste, was es gibt. Und das ist so ein Geschenk.
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0: Der SWR 4 Promi Talk mit der Schauspielerin Alina Fritsch. Wie ihre berühmte Mutter Regina ist sie sehr gefragt im Fernsehen und im Theater. Und Alina, deine Mutter hat mal was Schönes über dich gesagt, nämlich Alina geht als tapferer Ritter durchs Leben mit Alice im Wunderland im Kopf und mit Robin Hood im Herzen. Der tapfere Ritter. Wo bist du tapfer? Wo bist du mutig, Alina?
1: Ich würde sagen im Leben, aber das ist ja nicht sehr konkret, oder?
0: Noch nicht.
1: Wo finde ich mich tapfer?
0: Oder was hat deine Mutter damit gemeint? Sie kennt dich, sie erlebt dich. Und wenn sie sagt, du gehst wie ein tapferer Ritter durchs Leben, dann wird sie sich was dabei gedacht haben.
1: Ja, ich glaube, dass ich mir die Freude am Leben nicht nehmen lasse. Mhm. Auch wenn es manchmal schwer ist oder oft schwer ist. Mhm. In einer Welt zu existieren, die man meint, nicht gebaut ist für Freude, oft.
0: Mhm. Aber es klingt doch so, auch wenn du sagst, du lässt dir die Freude nicht nehmen.
1: Ja.
0: Gerade in Zeiten, die jetzt, man jeder erlebt natürlich in seinem persönlichen Lebensbereich, Dinge, die einem die Fröhlichkeit nehmen können, aber die Welt um uns rum ist ja gerade auch wirklich so, dass man sagt, eigentlich kann man gerade auch immer nur Gefahren scannen. Man fühlt sich von so vielen Seiten bedroht und muss die Resilienz haben, trotzdem zu sagen, wir dürfen auch uns freuen und über Dinge freuen. Das gelingt dir gut?
1: Ja, also ich bin eigentlich, ich habe das Gefühl, ich bin... das klingt total doof, aber für die Freude gemacht.
0: Ja.
1: Ich weiß nicht, das gehört so zu mir. Und gleichzeitig gehört auch so eine Ruhe zu mir, so eine ruhige Freude.
0: Mhm.
1: Es wird, wenn es einem dann so schwer gemacht wird, dann ist das schade.
0: Ja.
1: Aber es gibt so viel Schönes. Ich denke auch immer an meine Greyhound-Hündin Ruby, die aus dem Tierschutz ist. Also Ex-Rennhunde sind ja so... Es ist eine Katastrophe, was die erleben. Also die werden ja so hergenommen und gequält. Also Hunderennen sind ja grauenhaft. Und
0: sie ist wirklich Hunderennen.
1: Illegale Hunderennen, aber die illegalen sind ja genauso grauenhaft.
0: Ja.
1: Also, ja.
0: Und sie ist jetzt an deiner Seite und eine alte Dame? Oder wie?
1: Sie ist, man weiß es nicht so genau, aber sie ist wahrscheinlich 8 Jahre so.
0: Mhm,
1: und sie ist jetzt 2,5 Jahre bei mir.
0: Ja.
1: Und die ist auch so tapfer, was die erlebt hat. Die ist so, also ihr Körper, man sieht, dass die Wunden, die ist so gequält worden und ist trotzdem so vertrauensvoll und lieb.
0: Mhm.
1: Das ist die hat auch Robin Hood im Herzen.
0: Ihr habt euch gefunden.
1: Ja, wirklich,
0: ihr habt euch gefunden.
1: Die Ruby ist wirklich mein Herz. Ich finde auch vor allem, also Tiere sind so, und auch kleine Kinder sind so, so große Lehrmeister.
0: Ja. Aber du hast keine Kinder.
1: Nein. Also außer die Ruby.
0: Ja.
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1: Um 11.31 Uhr. Die A5 Karlsruhe Richtung Frankfurt zwischen Kronau und Kreuzwaldorf, 6 Kilometer stockender Verkehr, bis zu einer Viertelstunde dauert es hier länger. An der A656 Mannheim Richtung Heidelberg ist die Einfahrt Mannheim-Neckarau wegen einer Unfallaufnahme gesperrt. A7 Füssen Richtung Ulm zwischen Altenstadt und Föhringen, 4 Kilometer stockender Verkehr. A81 Singen Richtung Stuttgart zwischen Sulz und Horb, 4 Kilometer Stau bis zu einer Viertelstunde plus. Die B268 Losheim-Trier ist zwischen Baldringen und dem Abzweig nach Vierherrenborn nach einem Unfall in beiden Richtungen gesperrt. 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
1: In Tübingen ist es bedeckt, 12 Grad, Walsum-Tingen bewölkt 12, Manderscheid bewölkt 10 und Prüm bewölkt 9 Grad. Die Temperaturen steigen heute noch im höheren Bergland höchstens bis auf 12, ansonsten bis 15, am Oberrhein bis auf 16 oder 18 Grad sogar. Sonne und teils dichte Wolken wechseln sich ab. Im Laufe des Tages gibt es aber auch einzelne Schauer. Zur Nacht lassen dann Wind und Schauer nach, die Wolken lockern auf, es bildet sich Nebel, es kühlt ab auf 7 bis 1 Grad. Und morgen dann erstmal Nebel, dann Sonne und Wolken. Es wird überall trocken bei maximal 12 bis 18 Grad.
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2: 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Jetzt zu sehen in der neuen ARD-Krimireihe Tiroler Blut.
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0: wunderschöne 80er-Ballade hier in SWR 4 am Sonntagvormittag. Tiroler Blut heißt die neue Krimireihe im Ersten mit Alina Fritsch. Alina, du spielst die Ermittlerin Doris Fuchs, die ganz anders wirkt als du. Du strahlst und bist fröhlich und die Ruth ist eher so ein bisschen kühl, ein bisschen kantig. Macht dir das Spaß, so jemand ganz anderen zu spielen?
1: Oh ja, sehr.
0: Ja?
1: Sehr. Und die Ruth Fuchs ist deswegen auch so eine tolle Rolle, weil mich sehr viel mit ihr verbindet im durchs Leben gehen, diese Loyalität ausgewählten Menschen gegenüber, mhm. aber gleichzeitig auch die Ruth Fuchs hat gelernt, nicht allen diese Loyalität zu geben.
0: Mhm. Das strahlt sie auf jeden Fall aus.
1: Genau, und deswegen finde ich das...
0: Ja. Ist eine interessante Rolle. Diese Tiroler Blut, da geht es im Grunde um eine Polizistenfamilie, mhm. ne, kann man sagen. Die Chefermittlerin hat dann noch einen Sohn, ein junger Polizist. Der Papa ist schon in Rente, war aber auch Polizist. Die Familie heißt lustigerweise Gruber. Es gibt ja auch schon eine berühmte Fernsehfamilie Gruber, mhm. Die Bergdoktor, hättet ihr den nicht anders nennen können. schon wieder Grubers in einer Bergwelt, die irgendwie so ihre Problemchen haben. Aber gut, okay, müssen wir schon nicht so umdenken. Bei den Grubers ist halt immer was los. Aber genau zu dieser Fanny Gruber, so heißt mhm. die Chefermittlerin, ihr gilt deine Loyalität
1: ja,
0: in der Rolle. Deine Ruth sitzt im Rollstuhl.
1: Ja.
0: Und man fragt sich natürlich gleich so, welche Geschichte steckt da ja. dahinter? Noch wird nichts verraten. Hast du Hoffnung oder gibt es Pläne, dass dieser Background von Ruth erzählt wird?
1: Ich weiß selber noch nicht genau, ob es weitergeht. Also mhm. wir hoffen schon.
0: Ja.
1: Aber... der Background von Ruth, ja, der ist noch offen. Das mit dem Rollstuhl, das ja klar, man fragt sich so als Nicht-Rollstuhlnutzer. Es ist natürlich gleich, warum ist sie im Rollstuhl? Und ich finde das wirklich toll, dass die ersten zwei Filme, die es jetzt gibt, dass das nicht angesprochen
0: ja,
1: worden ist.
0: Das stimmt, ja.
1: Weil sie eine Selbstverständlichkeit dann mitbekommt,
0: ja.
1: Was es ja auch ist. Also mhm. sie ist halt im Rollstuhl und der andere halt nicht. Und mir war es sehr wichtig, für die Rolle mit einer wirklichen Rollstuhlfahrerin und Rollstuhlnutzerin zu sprechen, um auch zu wissen, also dass die mich auch richtig trainiert und ja. dass ich auch richtig, weil es ist ja auch wichtig, wenn man solche Rollen spielt, dass man Barrieren abbaut.
0: Was mir ja. aufgefallen ist in dem ersten Film vor allem, dass du brutal rumrast mit diesem Rollstuhl ja. und unfassbare Bremsmanöver mhm. hinlegst, kurz vorm Schreibtisch deiner Chefin oder Kollegin.
1: Ja.
0: Ganz ehrlich, wie oft bist du bei den Dreharbeiten gegen diesen Schreibtisch gedonnert?
1: Tatsächlich nicht, weil ich habe wirklich, also es war mir sehr wichtig, dass ich das Rollstuhlnutzerinnen, Rollstuhlfahrerinnen sich das anschauen und sich
0: und
1: gut
0: sagen,
1: abgebildet
0: ja,
1: fühlen
0: ja,
1: und
0: genau.
1: sich nicht verarscht fühlen.
0: Ja.
1: Sagen, danke,
0: das
1: wieder
0: ist keine
1: mal
0: Satire,
1: so. Ja,
0: ist
1: genau.
0: So,
1: oder
0: so,
1: sich denken, okay,
0: ja.
1: jeder denkt, wow, toll gemacht. Und die, ja. die es wirklich wissen, denken sich.
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0: Tiroler Blut heißt die neue ARD-Krimireihe mit Alina Fritsch als Ermittlerin Doris Fuchs. Das ist eine eher ernste Rolle, Alina. Wann sehen wir dich im Fernsehen denn mal so strahlen wie im echten Leben? In einer schönen Komödie zum Beispiel. Ist es schwierig gerade mit solchen Rollen? Mit solchen Stoffen?
1: Bist du strahlende Stoffe?
0: Ja.
1: Das weiß ich nicht. Ich weiß, dass ich gerne... Ich spiele schon gerne Rollen, die... Also das Strahlen an sich ist ja oft bei Rollen, wenn das Strahlen an sich einfach nur der Inhalt der Rolle ist, ist es zu wenig. Aber es ist auch oft so, dass es bei Drehbüchern, wenn man sich denkt, ja, sympathisch, aber...
0: Ja, keine Tiefe.
1: Nicht so interessant jetzt.
0: Ja.
1: Also man kann ja auch strahlend und mit Tiefgang sein.
0: Mhm.
1: Sowas wäre natürlich toll. Aber ich finde etwas, wo man... Wie soll man sagen, jemand, der durch Schwierigkeiten durchgeht und wo das Strahlen nicht nur ein leeres Strahlen ist, sondern ein Strahlen, das hart erkämpft oder hart weitergeführt ist, das interessiert mich mehr.
0: Mhm.
1: So ähnlich wie bei zum Beispiel Game of Thrones, Khaleesi. Oh, ein Traum. Ja, weil Strahlen an sich, ja, wenn man nicht lächelt, also ein richtiges Strahlen hat man ja auch, wenn man nicht... Und ich finde, die Ruth Fuchs hat auch ein Strahlen, wenn sie nicht lächelt, weil sie hat das einfach.
0: Mhm.
1: Ja. Und das finde ich halt... Und das finde ich aber auch sehr toll in diesem Drehbuch schon drin geschrieben, weil da gibt es so viel Raum für... So viel Unausgesprochenes.
0: Mhm.
1: Und es gibt so viel Vertrauen an den Schauspieler und an die Figur, dass da... nicht alles auserzählt ist.
0: Übrigens auch toll im zweiten Film, glaube ich, toller roter Lippenstift und toller roter Pullover.
1: Ja,
0: wenn wir das strahlen schon einmal. Also das ist damit schon
1: das
0: mal...
1: Das stimmt, da war ich auch sehr froh.
0: Ist damit schon mal sehr
1: über
0: markiert.
1: Maske und Kostüm.
0: Also, ja, kommt richtig gut. Sehr, sehr schön.
1: Danke.
0: Vielen Dank, dass du da warst. Es hat großen Spaß gemacht, ein bisschen mit dir durch dein Leben zu gehen. Ich wünsche dir viel Erfolg jetzt mit Tiroler Blut. Auf jeden Fall die Ruth Fuchs angucken und ich hoffe, dass ihr da noch viele Geschichten erzählen könnt.
1: Ich auch.
0: Da liegt noch viel drin. Ganz herzlichen Dank und kommt so gut zurück nach Wien in den noch hellen Herbst. Irgendwann werdet ihr euch dann wieder der Dunkelheit hingeben.
1: Der österreichischen.
0: Danke dir.
1: Danke.
0: Tschüss.
1: Auch. Ciao.
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1: Um 12 Uhr mit Christiane Sütterle. Guten Tag. Der Völkerrechtler Sands bekommt den Friedenspreis des deutschen Buchhandels. Ex-CSU-Chef Seehofer kritisiert Bundeskanzler Merz. Das Wetter in Rheinland-Pfalz wechselhaft und teils windig bei 11 bis 17 Grad. Der britisch-französische Völkerrechtler und Schriftsteller Philippe Sands hat den Friedenspreis des deutschen Buchhandels bekommen. In der Frankfurter Paulskirche würdigte die Direktorin des NS-Dokumentationszentrums München, Zardoff, Sands als einen Menschen, der das internationale Recht mit Klarheit und Haltung vertrete, in einer Zeit, in der das Völkerrecht immer mehr in Frage gestellt werde.
2: Wir ehren einen Geschichtenerzähler, dessen Bücher hohen literarischen Anspruch mit historischer Präzision verbinden. Und wir ehren einen Weltenwanderer, dessen Neugier, Offenheit und Heiterkeit ihn nicht nur in weit entfernte Gegenden unserer Zeit führen, sondern auch in vergangene Landschaften.
1: Sands ist Professor in London und arbeitet als Menschenrechtsanwalt am Internationalen Gerichtshof in Den Haag. Der frühere CSU-Chef Seehofer hat Bundeskanzler Merz kritisiert. Gebrochene Wahlversprechen, wie bei den geplanten Steuersenkungen, hätten der Glaubwürdigkeit des Kanzlers geschadet. Nun seien ein Kurswechsel und weniger Selbstbeschäftigung nötig, sagte Seehofer der Bild am Sonntag. Die CDU-Führung trifft sich am Mittag zu einer zweitägigen Klausurtagung. Zentrales Thema sind die verlorenen Landtagswahlen im September. Im Streit zwischen US-Präsident Trump und dem ukrainischen Präsidenten Zelensky stärken Deutschland und Großbritannien der Ukraine den Rücken. Zelensky hatte kritisiert, dass Trump in Russland Diesel kauft. Das Geld fließe in den Krieg. Daraufhin hatte Trump Zelenskys Ablösung gefordert. In Berlin sagte Regierungssprecher Cornelius, Deutschland werde die Ukraine weiterhin unterstützen. Der britische Premier Burnham kündigte noch schärfere Sanktionen gegen Russland an. Bei einem Angriff auf den internationalen Flughafen der saudischen Hauptstadt Riad sind mindestens 12 Menschen getötet und mehr als 300 verletzt worden. Saudische Behörden machen dafür die vom Iran unterstützten Houthi-Rebellen verantwortlich. Der Flughafen in Riad wurde vorübergehend geschlossen, anfliegende Maschinen umgeleitet. Eine von Saudi-Arabien geführte Militärkoalition kündigte Vergeltung an. Bei der Ironman-WM auf Hawaii hat die Heidelbergerin Laura Philipp die Silbermedaille gewonnen. Vor ihr lief im Rennen der Frauen nur die US-Amerikanerin Taylor Nipp ins Ziel. Bei den Männern sicherte sich der Franzose Vincent Louis den Titel. 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
3: Guten Tag. Die A5, Karlsruhe Richtung Frankfurt, zwischen Kronau und Kreuzwaldorf, 6 Kilometer stockender Verkehr. Bis zu einer Viertelstunde dauert es hier länger. Die A5, Frankfurt Richtung Kassel, zwischen Nordwestkreuz, Frankfurt und Friedberg, 6 Kilometer stockender Verkehr. Die A6, Nürnberg Richtung Heilbronn, zwischen Ilshofen, Wolpertshausen und Schwäbisch Hall, eine Baustelle, 3 Kilometer Stau, bis zu 20 Minuten plus. An der A656, Mannheim Richtung Heidelberg, ist die Einfahrt Mannheim-Neckarau wegen einer Unfallaufnahme gesperrt. A8 Stuttgart Richtung Karlsruhe, zwischen Pforzheim Süd und Pforzheim Nord Baustelle 5 Kilometer stockender Verkehr und in der Gegenrichtung zwischen Pforzheim West und Pforzheim Süd Baustelle 6 Kilometer stockend. A81 Singen Richtung Stuttgart, zwischen Sulz und Horb 4 Kilometer Stau bis zu einer Viertelstunde plus. Die B268 Losheim Trier ist zwischen Waldringen und im Abzweig nach Vierherrenborn nach einem Unfall in beiden Richtungen gesperrt. 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
3: Am Nachmittag wechseln sich weiterhin teils dichte Wolken und ein paar sonnige Momente ab. Einzelne Schauer gibt es vor allem im Westerwald sowie zwischen Odenwald, Schwarzwald und Schwäbischer Alb. Die Temperaturen liegen im Moment bei 10 Grad in Crailsheim, 11 Grad in Katzenelnbogen, in Freiburg am Breisgau 12 Grad und in Kobern-Gondorf 12 Grad. Der Westwind weht zeitweise stark bis böig. Zur Nacht lassen dann Wind und Schauer nach, die Wolken lockern auf, es bildet sich Nebel, die Tiefstwerte 7 bis 1 Grad. Morgen gibt es dann auch erstmal Nebel, wenn der weg ist, wechseln sich Sonne und einige Wolken ab.
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3: Einen wunderschönen Sonntag. 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

0: Bitte Vorsicht auf der A61 Ludwigshafen Richtung Koblenz. Zwischen Stromberg und Rheinböllen steht ein brennendes Fahrzeug. Fahren Sie vorsichtig, kommen Sie gut an. Einen schönen Sonntag, Mittag mit SWR 4. Dieses Lied hier, ja, wie hieß das nochmal? Anita Greta aus Schopfheim sagt, sie weiß, wie dieses Lied heißt. Ja, Frau Greta, wie heißt denn das Lied?
1: It's Raining Again von Supertramp.
0: Ah, da, ich glaube, wir müssen das mal überprüfen. Ja, herzlichen Glückwunsch, das ist richtig.
1: Ja, vielen Dank.
0: Ich denke, das war fast zu einfach, oder?
1: Ja, ich habe Roger Hudson schon mal live sehen dürfen bei uns in Schopfheim beim Summer Sound. War ein super tolles Konzert und von dem her bin ich Riesenfan von Supertramp.
0: Das heißt, Sie haben schätzungsweise ein oder zwei oder drei oder vier, wie viele Lieblingslieder von Supertramp haben Sie?
1: Ach, ganz viele.
0: Jetzt ist ja das Wetter so ja, herbstlich, würde ich sagen. Haben Sie heute noch irgendwas vor?
1: Nee, einfach nur den Sonntag genießen.
0: Den Sonntag genießen und was macht man da außer Radio hören?
1: Basteln, häkeln, ein bisschen das, ein bisschen jenes.
0: Was häkeln Sie und was basteln Sie denn?
1: Gerade Kürbisse und Tassenuntersetzer, alles mögliche, Kastanien. Die, alles, was Herbst ist.
0: Ja, die Anleitungen müssen Sie mir mal schicken, weil diese kleinen, feinen Häkelsachen, die mag ich immer nicht so. Ich nehme gerne so große 15er Nadeln und mache dann so mit richtig dickem Garn richtig große Körbe. Das fällt mir viel einfacher als diese Fitzel. Und bei Kürbissen muss man ja bestimmt auch ziemlich geschickt sein, oder?
1: Nee, einfach gerade häkeln und dann zusammennähen, dann funktioniert es schon. Scheint nicht schwer.
0: Dann wünsche ich Ihnen viel Spaß beim Häkeln und allen anderen viel Spaß mit Supertramp.

einen schönen Sonntagmittag mit SWR 4. Rod Stewart, der ist ja schon 81 und gerade erholt er sich von einer Herz-OP. Er hat einen Stent eingesetzt bekommen, obwohl seine Frau Penny hat jetzt in einem Interview erzählt, er sei schon wieder völlig fit. Und Rod Stewart wolle so schnell wie möglich wieder auf die Bühne.

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1: Um 12.30 Uhr, einen schönen Mittag. Bitte Vorsicht auf der A8 München Richtung Stuttgart. Zwischen Hohenstadt und Mühlhausen liegt ein umgestürzter Baum. Die rechte Spur ist blockiert. Die A5 Karlsruhe Richtung Frankfurt zwischen Kronau und Waldorf-Wiesloch eine Baustelle, 5 Kilometer stockender Verkehr. A5 Frankfurt Richtung Kassel zwischen Nordwestkreuz Frankfurt und Friedberg, 6 Kilometer stockender Verkehr. A6 Nürnberg Richtung Heilbronn zwischen Kirchberg und Schwäbisch Hall, Baustelle, 6 Kilometer Stau. Hier dauert es bis zu 35 Minuten länger. Die A61 Ludwigshafen Richtung Koblenz ist zwischen Stromberg und Rheinböllen wegen eines brennenden Fahrzeugs gesperrt. A65 Landau Richtung Ludwigshafen zwischen Neustadt-Weinstraße Süd und Neustadt-Weinstraße Nord, 2 Kilometer Stau. A8 Stuttgart Richtung Karlsruhe zwischen Pforzheim Süd und Pforzheim Nord, Baustelle, 4 Kilometer stockend. Die B268 Losheim-Trier ist zwischen Baldringen und dem Abzweig nach Vierherrenborn nach einem Unfall in beiden Richtungen gesperrt. Die B31 Friedrichshafen Richtung Stockach zwischen Immenstadt am Bodensee und Hagnau, 4 Kilometer Stau. 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
1: In Traben-Trarbach ist es bewölkt bei 13 Grad, Mainz bewölkt 14, Lahr bedeckt 14 und in Meßstetten bewölkt bei 9 Grad. Jetzt am Nachmittag gibt's dann auch viele Wolken, einzelne Schauer, aber zwischendurch auch Sonnenschein. Höchstens steigen die Temperaturen auf 10 bzw. 18 Grad und es gibt auch einen böigen Wind. Die Nacht ist dann meist trocken, örtlich bildet sich Nebel bei 7 bis 1 Grad plus. Morgen erstmal Nebel, wenn der weg ist, dann aber Sonnenschein, einige Wolken, es wird überall trocken sein, bei Höchstwerten zwischen 12 und 18 Grad.
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0: Bitte Vorsicht auf der A3 Frankfurt Richtung Würzburg zwischen Wertheim-Lenkfurt und Helmstedt. Hier liegt ein großes Kunststoffteil. Fahren Sie vorsichtig, kommen Sie gut an. An diesem Sonntagmittag, wenn ich jetzt aus dem Studiofenster schaue, sehe ich viele, viele, viele Wolken. Andreas Machalitzer aus dem SWR4 Wetterstudio. Bleibt das so oder ändert sich da noch was?
1: Ja, es bleibt insgesamt ziemlich wechselhaft und wolkig an diesem Sonntagmittag und Sonntagnachmittag. Und es sind auch noch einige Schauer unterwegs. Die meisten davon etwa im nördlichen und mittleren Baden-Württemberg zwischen Odenwald, Schwarzwald und Schwäbischer Alb. Auch sonst kann es hier und da mal kurz regnen. Gibt ein paar Lichtblicke zwischendrin, hin und wieder mal der blaue Himmel zu sehen. Und die Sonne vor allem in Teilen von Rheinland-Pfalz. Da ist es dann zwischendurch mal ein bisschen freundlicher. Überall weht ein ziemlich böiger und kühler herbstlicher Westwind. Und das meist bei Temperaturen zwischen 10 und 15 Grad heute Nachmittag. Etwas milder wird es am Oberrhein mit bis zu 17 Grad.
0: Nebel und Wind und Wolken und ein bisschen Sonnenschein klingt ziemlich herbstlich. Wird es morgen auch so?
1: Ja, es wird Herbstwetter geben, aber doch von der ruhigeren und angenehmeren Sorte. Der Wind wird erstmal nachlassen, der spielt morgen keine Rolle mehr. Dafür breiten sich über Nacht ein paar Nebelfelder aus, die sich morgen im Laufe des Vormittags auflösen. Ja, und dann wird's ganz freundlich. Neben einigen Wolken scheint immer wieder und auch teilweise längere Zeit die Sonne. Am freundlichsten einerseits in Richtung Rheinland, zum anderen im südlichen Baden. Und dort wird's auch am wärmsten morgen mit Temperaturen bis zu 18 Grad. Sonst haben wir meistens so 12 bis 16 Grad. Übrigens am Dienstag dichtere Wolken wieder, da kann's ab und zu regnen und dann kehrt ab der Wochenmitte so ein bisschen goldenes Oktoberwetter ein. Dann können die Temperaturen noch 20 Grad erreichen.
0: Das klingt sehr angenehm. Für mich gehört ja beim Herbst auch immer so ein bisschen das Drachensteigen dazu. Klappt das? Das klingt nicht so, als wäre es so windig, dass das funktioniert.
1: Ja, das klappt vielleicht heute Nachmittag noch mal ganz gut. Da ist der Wind noch ziemlich kräftig. Dann, wie gesagt, lässt er erst mal nach und spielt dann in den nächsten Tagen nicht mehr die große Rolle. Also da kann der Drache erst mal wieder weggepackt werden.
0: Okay, ich hole ihn raus und dann packe ich ihn wieder ein. Vielen Dank, ja. Andreas Machalitzer aus dem SWR 4 Wetterstudio.

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1: Um 13 Uhr mit Christiane Söterle. Guten Tag. Das CDU-Präsidium berät über die Folgen der Landtagswahlen. Die Schifffahrt auf dem Rhein ist eingeschränkt. Das Wetter in Rheinland-Pfalz wechselhaft und teils windig bei 11 bis 17 Grad. In Berlin beginnen die Beratungen der CDU-Spitze. Die Partei sucht nach Wegen aus der Krise. Thema soll unter anderem sein, wie man konkret auf die Unzufriedenheit der Bevölkerung mit der Arbeit der Regierung reagieren soll. Hauptstadtkorrespondentin Sabine Henkel berichtet.
2: Auf der Klausur, die bis morgen geht, soll auch über grundsätzliche Fragen für die Partei gesprochen werden. Etwa wie die CDU zur AfD steht. Diese Frage wird öffentlich diskutiert. Es geht darum, ob sich die CDU zur AfD in gewisser Weise öffnen soll. Etwa bei Abstimmungen im Parlamenten oder bei der Wahl von Ausschussvorsitzenden. Oder ob sie an der Brandmauer festhalten will, sich also grundsätzlich von der AfD abgrenzt.
1: Polens Innenministerium hat Hinweise auf Anschlagsversuche auf Premierminister Tusk und den Verteidigungsminister des Landes. Es gäbe entsprechende Informationen, teilte der Regierungssprecher in Warschau mit. Einzelheiten zu den mutmaßlichen Anschlagsplänen liegen bislang nicht vor. Gerade findet eine Krisensitzung von Sicherheitsdiensten, Polizei und Vertretern des Innenministeriums statt. Tusk hatte bereits mehrfach vor einer Zunahme hybrider Angriffe Russlands auf die NATO-Ostflanke gewarnt. Ein Tankmotorschiff steckt auf dem Rhein fest. Das mit 250 Tonnen Wasserstoff beladene Schiff hat sich am Morgen bei Ludwigshöhe zwischen Mainz und Worms festgefahren, so die Wasserschutzpolizei. Die Durchfahrtsbreite sei stark eingeschränkt. Deshalb hat das Schifffahrtsamt Oberrhein jetzt eine Sperre für Schiffe mit Überbreite angeordnet. Sie gilt zwischen Germersheim und der Mainspitze bei Mainz. Der britisch-französische Völkerrechtler und Schriftsteller Philippe Sands hat in der Frankfurter Paulskirche den Friedenspreis des deutschen Buchhandels erhalten. Sands vertrete das internationale Recht mit Klarheit und Haltung in einer Zeit, in der die Legitimation des Völkerrechts immer mehr in Frage gestellt werde, hieß es zur Begründung. Sands ist Professor in London und arbeitet als Menschenrechtsanwalt am Internationalen Gerichtshof in Den Haag. Papst Leo XIV. Muss operiert werden. Es sei ein Knoten in seiner Lunge entdeckt worden, teilte das Oberhaupt der katholischen Kirche bei seinem Sonntagsgebet im Vatikan mit. Der Knoten sei in einem sehr frühen Stadium erkannt worden. Der Eingriff sei in den kommenden Tagen vorgesehen. 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
3: Bitte Vorsicht auf der A5 Karlsruhe Richtung Basel in Höhe 3, weil am Rhein liegt ein Plastikteil. Bitte Vorsicht auf der A8 Stuttgart Richtung Karlsruhe, zwischen Pforzheim-West und Karlsbad eine ungesicherte Unfallstelle auf der linken Spur. Nochmal die A5 Karlsruhe Richtung Frankfurt, zwischen Bruchsal und Kreuz Waldorf Baustelle, 6 Kilometer streckenweise stockender Verkehr. A5 Frankfurt Richtung Kassel, zwischen Nordwestkreuz Frankfurt und Friedberg, 6 Kilometer stockender Verkehr. A6 Nürnberg Richtung Heilbronn, zwischen Kirchberg und Schwäbisch Hall Baustelle, 8 Kilometer Stau, bis zu 40 Minuten dauert es hier länger. Die A61 Ludwigshafen Richtung Koblenz ist zwischen Stromberg und Rheinböllen wegen eines brennenden Fahrzeugs gesperrt. Die B268 Losheim-Trier ist zwischen Waldringen und dem Abzweig nach Vierherrenborn nach einem Unfall in beiden Richtungen gesperrt. B31 Friedrichshafen Richtung Stockach zwischen Immenstadt am Bodensee und Hagenau 3 Kilometer Stau. 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
3: Jetzt am Nachmittag wechseln sich weiterhin dichte Wolken und ein paar sonnige Momente ab. Einzelne Schauer gibt es vor allem im Westerwald sowie zwischen Odenwald, Schwarzwald und Schwäbischer Alb. Die Temperaturen im Moment in Mayen bewölkt 11 Grad, Leutkirch bedeckt 11, Mühlacker bedeckt 13 und Bad Kreuznach bewölkt 15 Grad. Dazu weht der Wind zeitweise stark böig. Zur Nacht lassen dann Wind und Schauer nach, die Wolken lockern auf, es kann sich aber Nebel bilden und die Temperaturen sinken auf Werte zwischen 7 und 1 Grad plus. Morgen dann auch erstmal Nebel, wenn der weg ist, Sonne und ein paar Wolken. Es bleibt dann überall trocken bei 12 bis 18 Grad.
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3: Einen wunderschönen Sonntag an diesem recht herbstlichen Oktobertag können wir es uns drin richtig gemütlich machen, wenn wir das wollen, mit gemütlicher Musik von den Bee Gees Words und von America. You can do magic.
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0: aus den 70ern von Gloria Gaynor. Reach out, I'll be there.
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0: Im März 2025 ist der Kieler Kommissar Borowski in den Ruhestand gegangen. Jetzt startet das neue Kieler Team und das gleich mit einer Doppelfolge. Am kommenden Sonntag wird es Unter Feinden heißen und heute trägt der Krimi den Titel Unter Freunden. SWR4 Tatortgucker Andreas Haas kann uns sagen, wer da so alles neu ist im Kieler Team.
2: Ja, nicht nur Borowski ist weg, auch sein Freund und Vorgesetzter, der Kriminalrat Schladnitz, geht. Allerdings nicht in den Ruhestand. Er wird befördert und wechselt in den Führungsstab des Polizeipräsidenten. In der engeren Auswahl für die neue Dienststellenleitung sind zwei Personen. Eine kennen wir gut, das ist Borowskis Kollegin, die Kommissarin Mila Schahin. Die andere Person ist Robert Iversen, bisher Abteilungsleiter im Landeskriminalamt.
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2: Und dann bekommt Kommissarin Schahin noch eine neue Kollegin, auf die sie sich sehr freut, denn es ist Anna Nowak. Eine gute Bekannte, die sie schon aus der Ausbildung kennt. Kaum ist Anna da, müssen sie auch schon zur Kieler Förde, in der die Leiche einer Frau angespült wurde. Es handelt sich um Francesca Polidoro, von der wir Zuschauer wissen, dass sie kurz vor ihrem Ableben noch in einem Büro Daten kopiert hat und Akten mitgenommen hat. Danach ruft sie ziemlich nervös ihren Freund, den im Rettungsdienst arbeitenden Nicolas Bender, an.
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3: Niki, kannst du kommen? Ich meine, jetzt sofort, kannst du bitte nach Hause kommen? Ich hab's gemacht. Jetzt gerade, Niki, ich hab's gemacht. Ich mag's.
4: Ich hab eine Nachtschicht. Ich komme in einer Stunde.
3: Niki, bitte, ich werd verrückt hier alleine.
4: Ich fahr den Rettungswagen. Ich kenne jetzt nicht weg. Ich beeil mich, okay? Hab keine Angst. Bis gleich.
3: Ciao.
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2: 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Personen vorgestellt. Wir erleben eine ungewohnt fröhliche und emotionale Mila Schahin und eine fast zu fröhliche, manchmal etwas nervende Freundin und neue Kollegin Anna. Und dann ist da noch Schahins Konkurrent Iversen, der sie zu seinem Kollegen Jan Cooper bringt, der den beiden Frauen bei dem Fall helfen soll. Denn längst ist klar, mit der Firma der Getöteten scheint etwas nicht zu stimmen.
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1: Um 13.31 Uhr, guten Tag, die A5 Karlsruhe Richtung Frankfurt zwischen Kronau und Kreuzwaldorf, Baustelle 6 Kilometer, streckenweise stockender Verkehr. A6 Nürnberg Richtung Heilbronn zwischen Kirchberg und Schwäbisch Hall, Baustelle 7 Kilometer Stau, bis zu einer Dreiviertelstunde dauert es hier länger. Die A61 Ludwigshafen Richtung Koblenz ist zwischen Stromberg und Rheinböllen wegen eines brennenden Fahrzeugs gesperrt, 2 Kilometer Stau vor der Ausleitung. Die letzte freie Ausfahrt ist Waldlaubersheim. Die B268 Losheim-Trier ist zwischen Baldringen und dem Abzweig nach Vierherrenborn nach einem Unfall in beiden Richtungen gesperrt. 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
1: Am Nachmittag wechseln sich Sonne, Wolken und Schauer ab. In Crailsheim regnet es gerade bei 10 Grad. In Kirn ist es bewölkt bei 13, Vaihingen an der Enz bedeckt 13 und Cochem bewölkt 14 Grad. In der Nacht ist es meist trocken, örtlich kann es Nebel geben. Es kühlt ab auf 7 bis 1 Grad plus. Morgen dann auch erst Nebel, wenn der weg ist, Sonne und einige Wolken. Es bleibt überall trocken. Die Höchstwerte morgen liegen zwischen 12 und 18 Grad.
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1: Um 14 Uhr mit Christiane Sütterle. Guten Tag. Die CDU-Spitze berät über Wege aus der Krise. Auf dem Rhein sitzt ein Wasserstofffrachter fest. Das Wetter in Rheinland-Pfalz wechselhaft und teils windig bei 11 bis 17 Grad. Die CDU-Spitze berät in Berlin über die geplanten Sozialreformen. Zum Auftakt der Klausurtagung sagte Generalsekretärin Hoppermann, es gehe um die Modernisierung des Landes. Die Klausur sei der Beginn eines Prozesses, um zu alter Stärke zurückzufinden. Aus Berlin, Hauptstadtkorrespondentin Sabine Henkel.
2: Die Ergebnisse der Landtagswahlen im Osten bezeichnete Hoppermann als Warnsignale. Das Präsidium der CDU trifft sich heute und morgen, um zu überlegen, wie sie die Menschen wieder von ihrer Politik überzeugen kann. Der Alltag der Bürger und Bürgerinnen soll im Mittelpunkt stehen. So hatten es auch schon einige Präsidiumsmitglieder gefordert. Sie wollen mit Parteichef Friedrich Merz darüber sprechen, wie die CDU die Lebenshaltungskosten senken und wie sie die Leute entlasten kann.
1: Polens Innenministerium vermutet Anschlagsversuche auf Premierminister Tusk und den Verteidigungsminister des Landes. Es gäbe entsprechende beunruhigende Hinweise, teilte der Regierungssprecher in Warschau mit. Einzelheiten zu dem mutmaßlichen Anschlagsplan liegen bislang nicht vor. Gerade findet eine Krisensitzung von Sicherheitsdiensten, Polizei und Vertretern des Innenministeriums statt. Polen ist ein wichtiger westlicher Verbündeter der Ukraine. Das Land fühlt sich auch selbst von Russland bedroht und rüstet deshalb massiv auf. Auf dem Rhein hat sich bei Oppenheim ein Frachtschiff festgefahren. Es blockiert die linke Fahrrinne. Deshalb hat das Schifffahrtsamt Oberrhein jetzt eine Sperre für Schiffe mit Überbreite angeordnet. Und zwar zwischen Germersheim und der Mainspitze. SWR-Reporterin Karin Petzold.
3: Es ist das vierte Mal an diesem Wochenende, dass die Wasserschutzpolizei Mainz wegen eines festgefahrenen Schiffs bei Oppenheim ausrücken muss. Zunächst setzte am Samstag ein Güterschiff wegen einer möglichen Untiefe auf, weil die Fahrrinne nur einen Meter tief war statt der angezeigten 1,40 Meter. In der Nacht folgten zwei weitere ähnliche Vorfälle. Das vierte Schiff, ein Tankschiff mit 250 Tonnen Wasserstoff an Bord, liegt aktuell neben der Fahrrinne. Experten des Wasserschifffahrtsamtes prüfen nun, ob der Rhein in diesem Bereich möglicherweise ausgebaggert werden muss, um weitere solcher Vorfälle zu verhindern.
1: Papst Leo XIV. Muss operiert werden. Es sei ein Knoten in seiner Lunge entdeckt worden, teilte das Oberhaupt der katholischen Kirche bei seinem Sonntagsgebet im Vatikan mit. Der Knoten sei in einem sehr frühen Stadium erkannt worden. Der Eingriff sei in den kommenden Tagen vorgesehen. 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
4: Bitte Vorsicht auf der B256 Neuwied Richtung Waldbröl zwischen Oberbieber und Rengsdorf Süd eine ungesicherte Unfallstelle. Bitte Vorsicht auf der A5 Frankfurt Richtung Karlsruhe zwischen dem Kreuz Heidelberg und Heidelberg-Schwetzingen steht ein defekter PKW auf der rechten Spur. A5 Karlsruhe Richtung Frankfurt zwischen Kronau und Kreuz Waldorf Baustelle 4 Kilometer streckenweise stockender Verkehr. A6 Nürnberg Richtung Heilbronn, zwischen Kirchberg und Schwäbisch Hall Baustelle 7 Kilometer Stau, bis zu einer Dreiviertelstunde lauert es hier länger. A61 Ludwigshafen Richtung Koblenz, die ist zwischen Stromberg und Rheinböllen wegen eines brennenden Fahrzeugs gesperrt. 2 Kilometer Stau vor der Ausleitung, die letzte freie Ausfahrt ist Bad Laubersheim. A8 München Richtung Stuttgart, zwischen Märklingen und Hohenstadt, streckenweise stockender Verkehr bis zu 20 Minuten plus. A8 Karlsruhe Richtung Stuttgart zwischen Pforzheim West und Pforzheim Ost 5 Kilometer stockender Verkehr. Und die B268 Losheim-Trier ist zwischen Baldringen und dem Abzweig nach Vierherrenborn nach einem Unfall in beiden Richtungen gesperrt. 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
4: Am Nachmittag gibt es dichte Wolken, aber auch ein paar sonnige Momente. Einzelne Schauer gibt es vor allem im Westerwald sowie zwischen Odenwald, Schwarzwald und Schwäbischer Alb. Im Moment regnet es in Freudenstadt bei 8 Grad. Koblenz ist es bewölkt, 13 Grad. Singen bedeckt 13 und Edenkoben bewölkt, 14 Grad. Der Westwind, der weht zeitweise stark böig heute noch. Zur Nacht lassen dann Wind und Schauer nach, die Wolken lockern auf. Örtlich bildet sich Nebel bei Tiefstwerten von 7 bis 1 Grad. Morgen dann auch erstmal Nebel, dann wechseln sich Sonne und Wolken ab. Es bleibt überall trocken bei 12 bis 18 Grad.
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4: Einen schönen guten Tag. Der Sonntag, ich finde, da gibt es so drei Lager. Die einen bleiben zu Hause, die zweiten machen Sport und die dritten machen Ausflüge. Und wohin die so gehen, ihre liebsten Ausflugsziele im Südwesten, die stellen wir hier bei SWR 4 vor. Und das macht gleich mein Kollege Stevie Nink. Der ist heute an einem ganz besonderen Ort im Pfälzerwald. Wo genau, das klären wir nach Elton John, den Kings und Hot Chocolate.
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0: Und in dem Moment ist die Verkehrsmeldung auch verschwunden. Allen unterwegs, gute Fahrt. SWR 4 am Sonntagnachmittag. Wir stellen ja regelmäßig Ihre liebsten Ausflugsziele im Südwesten vor, die Sie uns über das kleine Formular auf swr4.de geschickt haben. Michael Pohr aus Büdesheim liebt die Rheinpromenade in Bingen und Thomas Hüttmann wandert am liebsten im Pfälzerwald. Und den mag Unterwegs-Reporter Stefan Link auch sehr. Neulich war er in der Nähe von Ludwigswinkel und ist jetzt zu einem ehemaligen Militärstützpunkt der US Army gewandert. Der Area One mitten im Wald. Stevie, das musst du uns mal genauer erklären. Kann man da noch was sehen?
1: Oh ja, eine ganze Menge. Da gibt es tatsächlich noch etliche Gebäude, auch noch mehrere Bunker. Es gibt auch noch einen hohen Kontrollturm, von dem aus früher alles bewacht werden konnte. Das alles steht seit Mitte der 90er Jahre verlassen im Wald herum. Und kannst du dir denken, die Natur ist längst dabei, sich das zurückzuholen. Da wachsen schon wieder hohe Bäume mittendrin. Das sind Büsche, da gibt's Gras. Es gibt aber einen Weg, auf dem man bequem durch diese komplette Anlage laufen kann und sich alles anschauen kann.
0: Was war denn da eigentlich früher? Also was hat diese Area One für eine Geschichte?
1: Das war ein Sonderwaffenlager der NATO während des Kalten Krieges. Da sind tatsächlich amerikanische Atomwaffen gelagert worden. Du kannst dir vorstellen, wie abgeschottet das Gelände damals war und wie stark das bewacht wurde. Wenn man heute darum rumspaziert, kann man einfach in jede Ecke rein und in jedes Gebäude reinschauen. Man bekommt das alles detailliert auf Infotafeln erklärt. Aber ganz ehrlich, so ein kleines bisschen hatte ich da das Gefühl, dass ich da eigentlich nichts zu suchen hatte. Es war ein wunderschöner, sonniger Tag, aber es war zugleich auch ein wenig unheimlich.
0: Oh, das kann ich mir vorstellen. Wie kommt man denn da jetzt am besten hin?
1: Also am besten parkt man am Barfußpfad in Ludwigswinkel, läuft von da ein paar hundert Meter an der Straße entlang und dann in den Wald hinein. Das ist ausgeschildert, diese Area One. Und ich sage das nochmal, bevor hier der falsche Eindruck entsteht und die Leute am Ende denken, der Link treibt sich da auf verbotenem Terrain herum. Das Gelände ist ausdrücklich für Besucher geöffnet. Es gehört zur Geschichte der Region und es ist ein ziemlich großartiges Ziel für eine kurze Wanderung im Pfälzerwald.
0: Das klingt genauso. Und wenn Sie auch einen Ausflugstipp haben für uns oder Ihren Lieblingsplatz im Südwesten vorstellen möchten, können Sie jederzeit machen. Auf swr4.de gibt's das passende Formular dazu.

0: Bitte Vorsicht auf der A81 Heilbronn Richtung Stuttgart. In der Einfahrt Stuttgart-Zuffenhausen ist eine ungesicherte Unfallstelle. Fahren Sie vorsichtig, kommen Sie gut an mit SWR4 am Sonntag. Ja, kann man schon sagen, Nachmittag. Barry Mann hat dieses Lied geschrieben. Danach haben es Bill Medley und Bette Midler gesungen. Am erfolgreichsten war aber das Duett von Linda Ronstadt und Aaron Neville. 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
1: Um 14.30 Uhr. Guten Tag. Bitte Vorsicht auf der A81 Heilbronn Richtung Stuttgart in der Einfahrt Zuffenhausen, also Stuttgart-Zuffenhausen, eine ungesicherte Unfallstelle. A5 Karlsruhe Richtung Frankfurt zwischen Kronau und Waldorf-Wiesloch eine Baustelle. 5 Kilometer streckenweise stockender Verkehr, bis zu 20 Minuten Verzögerung hier. A6 Nürnberg Richtung Heilbronn zwischen Kirchberg und Schwäbisch Hall Baustelle. 7 Kilometer Stau, bis zu einer Dreiviertelstunde plus. Die A61 Ludwigshafen Richtung Koblenz ist zwischen Stromberg und Rheinböllen wegen eines brennenden Fahrzeugs

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0: Am Nachmittag gibt es Wolken, einzelne Schauer und zwischendurch auch mal Sonnenschein. In Wörrstadt ist es bedeckt bei 12 Grad, in Nassau an der Lahn bewölkt bei 12, in Kirchheim regnet es bei 12 Grad und in Ulm ist es bedeckt bei 13 Grad. Dazu weht auch noch ein böiger Westwind. In der Nacht lässt der danach, es ist meist trocken in der Nacht, örtlich gibt es aber Nebel bei 7 bis 1 Grad plus. Morgen auch erstmal Nebel, wenn der weg ist, dann Sonne und Wolken und überall bleibt es trocken bei 12 bis 18 Grad.
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0: Bitte Vorsicht auf der B27 Balingen-Villingen-Schwenningen zwischen Endingen und Erzingen. In beiden Richtungen steht ein defektes Fahrzeug. Bitte Vorsicht auch auf der B8 Richtung Altenkirchen zwischen Els und Malmeneich, eine ungesicherte Unfallstelle. Und bitte Vorsicht auf der A81 Heilbronn Richtung Stuttgart in der Einfahrt Stuttgart-Zuffenhausen an eine ungesicherte Unfallstelle. Fahren Sie vorsichtig, kommen Sie gut an diesem Sonntagnachmittag mit SWR4. In Stuttgart, da sind gerade viele Wolken und ein bisschen Regen, beziehungsweise vorhin hat es mal so richtig kurz heftig geschüttet und dann kam sofort wieder Sonnenschein. Aber wie ist denn jetzt eigentlich das Wetter in Lind im Kreis Main-Koblenz bei Wettermelderin Claudia Abach? Wie schaut's bei Ihnen aus?
1: Also hier ist in Teilen Sonne und in Teilen Regen. Ich habe mich heute für Saunawetter entschieden, denn es ist mit 9 Grad auch recht kalt.
0: Und wo machen Sie das Saunieren?
1: Wir haben eine eigene Sauna Souterrain und da gehen mein Mann und ich gleich hin und genießen die Wärme.
0: Sie haben also noch kurz gewartet, bis ich angerufen habe, um zu fragen, wie das Wetter ist und dann ab in die Sauna, in die, wie viel machen Sie denn noch? 80, 90, 100 Grad?
1: 90 Grad ist auch gar nicht mal so schlecht. Man kann die Wärme jetzt brauchen, denn es weht auch ein rechtmäßiger Wind aus unterschiedlichen Richtungen. Und da freue ich mich ganz einfach, mich in der Sauna durchwärmen zu lassen.
0: Das klingt fabelhaft. Vielen Dank und viele Grüße nach Lind im Kreis Main-Koblenz.
1: Dankeschön, tschüss.

Bitte Vorsicht auf der A66 Wiesbaden Richtung Frankfurt. Zwischen Nordwestkreuz Frankfurt und der Frankfurt-Ludwig-Landmann-Straße. Hier liegt ein Müllsack auf der mittleren Spur. Kommen Sie an mit SWR4.

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1: Um 15 Uhr mit Christiane Söterle. Guten Tag. Polens Geheimdienste berichten von Anschlagsplänen auf Premier Tusk. Das CDU-Präsidium will das Vertrauen in die Partei zurückgewinnen. Das Wetter in Rheinland-Pfalz, wechselhaft und teils windig bei 11 bis 17 Grad. Die polnischen Sicherheitsbehörden haben Hinweise auf einen möglichen geplanten Anschlag auf Regierungschef Tusk und seinen Verteidigungsminister. Die Angelegenheit sei todernst, so der polnische Geheimdienst. Aus Warschau berichtet Paulina Milling.
2: Gegen 7 Uhr früh habe man Premierminister Donald Tusk und Verteidigungsminister Władysław Kosiniak-Kamysz über eine eventuelle Bedrohung informiert. Es habe eine hohe Wahrscheinlichkeit bestanden, dass Pläne umgesetzt werden könnten. Diese Einschätzung basiere auf der Erfahrung entsprechender Sicherheitsbeamten, hieß es bei einem Pressebriefing des polnischen Innenministeriums und der Geheimdienste. Aufgrund der Situation kamen heute Vertreter sämtlicher Sicherheitsbehörden im Antiterrorismuszentrum in Warschau zusammen. Details zum eingegangenen Hinweis wurden wegen laufender Ermittlungen nicht genannt.
1: Die CDU-Spitze berät in Berlin über die geplanten Sozialreformen. Zum Auftakt der Klausurtagung sagte Generalsekretärin Hoppermann, es gehe um die Modernisierung des Landes. Die Klausur sei der Beginn eines Prozesses, um zu alter Stärke zurückzufinden. Aus Berlin, Hauptstadtkorrespondentin Sabine Henkel.
3: Die Ergebnisse der Landtagswahlen im Osten bezeichnete Hoppermann als Warnsignale. Das Präsidium der CDU trifft sich heute und morgen, um zu überlegen, wie sie die Menschen wieder von ihrer Politik überzeugen kann. Der Alltag der Bürger und Bürgerinnen soll im Mittelpunkt stehen. So hatten es auch schon einige Präsidiumsmitglieder gefordert. Sie wollen mit Parteichef Friedrich Merz darüber sprechen, wie die CDU die Lebenshaltungskosten senken und wie sie die Leute entlasten kann.
1: Beim Untergang eines Flüchtlingsboots in Ostafrika sind mindestens 109 Menschen ums Leben gekommen. 116 weitere werden noch vermisst. Nach Angaben der Internationalen Organisation für Migration ist das Boot vor der Küste von Djibouti gekentert. An Bord sollen viele Äthiopier gewesen sein, die in den Jemen übersetzen wollten. 80 haben das Unglück überlebt. In der Diskussion über einen Kontrollverlust bei der künstlichen Intelligenz schlägt Microsoft-Chef Nadella eine Art Notbremse vor. Er schrieb auf X, Menschen müssten immer in der Lage sein, ein KI-Modell auch mitten in seiner Aufgabe abzuschalten. Bei hochentwickelten Modellen seien dafür fortgeschrittene Mechanismen nötig. Microsoft gehörte zu den frühen Geldgebern von OpenAI und forscht aktuell an eigenen KI-Modellen. In den vergangenen Monaten hatten eigenständige Hacking-Attacken durch KI-Software Ängste vor Risiken der Technologie befeuert. 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
4: Um kurz nach drei, bitte Vorsicht auf der A8 München Richtung Stuttgart zwischen Zusmarshausen und Burgau. Hier liegen Fahrzeugteile auf der Fahrbahn. A5 Karlsruhe Richtung Frankfurt zwischen Kronau und Waldorf-Wiesloch Baustelle. 5 Kilometer streckenweise stockender Verkehr, bis zu 20 Minuten dauert es länger. A6 Nürnberg Richtung Heilbronn zwischen Kirchberg und Schwäbisch Hall Baustelle. 6 Kilometer Stau. Die Verzögerung beträgt hier bis zu einer halben Stunde. A8 München Richtung Stuttgart zwischen Märklingen und Hohenstadt, streckenweise stockender Verkehr bis zu 20 Minuten plus. A8 Stuttgart Richtung Karlsruhe zwischen Pforzheim Süd und Pforzheim Nord, ein defekter Wohnwagen auf der rechten Spur, 5 Kilometer Stau, bis zu einer halben Stunde dauert es hier länger und in der Gegenrichtung zwischen Pforzheim Nord und Pforzheim Ost, 3 Kilometer stockender Verkehr. A81 Würzburg Richtung Heilbronn zwischen Neuenstadt und Kreuz-Weinsberg, 3 Kilometer Stau bis zu einer Viertelstunde plus. Die B268 Losheim-Trier ist zwischen Baldringen und dem Abzweig nach Vierherrenborn nach einem Unfall in beiden Richtungen gesperrt. 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
4: Am Nachmittag gibt's noch teils dichte Wolken, ein paar sonnige Momente. Einzelne Schauer sind auch noch möglich, vor allem im Westerwald sowie zwischen Odenwald, Schwarzwald und Schwäbischer Alb. In Bad Marienberg ist es gerade bewölkt bei 9 Grad, in Villingen-Schwenningen bewölkt 11 Grad, in Backnang regnet es bei 12 Grad und in Bad Neuenahr-Ahrweiler ist es leicht bewölkt bei 13 Grad. Der Wind, der weht zeitweise stark böig, zur Nacht lassen dann Wind und Schauer nach. Die Wolken lockern auf, örtlich bildet sich Nebel bei Tiefstwerten von 7 bis 1 Grad. Morgen dann erstmal Nebel, dann wechseln sich Sonne und einige Wolken ab. Es bleibt überall trocken bei maximal 12 bis 18 Grad.
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4: Einen schönen Sonntag. Chronische Krankheiten oder Stottern, ja, das gibt's auch in Königshäusern. Wie damit früher umgegangen wurde, darüber spricht Annelie Malun in ihrem Podcast Annelies royale Welt. Und wir hören da gleich mal rein nach den Supremes, ELO und Barbara Streisand.
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0: Es ist 15:45 am Sonntag.
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2: 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Und wenn wir da eben dann Kinder finden, die beeinträchtigt sind oder die eine besondere Art der Zuwendung gebraucht hätten und das erfolgt nicht, dann kann das eben wirklich in Katastrophen münden. 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
0: 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Im Film The King's Speech, die Rede des Königs, wird das eindrucksvoll gezeigt. Und dazu sagt Annelie Malun:
3: Also ich hatte mir gerade diese Rede auch nochmal im Original angeguckt und dachte mir, welche Qualen er dann auch wahrscheinlich selbst durchgemacht hat, als er diese Rede gehalten hat. Hat es natürlich absolviert und über die Bühne gebracht, sage ich jetzt mal, aber dennoch muss es für ihn wahrscheinlich eine wahnsinnige Anstrengung gewesen sein. Und man sieht dann halt auch, dass man mit Zuwendung, mit auch Therapien dann doch auch, klar, da auch was machen kann. Aber damals war das ja noch nicht irgendwie, sagen wir mal, State of the Art, ne? 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
1: Um 15.30 Uhr. Bitte Vorsicht im Kreis Göppingen auf der Landesstraße. Zwischen dem Abzweig nach Schopfloch und Wiesensteig in beiden Richtungen liegen mehrere Steine auf der Fahrbahn. A3 Würzburg Richtung Frankfurt zwischen Bessenbach-Walderschaff und Hößbach 3 Kilometer Stau. Die A3 Würzburg Richtung Nürnberg ist zwischen dem Kreuz Bibelried und Kitzingen-Schwarzach nach einem Unfall gesperrt. Die Umleitungsempfehlung geht über die U1. A5 Karlsruhe Richtung Frankfurt zwischen Kronau und Waldorf-Wiesloch ein Unfall 4 Kilometer

0: Stuttgart und Dreieck Leonberg eine Unfallaufnahme auf der rechten Spur und dem Standstreifen 4 Kilometer stockender Verkehr. A81 Würzburg Richtung Heilbronn zwischen Neuenstadt und Kreuz-Weinsberg 2 Kilometer Stau, bis zu 10 Minuten dauert's länger. 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
0: In Öhringen ist es leicht bewölkt, 12 Grad, Neumagen, Drohn und Laupheim bewölkt, 12 Grad und Nassau an der Lahn bewölkt, 13 Grad. Und so sieht es den ganzen Nachmittag auch aus. Wolken, einzelne Schauer, zwischendurch auch mal Sonnenschein und dazu böiger Westwind. Die Nacht ist meist trocken, örtlich gibt's Nebel, es kühlt ab auf 7 bis 1 Grad plus. Morgen auch erstmal Nebel, wenn der weg ist, Sonne und einige Wolken, es bleibt überall trocken, die Höchstwerte 12 bis 18 Grad.
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0: Einen schönen Sonntagnachmittag bei so einem Wetter. So eine, ja, schon eine schöne Tasse Tee. So 3:30, Nachmittagskaffee wäre ja auch eine Möglichkeit. Und das aus einer schönen, großen SWR4-Tasse. 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

0: Telefone haben hier im SWR4-Studio wie wild geklingelt, denn offensichtlich wissen viele, wie dieses Lied hier heißt. So auch Andreas Liegerer aus Patenheim. Er hatte Glück beim Telefonieren und jetzt ist nur noch die Frage, Andreas, wie heißt denn dieses Lied?
1: Das Lied heißt The Wanderer, also der Wanderer. Und ich glaube, dass die Version von Status Quo, dass das die ist, die sie gespielt haben. Im Original ist das allerdings von Dion DiMucci.
0: Ja, also dann würde ich sagen, überprüfen wir erstmal, ob The Wanderer ist, weil die Info, welches Lied, der Liedtitel, das ist das eigentliche, was wir brauchen. Wir hören mal rein, okay?
1: Okay.

0: Ja, herzlichen Glückwunsch, das ist richtig.
1: Vielen Dank.
0: Aber bei so viel Wissen, also von wegen der Version und so, da bin ich schon beeindruckt, muss ich sagen.
1: Ach, danke. Ich höre das einfach. Ich streng mich da nicht an. Das ist einfach so. Ich habe einfach immer gerne Radio gehört und ich merke mir das dann, was gesagt wird und was gesungen wird. Das ist alles.
0: Das heißt, Sie wissen auch, wie viele Akkorde Status Quo da benutzen?
1: Selbstverständlich nicht. Ich weiß aber, dass Status Quo sich selbst auf den Arm genommen haben, weil Kritiker ihnen vorgeworfen haben, dass sie immer nur drei Akkorde benutzen. Und dann haben sie mal eine LP genannt, auf der Suche nach dem vierten Akkord.
0: Also ich würde sagen, Sie kommen einfach ins Studio und übernehmen das Moderieren. Das klingt nämlich alles ganz wunderbar.
1: Ich glaube, wir machen das zusammen, dann ist das besser.
0: Das könnte ich mir auch gut vorstellen. Obwohl Partenheim bis Stuttgart ist ein kleines Stück, aber das kriegen wir hin, oder?
1: Wir kriegen das hin, selbstverständlich.
0: Eine Tasse geht nach Partenheim im Kreis Alzey-Worms, weil das hier ist Status Quo mit The Wanderer.

SWR 4 am Sonntagnachmittag. Die Beach Boys, die singen von traumhaft schönen Orten. Key Largo, Aruba oder Bermuda. Und das Lied dazu heißt Kokomo. Und man könnte meinen, den Ort gibt's wirklich, aber gibt's nicht. Haben die sich einfach ausgedacht.

Achtung Autofahrer, ein Falschfahrer auf der B9 Wörth Mainz zwischen Otterstadt und der B44 Rhein-Gönheimer Kreuz. Hier kommt Ihnen ein Falschfahrer entgegen. Fahren Sie äußerst rechts, überholen Sie nicht auf der B9 Wörth Mainz zwischen Otterstadt und der B44 Rhein-Gönheimer Kreuz. Hier ist ein Falschfahrer unterwegs. Bitte Vorsicht in beiden Richtungen.

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1: Um 16 Uhr mit Christiane Söterle. Guten Tag. Auf Polens Regierungschef sollte offenbar ein Anschlag verübt werden. Der Rhein ist wieder frei befahrbar. Das Wetter in Rheinland-Pfalz: am Abend örtlich Schauer, heute Nacht 7 bis 1 Grad. Die polnischen Sicherheitsbehörden haben Hinweise auf einen möglichen geplanten Anschlag auf Regierungschef Tusk und seinen Verteidigungsminister. Die Angelegenheit sei todernst, so der polnische Geheimdienst. Aus Warschau berichtet Paulina Milling.
2: Gegen 7 Uhr früh habe man Premierminister Donald Tusk und Verteidigungsminister Władysław Kosiniak-Kamysz über eine eventuelle Bedrohung informiert. Es habe eine hohe Wahrscheinlichkeit bestanden, dass Pläne umgesetzt werden könnten. Diese Einschätzung basiere auf der Erfahrung entsprechender Sicherheitsbeamten, hieß es bei einem Pressebriefing des polnischen Innenministeriums und der Geheimdienste. Aufgrund der Situation kamen heute Vertreter sämtlicher Sicherheitsbehörden im Antiterrorismuszentrum in Warschau zusammen. Details zum eingegangenen Hinweis wurden wegen laufender Ermittlungen nicht genannt.
1: Der französisch-britische Völkerrechtler Philipp Cairns ist mit dem Friedenspreis des deutschen Buchhandels ausgezeichnet worden. In der Frankfurter Paulskirche forderte Cairns Deutschland auf, seine Haltung zu Israel und den Gazastreifen zu überdenken. Julia Herker berichtet.
3: In seiner Rede kritisierte Cairns Deutschland für sein Schweigen in Bezug auf israelische Völkerstraftaten, etwa im Gazastreifen. Er sei zutiefst schockiert gewesen über den Hamas-Angriff vom 7. Oktober 2023. Gleichzeitig verurteilte er das Vorgehen Israels in Palästina, Gaza und dem Westjordanland. In der Urteilsbegründung hieß es, Philippe Cairns sei weit mehr als ein Chronist völkerrechtlicher Missstände und Verbrechen. Er trete trotz wachsender Widerstände unermüdlich für Menschenrechte ein und ringe um Gerechtigkeit und Verständnis.
1: Das Schiff, das sich am Morgen bei Niedrigwasser auf dem Rhein bei Oppenheim festgefahren hatte, ist frei. Wie die Wasserschutzpolizei meldet, konnte es sich von selbst herausmanövrieren. Auch die Sperrung für überbreite Schiffe zwischen dem Hafen Gernsheim und der Mainzer Mainspitze wurde aufgehoben. Das Schiff, das 250 Tonnen Wasserstoff geladen hat, war eines von insgesamt 4, die sich am Wochenende unterhalb von Oppenheim festgefahren hatten. Laut Wasserschutzpolizei kam es dabei zu keinen nennenswerten Schäden. In der zweiten Fußball-Bundesliga hat der Karlsruher SC in Hamburg gegen St. Pauli mit 0:2 verloren. Die weiteren Ergebnisse: Bochum-Bielefeld 0:1, Hertha BSC Fürth 2:1. Formel-1-Fahrer Max Verstappen hat den großen Preis von Singapur gewonnen. Er siegte vor Charles Leclerc und Kimi Antonelli. Für Verstappen war es der 73. Sieg in seinem 250. Formel-1-Rennen. 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
4: Um 16.03 Uhr. Entwarnung zunächst von der B9 Wörth-Mainz. Kein Falschfahrer mehr zwischen Otterstadt und der B44, den Rhein-Gönhammer Kreuz. Die A3 Würzburg Richtung Frankfurt zwischen Bessenbach-Walderschaff und Hößbach 3 Kilometer Stau. A3 Würzburg Richtung Nürnberg zwischen Kreuz Bibelried und Kitzingen-Schwarzach 2 Kilometer Stau. Die Unfallstelle ist geräumt. A5 Karlsruhe Richtung Frankfurt zwischen Kronau und Waldorf-Wiesloch eine Unfallaufnahme auf dem rechten und dem mittleren Fahrstreifen. 4 Kilometer Stau, bis zu 20 Minuten dauert es länger. Der Verkehr wird über den Standstreifen geleitet. A6 Nürnberg Richtung Heilbronn zwischen Kirchberg und Schwäbisch Hall eine Baustelle, 6 Kilometer Stau, bis zu einer halben Stunde dauert es hier länger. A8 München Richtung Stuttgart zwischen Märklingen und Hohenstadt streckenweise stockender Verkehr, bis zu einer Viertelstunde beträgt hier die Verzögerung. A81 Würzburg Richtung Heilbronn zwischen Neuenstadt und Kreuz Weinsberg 3 Kilometer Stau, bis zu einer Viertelstunde plus. Die B14 Backnang-Stuttgart ist zwischen Backnang und Backnang-Mitte wegen einer Unfallaufnahme in beiden Richtungen gesperrt. Wer sich auskennt, sollte das Gebiet meiden. 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
4: Dichte Wolken bringen jetzt am Abend dann noch stellenweise Schauer. Oft ist es aber trocken und auch die Sonne kommt noch ein bisschen durch. Im Moment regnet es allerdings in Kaiserslautern bei 14 Grad, in Rottweil auch Regen bei 12 Grad. In Niederolm ist es bewölkt 14 Grad und Schwetzingen bewölkt 16 Grad. In der Nacht lassen die Schauer nach, die Wolken lockern mehr auf. Es kann sich aber Nebel bilden bei Tiefstwerten zwischen 7 und 1 Grad plus. In die neue Woche geht's mit Nebel und Wolken. Im Tagesverlauf setzt sich die Sonne aber immer besser durch. Es bleibt morgen überall trocken bei maximal 12 Grad in der Hohen Eifel und bis zu 18 Grad in der Ortenau.
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4: Einen schönen Sonntagnachmittag. Disco aus den 70ern, Rock aus den 60ern und melodiöser Poprock aus den 80ern. Das ist doch mal eine gute Begleitung jetzt für den Nachmittagskaffee.
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0: Hier bei SWR4 übersetzen wir internationale Hits ins Deutsche und merken dabei oft, oh, viele Songs erzählen ja was anderes, als wir zunächst vermutet haben. Zum Beispiel auch bei der Gruppe Foreigner und ihrem Hit aus dem Jahr 1981, Urgent. Das heißt ja wörtlich übersetzt dringend. Aber was ist hier bitte schön so dringend? Nun ja, es geht um ein starkes Bedürfnis nach Nähe und Zuwendung. Etwas, das sich für den Erzähler aber auch nicht aufschieben lässt. Hier ist jetzt Foreigner mit Urgent und zunächst ins Deutsche übersetzt.
1: 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Und du sagst es ja auch. Dringend. Mach schnell. Notfall. Alarm.

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1: Um 16.31 Uhr einen schönen guten Tag. Die A3 Würzburg Richtung Frankfurt zwischen Bessenbach-Walderschaff und Hößbach 3 Kilometer Stau. Die A48 Koblenz Richtung Dreieck Vulkaneifel ist zwischen Laubach und Ulmen nach einem Unfall im Baustellenbereich blockiert. 3 Kilometer Stau. Das Stauende liegt hinter einer Kurve. A5 Karlsruhe Richtung Frankfurt zwischen Kronau und Waldorf-Wiesloch eine Unfallaufnahme auf dem rechten und dem mittleren Fahrstreifen. 3 Kilometer Stau. Es dauert hier bis zu 20 Minuten länger. Der Verkehr wird über den Standstreifen geleitet. A8 Stuttgart Richtung Karlsruhe zwischen Pforzheim Süd und Pforzheim Nord. 4 Kilometer stockender Verkehr. A81 Würzburg Richtung Heilbronn zwischen Neuenstadt und Kreuz Weinsberg. 2 Kilometer Stau. Die Verzögerung beträgt

0: teils auch später neblig. Die Tiefstwerte liegen zwischen 7 und 1 Grad plus. Morgen erstmal Nebel und Wolken. Im Tagesverlauf gibt's immer mehr Sonnenschein. Der Wind weht nur schwach bei maximal 12 bis 18 Grad.
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Achtung Autofahrer, bitte Vorsicht auf der A81 Stuttgart Richtung Heilbronn. Zwischen dem Engelbergtunnel und Stuttgart-Feuerbach sind Kinder auf dem Standstreifen.

0: Tom Jones, It's Not Unusual in SWR 4 am Sonntagnachmittag. Im Historischen Museum der Pfalz in Speyer ist derzeit eine große Lego-Ausstellung zu sehen. Und da geht's nicht einfach nur um Lego-Sets, so Autochen und so, sondern da gibt's spektakuläre Modelle zu sehen. Unter anderem eine Szene aus Star Wars. Und noch viel mehr, sagt die Kuratorin der Ausstellung, Katharine Biasini.
1: Wir sind einfach stolz darauf, das ist eine ganz vielfältige Ausstellung. Es gibt so viel zu sehen, es gibt so viel zu entdecken und so viel mitzumachen, dass ich denke, es ist wirklich so ein Gesamterlebnis.
0: Und was das für ein Erlebnis ist, erfahren Sie in der kommenden Stunde hier bei SWR 4. Da stellen wir die Lego-Ausstellung im Historischen Museum der Pfalz in Speyer ausführlich vor.

Bitte Vorsicht auf der A81 Heilbronn Richtung Stuttgart zwischen Mundelsheim und Pleidelsheim. Eine ungesicherte Unfallstelle. Fahren Sie vorsichtig, kommen Sie gut an. Um kurz nach 5 übernimmt Andi Dangel hier die Position am Mikrofon. Ich bin Maja Nützel und wünsche Ihnen noch einen schönen Sonntagnachmittag mit SWR 4.

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1: Um 17 Uhr mit Christiane Sütterle. Guten Tag. Außenminister Wadefuhl bekräftigt die Unterstützung für die Ukraine. Der Rhein ist wieder frei befahrbar. Das Wetter in Rheinland-Pfalz am Abend örtlich Schauer, heute Nacht 7 bis 1 Grad. Außenminister Wadefuhl hat der Ukraine weiter die volle Unterstützung Deutschlands zugesagt. Er reagierte damit auf die Aussage von US-Präsident Trump, der ukrainische Staatschef Selenskyj solle ausgetauscht werden.
2: Nicht nur dieses Land braucht Stabilität, Europa braucht Stabilität. Und das bedeutet, dass wir ganz klar weiter an der Seite der Ukraine stehen, übrigens auch an der Seite der Regierung stehen und den Präsidenten bei der Ausübung seines schweren Amtes voll unterstützen.
1: Wadefuhl sagte weiter, Russlands Machthaber Putin brauche nicht weniger, sondern mehr Druck angesichts der täglichen Angriffe auf die Ukraine. Wadefuhl sprach vor Beginn der Beratung des CDU-Präsidiums, das seine zweitägige Klausurtagung begonnen hat. Russland und die Ukraine haben nach Angaben von US-Präsident Trump einer sogenannten Energiewaffenruhe zugestimmt. Damit sollen die Angriffe auf die Energieinfrastruktur des jeweils anderen Staates ab sofort eingestellt werden, so Trump. Einzelheiten nannte er nicht. Eine Bestätigung aus Kiew oder Moskau liegt nicht vor. Kurz zuvor hatte der ukrainische Präsident Selenskyj erklärt, sein Land werde die Angriffe auf russische Ölraffinerien einstellen, aber nur wenn auch Russland die ukrainische Energieinfrastruktur verschone. Polens Innenministerium hat Hinweise auf Anschlagsversuche auf Premierminister Tusk und den Verteidigungsminister des Landes. Es gebe entsprechende Informationen, teilte ein Regierungssprecher in Warschau mit. Einzelheiten zu dem mutmaßlichen Anschlagsplan liegen bislang nicht vor. Vor der Verhandlung über die Erbschaftssteuer am Bundesverfassungsgericht in Karlsruhe sieht SPD-Chef Klingbeil Reformbedarf. Der deutschen Presseagentur sagte er, es sei nicht gerecht, wenn Millionen und Milliarden schwere Vermögen fast steuerfrei vererbt werden, während kleinere Erbschaften besteuert werden. Das verschärfe die Ungleichheit in Deutschland. Die SPD habe dazu Vorschläge gemacht. Sobald das Verfassungsgericht den Rahmen gesetzt habe, wolle die Partei das umsetzen. Das Schiff, das sich am Morgen bei Niedrigwasser auf dem Rhein bei Oppenheim festgefahren hatte, ist frei. Wie die Wasserschutzpolizei meldet, konnte es sich von selbst herausmanövrieren. Auch die Sperrung für überbreite Schiffe zwischen dem Hafen Gernsheim und der Mainzer Mainspitze wurde aufgehoben. Das Schiff, das 220.000 Tonnen Wasserstoff geladen hatte, war eines von insgesamt 4, das sich unterhalb von Oppenheim festgefahren hatte.
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3: Hallo auf die Straßen, bitte Vorsicht auf der A8 Karlsruhe Richtung Stuttgart zwischen dem Dreieck Karlsruhe und Karlsbad. Ein defekter PKW auf der rechten Spur. Vorsicht immer noch auf der A81 Stuttgart Richtung Heilbronn zwischen dem Engelbergtunnel und Stuttgart-Feuerbach. Kinder auf dem Standstreifen. Die Staus, die A48 Koblenz Richtung Dreieck Vulkaneifel, ist zwischen Laubach und Ulmen nach einem Unfall im Baustellenbereich blockiert. 5 Kilometer streckenweise stockender Verkehr. A5 Karlsruhe Richtung Frankfurt zwischen Kronau und Waldorf-Wiesloch. Reinigungsarbeiten, die rechte Spur ist gesperrt. 4 Kilometer Stau, es dauert eine Viertelstunde länger. A81 Würzburg Richtung Heilbronn zwischen Neuenstadt und Kreuz-Weinsberg. 3 Kilometer Stau, Verzögerung bis zu einer Viertelstunde. Und die A96 Lindau Richtung München zwischen Leutkirch-West und Eichstätten. Unfall, die linke Spur ist blockiert. 2 Kilometer Stau. Das war's. 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
3: Aktuell messen wir 13 Grad in Bietigheim-Bissingen, 15 in Laar, leicht bewölkt und 14 Grad in Kobern-Gondorf und bewölkt und 14 Grad in Frankenthal. Ja, die dichten Wolken, die bringen heute Abend noch ein paar Schauer mit sich. Oft ist es aber trocken. Heute Nacht lockert der Himmel dann mehr und mehr auf, bei Tiefstwerten von 7 bis 1 Grad zapfig kalt. Die neue Woche, die startet mit Nebel und Wolken. Im Tagesverlauf morgen dann immer wieder mal Sonne. Es bleibt überall trocken, bei maximal 12 Grad in der Hohen Eifel und bis 18 Grad in der Ortenau. Schauen wir noch auf den Dienstag. Von Westen her dann neue dichte Wolken, zeitweise leichter Regen bei 13 bis 19 Grad.
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3: Hallo zusammen, Kultur, Kunst, Mundart aus dem Südwesten und dazu natürlich der schönste Musikmix. Dafür nehmen wir uns in den kommenden Stunden Zeit, eine Kanne Tee aufkochen, ab auf die Couch oder die Temperatur im Auto um 2 Grad höher drehen. Rod Stewart und Christy setzen wir nebendran. Ich wünsche einen schönen Sonntagnachmittag.
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SWR 4 am Sonntagnachmittag. 17.15 Uhr haben wir's. Und mit Lego, da verbinden viele von uns doch Kindheitserinnerungen, oder? Mit meinen alten Lego-Steinen, da hat mein Sohn heute Nachmittag erst noch eine Polizeistation aufgebaut und ganze Generationen, die sind mit den Steinchen groß geworden. Und ich glaube, wir alle wissen, wie sehr es wehtut, wenn man barfuß auf eins der Steinchen im Dunkeln drauftritt. Ja, in der Lego-Ausstellung im Historischen Museum der Pfalz in Speyer, da kommen gerade Erwachsene und Kinder gleichermaßen ins Staunen. Unser SWR4-Reporter Stefan Ebmeier, der war für uns vor Ort in Speyer. Er hat sich mal angeschaut, welche Welten dort aus den bunten Steinchen entstanden sind.

0: Kleine Steine, große Welten. Neues Bauen, Neues Erschaffen, Neues Erleben. Die Lego-Ausstellung im Historischen Museum der Pfalz in Speyer zeigt riesige Landschaften aus winzigen Steinen. Das Imperium schlägt zurück. Der Angriff auf die Rebellenbasis auf dem Planeten Hoth. 7 Meter lang, fast 7 Jahre Arbeit und 1,3 Millionen Teile.
1: Das Museum konnte sich nicht vorstellen, wie schwer es ist, die Teile zu beschaffen. Wir wissen das und das ist halt immens, aber es ist uns gelungen. Dass wir das jetzt geschafft haben, ist besonders schön, ja.
0: Die Lego-Männer haben auch die Welt von Harry Potter aufgebaut. Zum ersten Mal zu sehen in Speyer. Mit Quidditch, dem beliebtesten Sport in der Welt der Zauberer. Zusammenstecken, zusammenbauen, kleine Steine, große Welten.
2: Ja, die Lego-Ausstellung Spielen, Bauen, Staunen im Historischen Museum der Pfalz in Speyer läuft noch bis zum 17. Oktober. Ich finde, habe schon ein bisschen Lust gerade eben bekommen. 17.17 Uhr haben wir's. Hier ist der schönste Musikmix jetzt mit den Eagles und dem Hotel California.

SWR4 mit einem 70er-Classic von Pussycat. Und während draußen die bunten Blätter so langsam von den Bäumen segeln, gibt's den 80er-Hit von Phil Collins zum Genießen in SWR4.

0: Bis zur letzten Note schön Phil Collins um 17.30 Uhr.
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0: Die A5 Karlsruhe Richtung Frankfurt. Zwischen Kronau und Waldorf-Wiesloch Reinigungsarbeiten. Rechte Spur gesperrt. 3 Kilometer stockend. A6 Nürnberg Richtung Heilbronn. Zwischen Kirchberg und Ilzhofen-Wolpershausen. Baustelle 5 Kilometer stockender Verkehr. Ebenfalls eine Viertelstunde mehr Zeit einplanen. A8 München Richtung Stuttgart. Zwischen Märklingen und Hohenstadt. Streckenweise stockender Verkehr. Auch da eine Viertelstunde mehr Zeit einplanen. Die A8 Karlsruhe Richtung Stuttgart zwischen Pforzheim West und Pforzheim Ost 3 Kilometer stockend und A81 Würzburg Richtung Heilbronn zwischen Neuenstadt und Kreuz Weinsberg 3 Kilometer Stau. Sie ahnen's, ungefähr eine Viertelstunde mehr Zeit einplanen. 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
0: Aktuell 11 Grad in Ulm, 13 in Wertheim und Radolfzell und 10 Grad in Calw. Heute Abend örtlich Schauer, in der Nacht dann teilweise aufgelockert. Teilweise kommt ein bisschen Nebel, es wird trockener. Tiefstwerte 7 bis 1 Grad.
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0: Die 80er in SWR 4 am Sonntagabend. Hier ist die Kultur, 20 Minuten vor 6 haben wir es. Na, und es war ein gigantisches und herausforderndes Projekt, muss man sagen, das heute zum gemütlichen Wohnen einlädt. Im Tübinger Stadtteil Derendingen, da steht ein mittelalterliches Denkmal, das früher als Lager für Naturalsteuern diente und jetzt in jüngerer Zeit eher nutzlos vor sich hin alterte. Drei Familien haben sich als Baugemeinschaft zusammengetan und der historischen Scheune neues Leben eingehaucht. Seit 2020 bietet das denkmalgeschützte Bauwerk mit Krüppelwalmdach und Sichtfachwerk Raum zum Wohnen und Arbeiten. SWR4-Reporterin Silke Arning berichtet.
1: Es ist ein geradezu idyllisches Plätzchen am Rande von Tübingen. Am Ende einer ruhigen Seitenstraße gruppieren sich mehrere Häuser um einen Innenhof. Christoph Manderscheid deutet in die Runde.
2: Das ist hier das Ortszentrum von Derendingen. Gegenüber ist die Kirche, nebendran ist die alte Schule und das Backhaus. Und die Zehntscheuer war sozusagen das Finanzamt vom Dorf.
1: Und dementsprechend ist der Auftritt. Die alte Fachwerkscheune ist riesig, sodass sich der Tübinger Architekt von Anfang an einen Mitbauherrn suchen musste, um das Projekt stemmen zu können. Zwei Wohnhälften gibt es heute mit ganz unterschiedlichen Zuschnitten und einer Einliegerwohnung. Der unverwechselbare Charakter der Scheune aber ist geblieben. Wo früher die Heuwagen standen, eröffnet sich heute innen ein gigantisch hoher Wohnraum, der oben noch den alten Eichendachstuhl erkennen lässt.
2: Wir haben die Chance genutzt, einen 4,50 Meter hohen Wohnraum zu machen, haben im hinteren Bereich dann noch zwei Stufen abgegraben, dass die Küche etwas tiefer sitzt, um darüber noch eine kleine Empore einzubauen, wo das Sofa steht und wo man dann sehr schön dann nochmal etwas zurückgezogen sitzen kann.
1: 20 Monate hat der Umbau der alten Zehntscheuer gedauert. Voraus gingen noch einmal 2 Jahre sorgfältiger Planung und Abstimmung mit dem Denkmalamt. Auch mussten Handwerker gefunden werden, die mit dem 500 Jahre alten Gebäude umgehen konnten. Der Glaser feierte während der Arbeit an der Eingangsseite seinen 90. Geburtstag. Denn die gewaltigen Tennentore sollten einer raumhohen Glasfront mit Türen und Fenstern weichen, die durch Streben und Balken den Fachwerkcharakter der Scheune aufgreifen. Die großzügige Weite innen aber fordert ihren Tribut. Es gibt wenig Stauraum. Unterm Dach haben die Eheleute ihre Büros eingebaut, die durch eine Treppe außen zu erreichen sind. So bleiben der vierköpfigen Familie gerade 110 Quadratmeter zum Leben. Jedes Plätzchen wird daher genutzt durch moderne, nach Maß gefertigte Möbel.
2: Mir geht es als Architekt darum, angemessen zu gestalten, Gebäude weiterzuführen, so wie sie in der Geschichte immer wieder umgebaut wurden. Aber ich stehe zu unserer Zeit und es soll spürbar sein.
1: Und für Katja Manderscheid hat das Wohnen mit der Geschichte noch einmal eine ganz andere Dimension.
3: Es erdet mich auch manchmal, wenn es einem so alles Mögliche über die Seele läuft. Dann denke ich so, mit der Hand an diese Säule, die 500 Jahre alt ist. Man übersteht das irgendwie alles.
0: Ja, die historische Scheune in Tübingen, Derendingen. Ein eindrucksvolles Beispiel dafür, wie man mit ganz viel Engagement aus historischem Gemäuer wieder modernen Lebensraum machen kann. Hier ist SWR 4 mit der Kultur am Sonntagabend. Jetzt Musik im schönsten Musikmix. 70er Classic von Jeanette. Hier ist Poike Tebas.

60er Oldie von Aretha Franklin. Großartige Stimme, die ein bisschen neidisch macht in SWR 4. Jetzt die Doobie Brothers. Gitarre nehmen, mehrstimmig singen und der 70er Classic ist fertig. SWR 4 mit der Kultur am Sonntagabend. 8 Minuten vor 18 Uhr haben wir es. Schön, dass ihr mit dabei seid.

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1: Um 18 Uhr mit Thomas Bertsch. Guten Abend. Zwischen Saudi-Arabien und der Houthi-Miliz im Jemen eskaliert die Gewalt. Das Bundesligaspiel zwischen Köln und Mönchengladbach wird von Ausschreitungen überschattet. Das Wetter: am Abend örtlich Schauer, in der Nacht dann teils aufgelockert, teils Nebel, Tiefstwerte 7 bis 1 Grad. Nach dem Einschlag einer Rakete auf dem Flughafen von Riad hat Saudi-Arabien offenbar einen Gegenangriff gestartet. Ziel sei der Airport im jemenitischen Sanaa, berichten die Houthis, und drohen mit weiteren Attacken. Nahost-Korrespondentin Anna Osius mit Einzelheiten.
2: In einer im Husi-Fernsehsender verlesenen Erklärung heißt es, weitere militärische Maßnahmen der Saudis würden eine noch schärfere Reaktion nach sich ziehen. Dann stehe, Zitat, noch Schlimmeres bevor. Das Auswärtige Amt in Berlin erklärte, Angriffe auf weitere Flughäfen seien nicht auszuschließen. Die Behörden Saudi-Arabiens hätten dazu aufgerufen, die Nähe zu Flughäfen zu meiden. Bei dem Angriff auf den Flughafen der saudischen Hauptstadt Riad waren am Samstag mindestens 12 Menschen getötet worden, mehr als 300 wurden verletzt.
1: In Polen hat die Polizei nach den Anschlagsplänen auf Regierungschef Tusk einen Verdächtigen festgenommen. Es habe einen entsprechenden Einsatz in Niederschlesien gegeben, teilte der polnische Innenminister auf X mit. Zuvor hatte es Hinweise gegeben, dass auf ihn und den Verteidigungsminister des Landes Anschläge verübt werden sollten. Russland und die Ukraine haben nach Angaben von US-Präsident Trump einer sogenannten Energiewaffenruhe zugestimmt. Damit sollen die Angriffe auf die Energieinfrastruktur des jeweils anderen Staates ab sofort eingestellt werden, so Trump. Einzelheiten nannte er nicht. Eine Bestätigung aus Kiew oder Moskau liegt bisher nicht vor. Das Schiff, das sich am Morgen bei Niedrigwasser auf dem Rhein bei Oppenheim festgefahren hatte, ist frei. Wie die Wasserschutzpolizei meldet, konnte es sich von selbst herausmanövrieren. Es sei zu keinen nennenswerten Schäden gekommen. In diesem Jahr haben deutlich weniger Menschen das Cannstatter Volksfest besucht als im Vorjahr. Insgesamt seien rund 2,5 Millionen Menschen auf den Vasen gekommen, teilten die Veranstalter mit. Im vergangenen Jahr waren es noch 4,2 Millionen. Gründe für den Besucherrückgang wurden nicht genannt. Schausteller und Festwirte zogen trotzdem ein positives Fazit. Fahrgeschäfte, Festzelte sowie Krämermarkt, Essens- und Getränkestände seien gut besucht gewesen. In der Fußball-Bundesliga hat Köln mit 2:1 gegen Mönchengladbach gewonnen. Fans beider Vereine lieferten sich dabei im Stadion gewalttätige Auseinandersetzungen. Es wurden Böller und Leuchtraketen gezündet. Der Schiedsrichter unterbrach deshalb in der zweiten Halbzeit die Partie vorübergehend. In der zweiten Liga verlor Karlsruhe bei St. Pauli mit 0:2. Außerdem spielten Bochum gegen Bielefeld 0:1 und Hertha BSC gegen Fürth 2:1. Die Zeit, es ist 18.03 Uhr.
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3: Hallo auf die Straßen und Vorsicht auf der A6 Mannheim Richtung Heilbronn zwischen Sinsheim, Steinsfurt und Bad Rappenau. Eine Stoßstange auf der Fahrbahn. Die Staus A48 Koblenz Richtung Dreieck Vulkaneifel zwischen Kaisersesch und Laubach. Baustelle 4 Kilometer Stau. Verzögerung bis zu einer halben Stunde. Auf der A5 Basel Richtung Karlsruhe zwischen Müllheim, Neuenburg und Bad Krozingen steht ein defekter PKW auf der linken Spur. 6 Kilometer Stau. Auch dort kann es bis zu einer halben Stunde länger dauern. A5 Frankfurt Richtung Kassel zwischen Nordwestkreuz Frankfurt und Friedberg. Baustelle 4 Kilometer Stau, 20 Minuten länger. A6 Nürnberg Richtung Heilbronn zwischen Ilshofen-Wolpertshausen und Schwäbisch Hall. Baustelle 4 Kilometer Stau, Viertelstunde mehr Zeit einplanen. Die A8 München Richtung Stuttgart zwischen Märklingen und Hohenstadt. 12 Kilometer stockender Verkehr, hier brauchen Sie rund 20 Minuten länger. Und die A81 Würzburg Richtung Heilbronn zwischen Neuenstadt und Kreuz-Weinsberg. Die Baustelle verursacht 3 Kilometer Stau, 15 Minuten Zeitverlust. 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
3: 14 Grad in Karlsruhe, 12 in Sigmaringen und Schorndorf. Auf dem Feldberg im Schwarzwald aktuell bewölkt bei 3 Grad. Schauen wir auf den Abend. Da wird's örtlich noch ein paar Schauer geben. In der Nacht ist es teilweise aufgelockert, teilweise neblig. Die Tiefstwerte 7 bis 1 Grad. Morgen dann erst Nebel, so rum. Und dann Wolken und im Tagesverlauf immer mehr Sonne. So rum gehört's richtig. Dazu ein schwacher Wind, das Ganze bei 12 bis 18 Grad.
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3: Ich wünsche einen schönen Sonntagabend und wir freuen uns hier im Südwesten, denn der Deutsche Buchpreis geht in diesem Jahr in den Südwesten an eine Autorin aus dem Hunsrück, Shaida Basyar. Wir stellen die Autorin und ihr Buch gleich vor, starten aber erstmal mit einem 70er Classic von Bonnie M.
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0: SWR4 mit zwei Gefahrenstellen. Vorsicht auf der B42 Rüdesheim Richtung Wiesbaden zwischen Hattenheim und Eltville am Rhein. Eine ungesicherte Unfallstelle und Vorsicht auch bitte auf der A81 Singen Richtung Stuttgart zwischen Dreieck Bad Dürrheim und Tuningen. Ein Metallteil auf der Fahrbahn. 18.16 Uhr haben wir es und wir freuen uns, denn der Deutsche Buchpreis geht in diesem Jahr an eine Autorin aus dem Hunsrück im Südwesten. Shada Basyar wurde 1988 in Hermeskeil geboren und in ihrem Roman Die Lücken setzt sie sich mit der NS-Vergangenheit ihres Heimatortes auseinander, denn dort wurden früher jüdische Menschen verfolgt und ermordet. Frank Helbert stellt uns Shada Basyar und ihren Roman vor.
1: Die Lücken im Titel des Buches sind die Erinnerungslücken unserer Gesellschaft. Der Unwille, sich an die Nazi-Zeit zu erinnern, die auch Lücken im Heimatort der Autorin hinterlassen hat. Shada Basyar hat ihrem Heimatort Hermeskeil bei Trier im Buch einen erfundenen Namen gegeben, Heimesbach. Doch die Geschichte von Hermeskeil als sogenanntes Gau-Musterdorf in der Zeit des Nationalsozialismus war für sie der Anlass des Romans.
2: Das Kaufhaus Bohnen, das wurde von jüdischen Inhabern geführt und dann im Grunde enteignet, also für sehr wenig Geld zwangsweise verkauft. Die Familie, die da drin gelebt hat, die dort gearbeitet hat, also oben drüber war ja auch die Wohnung, wo die gewohnt haben, die wurde ermordet danach.
1: Ein Buch über ungesühnte Morde und Enteignungen jüdischer Familien von Tätern, die nach 1945 zu scheinbar harmlosen Mitläufern wurden und zu Lücken in der sogenannten Vergangenheitsbewältigung. Parallel dazu erzählt Basyar von zwei iranischen Familien, die nach Heimesbach geflüchtet sind und die auf Hass gegen das Fremde in der Provinz treffen, wohl in Erinnerung an die Erlebnisse ihrer Eltern.
3: Ich bin ja relativ privilegiert innerhalb der Familie dadurch, dass ich das jüngste Kind bin und in Deutschland geboren. Aber rückblickend würde ich das schon feststellen, dass ich die Fragezeichen, die meine Eltern hatten oder Unsicherheiten natürlich immer irgendwie mitbekommen habe.
1: Shada Basyar schreibt dort weiter, wo andere wegschauen. Ihren Roman erzählt sie aus einer radikalen Perspektive mit der geisterhaft wirkenden Stimme einer Verstorbenen. Ihr Buch hält der deutschen Identität einen Spiegel vor. Es lohnt sich, da hineinzuschauen.
0: Eine verdiente Auszeichnung. Der Deutsche Buchpreis 2026 geht an Shada Basyar aus Hermeskeil im Hunsrück. 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

70er Klassik im schönsten Musikmix von SWR 4. Sonntagabend, kurzer Blick auf den Fußball aus Südwestperspektive. Der SC Freiburg spielt ja gerade gegen Schalke 04. Halbzeitpause und es steht unentschieden 1:1. Wie es ausgeht, natürlich dann in den SWR 4 Nachrichten. Jetzt 80er Hit von Tina Turner, Two People.

0: 18:30 Uhr.
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0: Hallo auf die Straßen. Starten wir auf der A3 Würzburg Richtung Nürnberg zwischen Kreuz Bibelried und Kitzingen-Schwarzach. Ein Unfall, 2 Kilometer Stau, es dauert bis zu 15 Minuten länger. A48 Koblenz Richtung Dreieck Vulkaneifel zwischen Kaisersesch und Laubach. Baustelle, 2 Kilometer Stau, ebenfalls eine Verzögerung von bis zu einer Viertelstunde. A5 Basel Richtung Karlsruhe zwischen Mülheim-Neuenburg und Bad Krozingen. Baustelle, 3 Kilometer Stau, 15 Minuten Zeitverlust. A5 Frankfurt Richtung Kassel zwischen Nordwestkreuz Frankfurt und Friedberg. Baustelle, 4 Kilometer Stau, 20 Minuten dauert es länger. A6 Nürnberg Richtung Heilbronn zwischen Kirchberg und Schwäbisch Hall. Die Baustelle verursacht 6 Kilometer Stau und eine halbe Stunde mehr Zeit einplanen. Die A8 München-Stuttgart zwischen Märklingen und Hohenstadt. 10 Kilometer stockend, dauert aber nur 20 Minuten länger. Und die A8 Karlsruhe Richtung Stuttgart zwischen Pforzheim-West und Pforzheim-Ost. Noch eine Baustelle, 6 Kilometer stockender Verkehr, 15 Minuten Zeitverlust. Und noch die A81, dann haben wir es auch. Würzburg Richtung Heilbronn zwischen Neuenstadt und Kreuz Weinsberg, Baustelle, 3 Kilometer Stau, 15 Minuten Zeitverlust. 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Ich wünsche eine gute und sichere Fahrt.
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0: 13 Grad in Leimen, 10 in Isny, 11 in Gerolstein und 13 Grad in Alzey. Am Abend heute örtlich noch Schauer, in der Nacht meistens trocken und es lockert auf. Bei Nebel Tiefstwerte von 7 bis 1 Grad.
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0: Jonna Clark, 60er Oldie, Downtown in SWR 4 am Sonntagabend. 20 Minuten vor 7 haben wir es. Sie hören die SWR 4 Kultur. Und sie wurde und wird in großen Museen weltweit gezeigt und gilt als eines der wichtigsten Werke der international renommierten kanadischen Künstlerin Janet Cardiff. Die raumfüllende Klanginstallation The 40-Part Motet. Jetzt ist sie erstmals hier bei uns im Südwesten zu erleben und unsere SWR4-Reporterin Tia Tomicek ist beeindruckt.
1: Lautsprecher sind in einem Oval angeordnet. Aus jedem erklingt eine Stimme. Zusammen ergibt es ein Chorwerk des Renaissance-Komponisten Thomas Tallis. Ein Raum erfüllt von Klang, das wirkt eindringlich und ergreifend, sagt Lea Daro, Kuratorin im Kunstmuseum.
2: Ich kannte die Installation davor nur von Videos und habe mich sehr darauf gefreut, sie in Ravensburg auch mal körperlich erfahren zu können. Und als ich sie dann das erste Mal gehört habe, war das einfach nur ein Moment des puren Genusses. Gänsehaut, Tränen in den Augen, einfach ein unfassbar bewegendes Stück.
1: Wir hören aus den Lautsprechern das vielstimmige Vokalstück Spem in Alium. Es wird selten aufgeführt, weil es, eingeteilt in 8 kleine Chöre mit je 5 Stimmen, sehr komplex und aufwendig ist. Der Salisbury Cathedral Chor in Südengland hat es für Janet Cardiff einstudiert. Dabei wurde jede Stimme als separate Tonspur aufgenommen. In der Klangskulptur wird nun jede Stimme von einem Lautsprecher synchron wiedergegeben. Wir haben die Illusion eines 40-köpfigen Chores, den wir sozusagen durchschreiten können.
3: Hier sind wir eingeladen, uns im Raum zu bewegen. Wir beeinflussen, je nachdem, wo wir uns platzieren, hinlegen, ganz aktiv das Hörerlebnis. Je nachdem, wo wir stehen, treten einzelne Stimmen hervor. Klangräume öffnen sich oder schließen sich.
1: So Museumsleiterin Ute Stuffer. Das Obergeschoss des Kunstmuseums Ravensburg ist der ideale Raum für die Präsentation dieses begehbaren Klangkunstwerks. Die Decke ist ein Tonnengewölbe aus rohen Ziegeln. Man fühlt sich in und mit der Musik wie in einem sakralen Raum. Thomas Tallis hatte Spem in Alium auch für Aufführungen in Kirchen und Kapellen konzipiert.
3: Es ist ein Text aus dem Alten Testament, ein lateinischer Text, der immer wieder wiederholt wird, sinngemäß übersetzt. Meine Hoffnung liegt in keinem anderen.
1: Und das sphärische Klanggewebe aus dem 16. Jahrhundert in eine moderne Skulptur eingehüllt, kann auch den Menschen des 21. Jahrhunderts noch tragen.
3: Es geht eben um Hoffnung, Glaube, Zuversicht, den Glauben an etwas Größeres, was Bestand hat.
0: Für Kunstfreunde sicherlich ein Highlight, The 40-Part Motet, Janet Cardiffs Klanginstallation noch bis Mitte November im Kunstmuseum Ravensburg zu sehen. Und für alle 80er-Fans gibt's jetzt Peter Kent im schönsten Musikmix. It's a real good feeling. Mittlerweile 18 Uhr und gleich 45 Minuten. Hier ist SWR 4 am Sonntagabend.

Ganz entspannt geht's in den Sonntagabend mit SWR 4 und einem 70er-Classic von Art Garfunkel, Bright Eyes. Und wir tauchen ab in die 80er zu Police, Wrapped Around Your Finger. 18:52 Uhr haben wir. Schön, dass Sie mit dabei sind.

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1: Um 19 Uhr mit Thomas Bertsch. Guten Abend. Der rheinland-pfälzische Ministerpräsident Schmieder fordert günstigere Energie. Der Papst wird an der Lunge operiert. Das Wetter: am Abend örtlich Schauer, in der Nacht dann teils aufgelockert, teils neblig. Tiefstwerte 7 bis 1 Grad. In Berlin berät die Führungsspitze der CDU über ihren künftigen Kurs. Der rheinland-pfälzische Ministerpräsident Schnieder ist ein Teilnehmer der Klausurtagung. Er sagte in der ARD, Union und SPD müssten das Vertrauen der Menschen zurückgewinnen und die Inhalte des Koalitionsvertrags umsetzen. Als Beispiel nannte Schnieder die Energiepolitik. Es gebe zwar Erfolge wie den Industriestrompreis, das reiche aber nicht aus.
2: Wir haben es nicht geschafft, den gesamten Mittelstand mitzunehmen, und wir haben es auch nicht geschafft, diese günstige Energie dann für alle, nämlich auch für die Menschen im Land, umzusetzen. Und das macht Vertrauen kaputt, weil es versprochen war. Das sind Dinge, die noch offen sind, in die wir jetzt auch in die Umsetzung gehen müssen. Wir müssen mit der Stromsteuer so weit runter, wie das möglich ist, und zwar für alle. Das ist ein Versprechen, das ist zu halten, und ich werde nicht müde werden, das auch künftig einzufordern.
1: CDU-Generalsekretärin Hoppermann hatte zuvor gesagt, die Klausur sei keine Wunderwaffe, sondern der Auftakt eines Prozesses. Die Partei wolle so zurück zu alter Stärke finden. Saudi-Arabien hat offenbar den Flughafen der jemenitischen Hauptstadt Sana'a angegriffen. Das berichtet die von den Houthi-Milizen kontrollierte Nachrichtenagentur Sabah. Über Opfer oder Schäden gibt es noch keine Angaben. Die Milizen haben ihrerseits mehrmals den Flughafen von Riad angegriffen und dabei 12 Menschen getötet. Papst Leo XIV. Muss ins Krankenhaus. Er werde in den kommenden Tagen an der Lunge operiert, sagte das Oberhaupt der katholischen Kirche nach seinem Sonntagsgebet in Rom. Bei ihm sei ein Knoten in der Lunge entdeckt worden. Dieser Knoten sei in einem sehr frühen Stadium, solle auf Anraten der Ärzte aber entfernt werden. Rund 236.000 Besucher aus 137 Ländern waren dieses Jahr auf der Frankfurter Buchmesse. Das seien etwas weniger als im Vorjahr, teilten die Veranstalter mit. Positiv bewerten sie jedoch, dass über die Zukunft des Buches und des Lesens von allen Akteuren wie Rechtehändlern, Lesern oder KI-Firmen gesprochen worden sei. Problematisch sei jedoch, dass die Lesekompetenz junger Menschen immer mehr nachlasse. In der Fußball-Bundesliga hat Köln mit 2:1 gegen Mönchengladbach gewonnen. Fans beider Vereine lieferten sich dabei im Stadion gewalttätige Auseinandersetzungen. Es wurden Böller und Leuchtraketen gezündet. Der Schiedsrichter unterbrach deshalb in der zweiten Halbzeit die Partie vorübergehend. In der zweiten Liga verlor Karlsruhe bei St. Pauli mit 0:2. Außerdem spielten Bochum gegen Bielefeld 0:1 und Hertha BSC gegen Fürth 2:1. Die Zeit: 19.03 Uhr.
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3: Neue Gefahrenstellen kommen von der A81. Vorsicht Singen Richtung Stuttgart zwischen Rottweil. Rottweil und Oberndorf steht ein defektes Fahrzeug im Baustellenbereich. Und Vorsicht auch auf der A66 Frankfurt Richtung Wiesbaden am Wiesbadener Kreuz in der Überleitung zur A3 Richtung Köln. Menschen auf der Fahrbahn. Die Staus A5 Basel Richtung Karlsruhe zwischen Mülheim-Neuenburg und Bad Krozingen. Baustelle 6 Kilometer stockend. A5 Frankfurt-Kassel zwischen Nordwestkreuz Frankfurt und Friedberg, Baustelle 4 Kilometer Stau, 20 Minuten dauert es länger. 40 Minuten mehr Zeit einplanen auf der A6 Nürnberg Richtung Heilbronn zwischen Kirchberg und Schwäbisch Hall. Die Baustelle verursacht 7 Kilometer Stau. Rüber auf die A8 München Richtung Stuttgart zwischen Märklingen und Hohenstadt 8 Kilometer stockend. Und die A8 Karlsruhe Richtung Stuttgart zwischen Pforzheim West und Pforzheim Ost ebenfalls 8 Kilometer stockend, dauert eine Viertelstunde länger. Zuletzt noch die A81 Würzburg Richtung Heilbronn zwischen Neuenstadt und Kreuz-Weinsberg. Baustelle 3 Kilometer Stau, Viertelstunde Zeitverlust. 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
3: Aktuelle Temperaturen in Daun 11 Grad, 14 in Trapen-Trarbach, 13 Grad in Lahr und bewölkter Himmel bei 12 Grad in Schwäbisch Hall. In der Nacht, da lösen sich die übrigen Schauer, die so ein bisschen durchziehen, allmählich auf und die Wolken ebenfalls. Klarer Himmel dann, später dann wieder ein bisschen Nebel, vor allem in den Niederungen. Das Ganze bei Tiefstwerten heute Nacht von 7 bis 1 Grad wird schon richtig kalt. Der Start in die neue Woche. Zum Teil mit Nebel und Wolken geht's am Montag los. Im Tagesverlauf Tagesverlauf kommt dann aber immer mehr die Sonne durch. Es bleibt überall trocken bei maximal 12 Grad im hohen Westerwald und bis 18 Grad im Breisgau.
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3: Und der Kultur am Sonntagabend. Schön, dass Sie mit dabei sind. Gleich machen wir einen kleinen Ausflug, rollen den roten Teppich aus. Ins Theater geht's dann. Da gibt's nämlich was Neues in Mainz. Mehr dazu gleich. Wir starten erstmal in die Stunde mit einem 70er Classic von den Commodores. Schwingt so ein bisschen dahin wie so ein schöner Schaukelstuhl am Sonntagabend. Hier ist Easy.
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0: entspannter 70er-Klassik von den Carpenters. Top of the World. Yes, SWR 4 mit der Kultur am Sonntagabend. Schriftstellerin Anna Segers, im Jahr 1900 in Mainz geboren, 1983 in Ostberlin verstorben. Ihr wohl wichtigstes Buch, das wurde zum Welterfolg, heißt Das siebte Kreuz. Und darin veröffentlicht sie die Geschichte über den Ausbruch mehrerer Häftlinge aus einem Konzentrationslager in ihrem Exil in Frankreich. Und in ihrer Heimatstadt Mainz, da wird der Roman jetzt als Theaterstück aufgeführt. Hannegret Kuhlmann hat sich die Inszenierung für uns mal angeschaut.
1: Einen 300-Seiten-Roman in ein Theaterstück zu verwandeln, ist keine leichte Aufgabe. Regisseurin Alina Fluck wendet einen Kunstgriff an und stellt die Schriftstellerin Anna Segers mit auf die Bühne. Zu Beginn sitzt sie auf einem Hocker und liest aus ihrem Buch vor.
2: Vielleicht sind in unserem Land noch nie so merkwürdige Platanen geköpft worden als die sieben Bäume auf der Schmalseite der Baracke 3. Ihre Kronen waren schon früher gekuppt worden, aus einem Anlass, den man später erfahren wird. In Schulterhöhe waren gegen die Stämme Querbretter genagelt, sodass die Platanen von Weitem sieben Kreuzen glichen.
1: Die Folterkreuze stehen im Konzentrationslager Westhofen. Sie wurden für sieben entflohene Häftlinge errichtet. Die Männer sollen innerhalb einer Woche wieder eingefangen werden, auch der Kommunist Georg Heißler. Die Bühnenfigur Anna Segers begleitet ihren Protagonisten bei seinem Überlebenskampf. Sie ist nicht nur Erzählerin, sie ist auch seine Ratgeberin und manchmal auch seine Retterin.
2: Lauf!
1: Eng angelehnt an den Roman entfaltet die Inszenierung ein Gesellschaftspanorama der NS-Zeit. Szene für Szene begleitet sie Georg Heißler auf den einzelnen Stationen seiner Flucht. In den Dörfern entlang von Rhein und Main, in Mainz und Frankfurt, trifft er immer wieder auf Menschen, die entscheiden müssen, ob sie ihr Leben riskieren wollen, um ihm zu helfen. Schauspieler David T. Meyer sticht in dem Stück heraus. Er verkörpert den Georg Heißler glaubwürdig und nuancenreich, zitternd, von Angst getrieben, wie im Fieberwahn.
3: Aber ich muss raus. Ich kann nicht bis zur Endstation fahren. Die Endstation ist immer bewacht.
1: Georg Heißlers Fluchtgeschichte, nicht umsonst widmete Anna Segers das siebte Kreuz den toten und lebenden Antifaschisten Deutschlands.
0: Und die nächsten Aufführungen von Das siebte Kreuz von Anna Segers am Staatstheater Mainz, die finden morgen am 12. Oktober sowie am 31. Oktober und 15. November statt. Hier ist SWR 4 am Sonntagabend.

REO Speedwagon aus den 80ern in SWR 4. Kurzer Blick auf die Straßen. Neue Gefahrenstelle kommt von der A5 Karlsruhe Richtung Basel. Bitte Vorsicht. Zwischen Herbolzheim und Riegel liegt ist eine ungesicherte Unfallstelle. So rum. Kommen Sie gut durch den Sonntagabend.

0: 60er Oldie. Cry to me, 19:30 Uhr.
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0: Nur noch drei Meldungen. Vorsicht bitte auf der A5 Karlsruhe Richtung Basel zwischen Herbolzheim und Riegel. Eine ungesicherte Unfallstelle. Die A5 Frankfurt Richtung Kassel zwischen Nordwestkreuz Frankfurt und Friedberg. Baustelle 3 Kilometer stockender Verkehr. Und die A8 Karlsruhe Richtung Stuttgart zwischen Pforzheim West und Pforzheim Ost. Baustelle 6 Kilometer stockender Verkehr. Verzögerung bis zu einer Viertelstunde. 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
0: Aktuelle Temperaturen um 7:30 Uhr. 11 Grad in Ravensburg, 10 in Schorndorf, 11 in Flörsheim-Dahlsheim und 12 Grad und leicht bewölkt in Speyer. Heute Nacht ist es teilweise aufgelockert. Später kommt ein bisschen Nebel. Die Tiefstwerte zapfig kalt, 7 bis 1 Grad. Am Montagmorgen erst Nebel und Wolken. Im Tagesverlauf dann immer mehr Sonne. Schwacher Wind geht bei maximal 12 bis 18 Grad.
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0: 4 am Sonntagabend mit der Kultur und auch mit Mundart aus dem Südwesten. Und dazu kommen wir jetzt. Space Pop auf Schwäbisch, ja, so nennt die Band Hazza um den Multikünstler und Schwabenpoet Heiner Reif ihre Musik. Die Truppe, die kommt aus der Nähe von Tübingen und hat im vergangenen Jahr den Kleinkunstpreis Baden-Württemberg gewonnen. Jetzt präsentiert die Band ihr zweites Album, wieder mit einer Mischung aus Jazz, Rock, Funk, gepaart mit schwäbischen Lyrics von Heiner Reif. Streik heißt das Album und wir wollten von Heiner wissen, welche Idee diesmal dahinter steckt.
1: Es gibt eigentlich mehrere Ideen hinter dem zweiten Album, wenn wir mit dem Titelsong Streik anfangen. Es bietet ein gewisses Potenzial für falsche Fährten und ist natürlich auch ganz bewusst so gewählt, weil das Teil unseres unbändigen Spieltriebs ist, mit allen möglichen Begriffen zu spielen. Und da kommt der Bezug in diesem Falle zum Automobil zustande, wenn Dinge streiken, in diesem Falle, wenn der Karre streikt, um es gleich mal zu zitieren. Und das ist eine Fährte. Und ansonsten ist das Album aber auch im Gegensatz zum ersten Album recht balladenorientiert. Also wir zeigen einfach mal nochmal eine weitere Seite von Hazza, nachdem das erste Album sehr poppig und breitbandig war. Machen wir jetzt mal so einen kleinen Balladenschwerpunkt. Wir haben da immer so Schwerpunktthemen pro Album.
0: Du textest weiterhin konsequent auf Schwäbisch. Manchmal erkennt man das gar nicht, weil es sich so gut in die Musik integriert. Was macht die Mundart für dich aus?
1: Für mich als Komponist oder als Songwriter das Schwäbische in allererster Linie aufgrund seiner klanglichen Qualitäten dem Hochdeutschen oder dem Schriftdeutschen ganz klar vorzusehen ist. Die rede hier ausschließlich nur für mich. Ich bediene mich gern des Hochdeutschen, wie auch in dieser Sendung, damit mich auch möglichst viele verstehen. Aber sobald es um Musik geht, und bei Hazza geht es in allererster Linie um Musik und dann um Inhalte, die sind alle nachgelagert und werden sehr spielerisch gehandhabt, hat das Schwäbische nach wie vor einfach den besten Sound.
0: Okay, und Hazza ist bekannt für ganz besondere Live-Erlebnisse. Was erwartet denn die Zuschauer auf der Bühne bei euren Konzerten?
1: Ein doch multimediales Spektakel. Ich bin jetzt ja nicht nur in Anführungszeichen Songwriter und Gitarrist und Bandbestimmer, aber ich bin eben auch Produzent. Ne? Und meine Kombination aus Produzenten-Know-how und Spieltrieb kann natürlich relativ weitschweifig werden. Und das Album hat ein Textbooklet mit dabei, das in Form der Pixie-Kinderbücher alle Songs, nicht nur die schwäbischen Texte aufgeführt sind, sondern auch Illustrationen. Und dieses Booklet gibt es in einer animierten Form. Also wir werden das Album am Stück durchspielen und dazu sind zu jedem Song synchron zu unserem Spiel die animierten Texte und Illustrationen zu sehen. Also eine oft geäußerte Kritik war bei Hazza auch immer, versteht die Texte so schlecht. Ich habe natürlich als kundenorientierter Mensch diese Sachen aufgegriffen und man kann also die Texte jetzt wunderbar auch live mit nachverfolgen.
0: Schöne Idee. Schwäbisch zum Mitlesen und Singen. Streik, so heißt das aktuelle Album von Hazza, das in diesem Frühjahr erschienen ist. Live erleben Sie die Band am 31. Oktober in Seebronn bei Rottenburg und zwar im Café Werkstatt. Und wir hören es mal rein ins aktuelle Album. Hier ist der Titelsong der aktuellen Hazza-CD, Streik. Viel Spaß in SWR 4.

Hart aus dem Südwesten, Haser und Streik in SWR 4. Kurzer Blick auf die Straßen. Vorsicht auf der A81 Stuttgart-Singen. Zwischen Engen und Kreuz-Hegau ein Metallteil auf der Spur. Und Vorsicht auch auf der B313 Sigmaringen Richtung Stockach. Zwischen Inzigkofen und Filsingen eine ungesicherte Unfallstelle. Gute Fahrt mit SWR 4.

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Nochmal eine Gefahrenstelle. Vorsicht auf der A81 Heilbronn Richtung Würzburg. Zwischen Heilbronn unter Gruppenbach und Weinsberg-Ellhofen eine ungesicherte Unfallstelle auf der linken Spur im Baustellenbereich. Kommen Sie gut und sicher durch den Sonntagabend gleich um 8. Die Nachrichten. Übrigens mit einem neuen Fußball-Bundesligisten an der Spitze aus dem Südwesten, der SC Freiburg.

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1: Um 20 Uhr mit Thomas Bertsch. In Berlin berät die Führungsspitze der CDU über ihren künftigen Kurs. Der rheinland-pfälzische Ministerpräsident Schnieder ist ein Teilnehmer der Klausurtagung. Er sagte in der ARD, Union und SPD müssten das Vertrauen der Menschen zurückgewinnen und die Inhalte des Koalitionsvertrags umsetzen. Es brauche zum Beispiel, wie versprochen, günstige Energie für alle. Man müsse deshalb die Stromsteuer so weit senken wie möglich. Russland und die Ukraine haben nach Angaben von US-Präsident Trump einer sogenannten Energiewaffenruhe zugestimmt. Damit sollen die Angriffe auf die Energieinfrastruktur des jeweils anderen Staates ab sofort eingestellt werden, so Trump. Einzelheiten nannte er nicht. Eine Bestätigung aus Kiew oder Moskau liegt bisher nicht vor. Bundeswirtschaftsministerin Reiche ist in Riad gestrandet. Wegen der Angriffe der Houthi-Milizen auf den saudi-arabischen Flughafen kann sie, laut Ministerium, morgen voraussichtlich nicht zurückfliegen. Reiche hatte in Riad Konferenzen besucht. Zur Frankfurter Buchmesse sind in diesem Jahr insgesamt 236.000 Besucher gekommen und damit etwas weniger als im vergangenen Jahr. Aus Frankfurt berichtet unser Reporter Lars Hofmann.
2: Buchmessendirektor Boos zog dennoch ein positives Fazit seiner 21. und letzten Messe. Die wirtschaftliche Lage der Verlage sei angespannt. Die Bedrohungen etwa durch künstliche Intelligenz oder politischen Druck nehmen zu. Dennoch habe die Messe auch gezeigt, dass viele junge Menschen lesen wollten. Zum feierlichen Abschluss der Buchmesse hat der französisch-britische Autor und Völkerrechtler Philippe Sands in der Paulskirche den Friedenspreis verliehen bekommen.
1: Der SC Freiburg ist neuer Tabellenführer der Fußball-Bundesliga. Die Badener besiegten Schalke 04 mit 2:1. Aus dem Stadion berichtet unser Reporter Daniel Günther.
3: Der Sport fuhr bärenstark in den ersten 20 Minuten. Und nach 10 Minuten dann auch die Führung für die Gastgeber Eggestein traf nach einer Ecke aus kurzer Distanz. Doch Schalke glich nach einer halben Stunde aus. In seinem ersten Bundesligaspiel traf Gantenbein für Schalke seinen Schuss aus 16 Metern noch leicht abgefälscht. Und Schalke dann in der zweiten Halbzeit die bessere Mannschaft. Nach 64 Minuten auch in Überzahl, weil Suzuki, der Freiburger, mit Gelb-Rot vom Platz flog. Aber das Tor schoss dann Freiburg. Goto traf per Kopf zum 2:1. Und so nach 5 Spieltagen der SC Freiburg Tabellenführer der Fußball-Bundesliga.
1: Im zweiten Sonntagsspiel hat Köln am Nachmittag mit 2:1 gegen Mönchengladbach gewonnen. Das Wetter. In der Nacht lockern die Wolken auf. Bei Tiefstwerten zwischen 7 und 1 Grad entsteht örtlich Nebel. Morgen dann anfangs wolkig, später setzt sich immer mehr die Sonne durch. Überall trocken bei maximal 12 Grad im hohen Westerwald und bis 18 Grad im Breisgau. Die Zeit, es ist 20.03 Uhr.
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4: Eine Gefahrenstelle, Vorsicht auf der A81 Heilbronn Richtung Würzburg zwischen Heilbronn unter Gruppenbach und Weinsberg-Ellhofen. Ungesicherte Unfallstelle auf der linken Spur. Das Ganze Vorsicht im Baustellenbereich. Die Staus A5 Karlsruhe Richtung Basel ist zwischen Herbolzheim und Riegel wegen einer Unfallaufnahme die Autobahn gesperrt. Vor der Ausleitung 3 Kilometer Stau. A8 München Richtung Stuttgart zwischen Hohenstadt und Mühlhausen. Ein defektes Fahrzeug auf der rechten Spur. 3 Kilometer Stau, Verzögerung bis zu einer Viertelstunde. Die A8 Stuttgart Richtung Karlsruhe hoch zwischen Pforzheim Ost und Pforzheim Nord. Ein defekter PKW auf der rechten Spur. 2 Kilometer Stau. In der Gegenrichtung Karlsruhe Richtung Stuttgart zwischen Pforzheim West und Pforzheim Nord. Ein Unfall auf der linken Spur, 3 Kilometer Stau. 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
4: Ich wünsche einen schönen Sonntagabend. Gleich gibt's den Blick auf das Lichtkunstfestival Rheinleuchten, das heute Abend zu Ende geht. Davor jetzt den schönsten Musikmix. Die 70er habe ich mit George Harrison, die 80er mit Milli Vanilli und ein toller 60er Oldie kommt auch noch von Manfred Mann.
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0: 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Bitte Vorsicht auf der B14 Stuttgart Richtung Backnang in Höhe Backnang West. In der Überleitung zur B328 in Richtung Besigheim eine ungesicherte Unfallstelle. Hier ist SWR 4 mit der Kultur am Sonntagabend. Prächtige Farben und strahlendes Licht. Ja, das hat in den vergangenen Tagen viele Menschen an den Rhein gelockt. Das Lichtkunstfestival Rheinleuchten. Das findet an besonderen Orten zwischen Koblenz und Rüdesheim statt. Und unsere SWR4-Reporterin Stefanie Naab war in Lahnstein dabei.
1: Lichtkünstler Gary Kretz braucht für seine Installationen neben Lampen und Scheinwerfern vor allem eines: viele Kabel und noch mehr Steckdosen.
2: Wir brauchen Beamer, wir brauchen Videomischpult, wir brauchen Laptop, 2 Stück und eine Lampe. Also kommst du mit 6 gerade hin.
1: Das Städtische Theater Lahnstein ist einer von insgesamt 4 Orten, die Gary Kretz für das Rheinleuchten in Lahnstein und Koblenz in Szene setzt. 900 Meter Kabel werden er und sein Team verlegt haben. 4 Stunden sind es noch, dann wird es langsam dunkel und die Show beginnt. Noch ist der Lichtkünstler aber entspannt.
2: Ich bin so relaxed, dass ich, wenn jetzt ein Mitarbeiter sagt, ich habe unbedingt Hunger, ich brauche unbedingt einen Döner oder eine Pizza, könnte ich sagen, komm, fahr, in 20 Minuten bist du wieder da, das reicht.
1: Das Lichtkunstfestival Rheinleuchten gibt es seit 2014. Die Idee dahinter, historische Gebäude, Denkmäler, Kirchen und die Natur- und Kulturlandschaft des UNESCO-Welterbe Oberes Mittelrheintal in Szene zu setzen. Auch die Allerheiligenbergkapelle in Lahnstein wird leuchten, von außen und von innen. Dafür müssen 68 Lampen installiert werden.
2: Wir versuchen halt, mit unserer Illumination die Architektur zu unterstützen. Deswegen gehen wir mit dem Licht, mit den gleichen Farben, die auch der Architekt verwendet hat, in dieselbe Richtung, wie er auch gearbeitet hat. Also wenn er an der Kante rote Steine gemacht hat, dann machen wir auch mit dem Licht rot und machen nicht blau oder irgendwas anderes.
1: Mit Licht Kunst zu schaffen, fasziniert ihn immer wieder aufs Neue.
2: Einen schöneren Job kann man sich nicht vorstellen, als das, was man früher spielerisch gemacht hat, in der Freizeit, jetzt als Job macht.
0: Ja, das ist doch schön. Das Lichtkunstfestival Rheinleuchten im oberen Mittelrheintal. Heute Abend geht's zu Ende. Hier ist SWR 4 am Sonntagabend, 20:17 Uhr haben wir's.

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0: Bremen war es. 20.30 Uhr.
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0: Drei Meldungen. Die A5 Karlsruhe Richtung Basel ist zwischen Herbolzheim und Riegel wegen einer Unfallaufnahme immer noch gesperrt. Vor der Ausleitung 2 Kilometer Stau und in der Gegenrichtung zwischen Riegel und Herbolzheim 4 Kilometer Stau. Dort dauert es bis zu 20 Minuten länger. Die A8 Stuttgart Richtung Karlsruhe zwischen Pforzheim Süd und Pforzheim Nord. Ein defekter PKW auf der rechten Spur. 5 Kilometer Stau. Planen Sie rund eine halbe Stunde mehr an. Und in der Gegenrichtung Karlsruhe Richtung Stuttgart zwischen Pforzheim West und Pforzheim Ost. Baustelle 5 Kilometer länger. Dort dauert es bis zu einer Viertelstunde länger. 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
0: Aktuelle Werte von 8:30, Balingen bewölkt 9 Grad, 8 Grad in Crailsheim, 10 und leicht bewölkt in Schweich und 9 Grad in Idar-Oberstein. Heute Nacht teilweise aufgelockert, später dann Nebel. Die Tiefstwerte gehen runter auf 7 bis 1 Grad. Der Start in die neue Woche, erst Nebel und Wolken, dann immer mehr Sonne bei 12 bis 18 Grad.
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Beach Boys aus den 60ern mit den California Girls in SWR 4 am Sonntagabend. Ich hoffe, Sie haben es sich bequem gemacht. Draußen ja mittlerweile schon längst dunkel. Die Straßenlaternen leuchten und ab 21 Uhr leuchten hoffentlich gleich Ihre Ohren in unserer Sendung SWR Big Band und Gäste. Da gibt es gleich nach 9 Uhr ein Wiederhören, kann man ja sagen, mit der großartigen Helen Schneider.

Valentine's Day, dazu vielleicht ein Glas Rotwein oder einfach auch eine Tasse warmen Tee. Und Kultstatus genießt auch Dieter Thomas Kuhn aus Tübingen. Gemeinsam mit der SWR Big Band interpretiert er einen Evergreen.

Ja, klingt auch nicht schlecht, oder? Ist auch mit dabei gleich ab 21 Uhr. Das und noch viel mehr dann in voller Länge in unserer Sendung SWR Big Band und Gäste. Nach den 21 Uhr Nachrichten dann mit meinem Kollege Hans-Peter Zachari. Ich wünsche einen schönen Abend hier in SWR 4. Jetzt geht's weiter mit den Bellamy Brothers. I need more of you. Gleich 8:45.

Die 80er mit Alphaville Forever Young in SWR 4 am Sonntagabend. Ich hoffe, Sie sind weiterhin gut durch diesen Sonntagabend gekommen. Schauen wir noch mal kurz auf die aktuellen Temperaturen. Das ist schon ganz schön zapfig. 8 Grad aktuell in Baden 9 a Ahrweiler, 9 Grad in Boppard, 11 Grad in Bietigheim-Bissingen und 8 Grad aktuell in Rottweil. Gleich ab 21 Uhr dann, wie gesagt, die SWR Big Band. Und dann kommen Sie hoffentlich gut und sicher weiterhin durch diesen Sonntagabend. Morgen dann allen in Rheinland-Pfalz, die weiterhin noch Herbstferien haben, einen guten Start in die neue Woche. Baden-Württemberg muss sich noch ein bisschen gedulden. Ab 26. Oktober dann dort Ferien. Gleich am 21 Uhr die Nachrichten, davor noch ein bisschen.

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1: Um 21 Uhr mit Thomas Bertsch. US-Präsident Trump hat überraschend eine sogenannte Energiewaffenruhe zwischen Russland und der Ukraine verkündet. Er teilte mit, beide Seiten hätten zugestimmt, Angriffe auf Energieanlagen sofort einzustellen. Washington-Korrespondentin Anne Schneider.
2: Aus Kiew fiel die Reaktion zurückhaltend aus. Präsident Volodymyr Zelensky sagte, die Ankündigung sei für ihn neu. Sollte Russland einem solchen Schritt zustimmen, werde die Ukraine aber ebenfalls mitziehen. Aus Moskau gibt es bislang keine Stellungnahme. Das Weiße Haus hat keine weiteren Einzelheiten genannt. Ob die angekündigte Energiewaffenruhe tatsächlich bereits vereinbart ist, bleibt damit offen.
1: Die Spitzen der CDU beraten in Berlin über den künftigen Kurs der Partei. Der rheinland-pfälzische Ministerpräsident Schnieder forderte in der ARD, die im Koalitionsvertrag gemachten Versprechen einzulösen. Man müsse die Stromsteuer so weit senken wie möglich. Papst Leo XIV. Muss ins Krankenhaus. Er werde in den kommenden Tagen an der Lunge operiert, sagte er nach seinem Sonntagsgebet. Aus Rom berichtet unsere Korrespondentin Anna Giordano.
3: Die Ärzte hätten einen Knoten in seiner Lunge entdeckt. Er sei gut lokalisierbar und befinde sich in einem frühen Stadium, sagte der Papst vor rund 25.000 Menschen auf dem Petersplatz. Er sei dem Rat der Ärzte gefolgt und werde den Eingriff schon in den kommenden Tagen durchführen lassen. Wann genau die OP stattfindet, ist vom Vatikan nicht bekannt gegeben worden. Fest steht aber, dass sie im Gemelli-Klinikum in Rom durchgeführt wird und dass der Papst sich danach eine Woche lang erholen wird. Bischöfe weltweit schickten dem Papst gute Wünsche und kündigten an, für ihn zu beten.
1: In Mainz hat es in der Innenstadt am frühen Abend eine Auseinandersetzung von zwei Menschengruppen gegeben. Laut Polizei wurde dabei eine Person verletzt. Der Einsatz laufe noch, man sei mit einem größeren Aufgebot in der Mainzer Neustadt unterwegs, Straßen seien abgesperrt. Die Hintergründe sind unklar. Der SC Freiburg ist neuer Tabellenführer der Fußball-Bundesliga. Die Badener besiegten Schalke 04 mit 2:1. Freiburgs Trainer Julian Schuster lobte nach dem Spiel die Moral seiner Mannschaft, die trotz Unterzahl in der letzten halben Stunde gewann.
4: Die Erfahrung, als Team gemacht zu haben, in Unterzahl ein Spiel gewinnen zu können, in Unterzahl auch so pressen zu können, das ist eine viel wichtigere und größere Tatsache als das, was die Tabelle zeigt.
1: Im zweiten Sonntagsspiel hat Köln am Nachmittag mit 2:1 gegen Mönchengladbach gewonnen. Das Wetter. In der Nacht lockern die Wolken auf. Bei Tiefstwerten zwischen 7 und 1 Grad entsteht örtlich Nebel. Morgen dann anfangs wolkig, später setzt sich immer mehr die Sonne durch. Überall trocken, bei maximal 12 Grad im hohen Westerwald und bis 18 Grad im Breisgau. Die Zeit 21.03 Uhr.
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5: Bitte Vorsicht auf der B314 Waldshuttingen Richtung Singen zwischen Hilzingen und B34 Singen-Waldhof, Waldfriedhof, eine ungesicherte Unfallstelle. Die A5 Karlsruhe-Basel zwischen Rust und Riegel ist eine Unfallaufnahme auf der rechten Spur, 4 Kilometer Stau, es dauert eine halbe Stunde länger. Und in der Gegenrichtung zwischen Riegel und Herbolzheim 4 Kilometer Stau, 20 Minuten Verzögerung. A8, Stuttgart Richtung Karlsruhe, zwischen Pforzheim Süd und Pforzheim Nord. Baustelle 4 Kilometer Stau, Verzögerung bis zu 20 Minuten. Die Gegenrichtung A8 Karlsruhe-Stuttgart zwischen Pforzheim West und Pforzheim Ost. Baustelle 5 Kilometer stockend, es dauert eine Viertelstunde länger. Und die A81 Heilbronn Richtung Würzburg zwischen Heilbronn unter Gruppenbach und Weinsberg-Ellhofen. Baustelle 2 Kilometer Stau, ebenfalls 15 Minuten Zeitverlust. 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
6: Schön, dass Sie wieder dabei sind. Und es geht heute los mit Moment mal, Just a Moment. Und der SWR Big Band und Posaunist Joe Gallardo.
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Unverkennbar Paul Carrick und der SWR Big Band mit einem seiner großen Hits Over My Shoulder. Das haben wir jetzt nicht grundlos gespielt, denn spät aber dann doch ist es klar geworden, Paul kommt am 3. Advent zu einem Weihnachtskonzert mit der SWR Big Band nach Stuttgart in die Liederhalle und setzt eine über 20-jährige Tradition fort. Der Vorverkauf hat gerade erst begonnen, aber zögern Sie nicht zu lange, die Karten für eine Swinging Christmas Show sind begehrt. Als weitere Gäste im Jubiläumsjahr dabei sind noch die Sängerin Kim Sanders sowie aus den Niederlanden der junge Crooner Dennis van Aerssen. Und hier noch ein Appetizer für das Weihnachtskonzert mit Paul Carrick und der SWR Big Band, Danny Boy.

SWR Big Band und Gäste mit It Was Never You mit der SWR Big Band im Arrangement von Maria Schneider. Und nun geht's weit zurück in die Bandgeschichte. Jalousie heißt der Titel mit dem Südfunk-Tanzorchester.

Jalousie und das Südfunk Tanzorchester. Und als nächstes haben wir Sängerin Helen Schneider mit einem Bert Kämpfer-Song hier in der Sendung. Don't stay, aber bleiben Sie bitte bei uns, denn die letzten Takte dieser halben Stunde, die gehören Burgess, eine Hommage an den langjährigen Posaunisten des Südfunk Tanzorchesters, Bobby Burgess.

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1: Kurz nach 9:30 bitte Vorsicht auf der A63 Mainz Richtung Kaiserslautern. Zwischen Winnweiler und Sembach schiebt eine Person ein Motorrad. Die A61 Ludwigshafen Richtung Speyer ist zwischen Kreuzmutterstadt und Schifferstadt nach einem Unfall gesperrt. Die A81 Heilbronn Richtung Würzburg zwischen Heilbronn unter Gruppenbach und Weinsberg-Ellhofen Baustelle. 2 Kilometer Stau, es dauert bis zu einer Viertelstunde länger. 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
1: 8 Grad in Bernkastel-Kues, 9 in Niederolm, 9 in Leonberg und 8 in Niederstetten. Heute Nacht teilweise aufgelockert, später neblig. Die Tiefstwerte gehen runter auf 7 bis 1 Grad. Morgen erst Nebel und Wolken, im Tagesverlauf immer mehr Sonne bei 12 bis 18 Grad.
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2: Und jetzt gibt es gute Laune mit Posaune. So ist der Titel der neuen CD und LP von Dieter Thomas Kuhn und der SWR Big Band. Und es beginnt, wie alle Kuhn-Konzerte in der Vergangenheit begonnen haben, mit Musik ist Trumpf. Und damit herzlich willkommen.
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musikalisch verschrieben hat und mit der SWR Big Band hat er nun musikalisch ein neues Kapitel aufgeschlagen. Am Freitag ist das Album erschienen als CD und als LP. Und in dieser halben Stunde SWR Big Band und Gäste hören wir quasi die A-Seite der LP. Und nach Musik ist Trumpf kommt dann Komm und bedien dich und danach Quando.

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Ich bin immer wieder wasserstaunt, wie textsicher man bei diesen Songs ist. Und das zieht sich dank Dieter Thomas Kuhn quer durch die Generationen von den Babyboomern bis hin zur Generation Z. Probieren Sie es ruhig mal aus. Singen Sie einfach mal mit. Denn das gibt gute Laune mit Posaune.

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Heute so, morgen so, davor Udo Jürgens Klassiker, ich war noch niemals in New York. Als die SWR Big Band das im Studio geprobt und eingespielt hat, da war es immer wieder nett zu sehen, wie unbeteiligte Kollegen und Passanten reagierten, wenn sie die Musik hörten. Immer mit einem Lächeln. Ich denke, das hat auch mit der Art und Weise zu tun, wie Dieter Thomas Kuhn und sein alter Ego Philipp Feldkeller, sein Spitzname ist übrigens Howie, die Songs zu neuem Leben erwecken. Ein bisschen so ironische Distanz, entweder schneller oder langsamer als das Original, aber durchweg mit Hochachtung vor dem Schlager-Original. Das gilt übrigens auch für den Arrangeur der Platte, Rainer Tempel. Er war ein Jahrzehnt lang an der Orgel bei Dieter Thomas Kuhn und Band und ist noch länger Professor für Komposition und Arrangement an der Musikhochschule in Stuttgart. Und die Bestellung an ihn war, bitte Kuhn und Big Band. Und was hat er geliefert? Kuhn und Big Band.

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In der SWR Big Band und Gäste diese halbe Stunde Songs aus dem neuen Album der SWR Big Band mit Dieter Thomas Kuhn. Gute Laune mit Posaune. Seit Freitag im Handel und auf allen gängigen Streaming-Portalen und die nächste Fete ist gesichert.

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1: Um 22 Uhr mit Thomas Bertsch. Die Spitzen der CDU beraten in Berlin über den künftigen Kurs der Partei. Der rheinland-pfälzische Ministerpräsident Schnieder sagte in der ARD am Rande der Klausur, man müsse die im Koalitionsvertrag gemachten Versprechen einlösen. Aus der Nachrichtenredaktion Wiebke Hus.
2: Als Beispiel nannte Schnieder die Energiepolitik. Es gebe zwar Erfolge wie den Industriestrompreis, das reiche aber nicht aus. Man habe es nicht geschafft, den gesamten Mittelstand mitzunehmen. Es brauche aber, wie versprochen, günstige Energie für alle, sagte der CDU-Politiker. Man müsse deshalb die Stromsteuer so weit senken wie möglich. Thüringens Ministerpräsident Vogt forderte in einem Interview, die Kosten beim Heizen, Tanken und Einkaufen stark zu senken. Für die Menschen müsse das Leben wieder bezahlbar werden.
1: Der ukrainische Präsident Zelensky hat zurückhaltend auf die von US-Präsident Trump verkündete Waffenruhe im Energiesektor mit Russland reagiert. Er sagte, die Ankündigung sei für ihn neu. Sollte Russland einen solchen Schritt zustimmen, werde man aber mitziehen. Aus Moskau gibt es bislang keine Stellungnahme. In Brüssel haben rund 45.000 Menschen bei einem Klimamarsch mitgemacht. Sie forderten von der Politik, mehr für den Klimaschutz zu tun. Die Aktion fand 4 Wochen vor dem Auftakt der nächsten Weltklimakonferenz im türkischen Antalya statt. Zur Frankfurter Buchmesse sind in diesem Jahr insgesamt 236.000 Besucher gekommen, etwas weniger als im vergangenen Jahr. Aus Frankfurt Lars Hofmann.
3: Buchmessendirektor Boos zog dennoch ein positives Fazit seiner 21. und letzten Messe. Die wirtschaftliche Lage der Verlage sei angespannt. Die Bedrohungen etwa durch künstliche Intelligenz oder politischen Druck nehmen zu. Dennoch habe die Messe auch gezeigt, dass viele junge Menschen lesen wollten. Zum feierlichen Abschluss der Buchmesse hat der französisch-britische Autor und Völkerrechtler Philippe Sands in der Paulskirche den Friedenspreis verliehen bekommen.
1: Der SC Freiburg ist neuer Tabellenführer der Fußball-Bundesliga durch einen 2:1-Sieg gegen Schalke 04. Dessen Trainer Miron Muslic sprach von einem guten Spiel. Dass man trotz Überzahl in der zweiten Halbzeit noch verlor, sieht er selbstkritisch.
4: Ich muss das auch zum Teil auf meine Kappe nehmen, weil ich die Statik verändert habe die letzten 15 Minuten. Und mit diesen offensiven Wechseln haben wir leider heute unsere Spur verloren und noch ein Gegentreffer kassiert.
1: Im zweiten Sonntagsspiel hat Köln mit 2:1 gegen Mönchengladbach gewonnen. Das Wetter für Deutschland. In der Nacht an der Küste und an den Alpen noch Schauer, sonst meist trocken, teils neblig. Tiefstwerte 8 bis 1 Grad, örtlich Bodenfrost. Morgen tagsüber im Norden und Osten vereinzelt noch Schauer, ansonsten Sonne-Wolken-Mix. Höchstwerte 12 bis 19 Grad. Die Zeit, es ist 22.03 Uhr.
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5: Eine Gefahrenstelle Vorsicht auf der A66 Frankfurt Richtung Wiesbaden. Zwischen Kelkheim und Frankfurt am Main, Zeilsheim, ein defektes Fahrzeug. 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
6: Und jetzt kommt wieder Swing in die Bude. Well, Swing It mit dem Südfunkorchester und Armin Lehn. Und damit seien Sie willkommen.
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Swing That Music und der SWR Big Band mit Sänger Pierre Paquette. Die CD-Reihe, die vor gut 10 Jahren entstand, ist auch heute noch Namensgeber, zumindest indirekt, wenn die SWR Big Band mit Fula Dada auf Swing-Tour geht. Kings of Swing bzw. Swing is King gibt es im November in Filderstadt, Esslingen, Waiblingen, Uhingen, Kornwestheim und Vaihingen an der Enns. Hören wir deshalb die Band zweimal mit Fula Dada, Blüsette und danach Diamonds are a girl's best friend.

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Und haben Sie das letzte Stückchen SWR Big Band und Gäste erkannt? Der Candyman, interpretiert von der Peter Habolzheimer SWF-Formation, mit draus gemacht hatte damals Sammy Davis Jr. Jetzt machen wir wieder mal einen stilistischen Spagat. Einer der erfolgreichsten und gleichzeitig talentiertesten Jazzmusiker im Moment, das ist ein relativ junger Engländer, Jacob Collier. Quincy Jones hat ihn schon früh gefördert und 2017 war Jacob Collier zusammen mit der SWR Big Band und dem Stuttgarter Kammerorchester auf dem Schlossplatz bei den Jazz Open in Stuttgart zu hören. Und der Song, den wir jetzt auflegen haben, heißt Hadjanka.

Außergewöhnliche Musik, die Jacob Collier macht. An ihm werden alle Jazzliebhaber noch lange Freude haben. Und hier noch das Südfunk-Tanzorchester mit Vibraphonist Wolfgang Schlüter. I didn't know what time it is.

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1: Um 11:15 eine Meldung. Vorsicht bitte auf der A7 Füssen-Reute Richtung Ulm zwischen Füssen und Nesselbangen. Ein defekter PKW. Das war's. 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
1: 6 Grad in Boppard aktuell, 8 in Mainz, 9 in Reutlingen und 6 Grad in Wertheim. Heute Nacht teilweise aufgelockert, später dann neblig. Die Temperaturen gehen runter auf 7 bis 1 Grad. Der Start in die neue Woche. Morgens erst Nebel und Wolken, im Tagesverlauf mehr Sonne bei 12 bis 18 Grad.
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2: Vorige halbe Stunde haben wir Bandsängerin Fula Dada als Swing-Sängerin der SWR Big Band gehört, aber sie kann auch anders mit der Band. Hier ist Gone Under mit der SWR Big Band und damit hallo zusammen.
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0: Klaus Graf. 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
1: Gone Under, Soul Jazz mit Fula Dada und der SWR Big Band. Und nun wirklich eine Besonderheit, gewissermaßen eine Radiopremiere. Wir hören gleich den ersten Satz aus dem dritten Klavierkonzert von Nikolai Kapustin mit dem Pianisten Frank Dupré, seinem Trio, der SWR Big Band und dem SWR Sinfonieorchester. Und der erste Satz lautet Allegro.

Das war der erste Satz aus dem dritten Klavierkonzert von Nicolai Kapustin mit Frank-Typ Breher am Klavier sowie der SWR Big Band und dem SWR Sinfonieorchester. Und wenn Sie das gerne live erleben möchten, ich habe einen Tipp, am 30. Oktober in der Stuttgarter Liederhalle wird es das geben als europäische Erstaufführung. Und damit sind wir fast am Ende für heute mit SWR Big Band und Gäste. Sie können die Sendung jederzeit über ARD Sounds nachhören beziehungsweise auch gerne nochmal anhören, so wie Sie wollen. Mir wäre nur wichtig, swingen Sie gut durch die Woche. Blue Jean Boy, Blue Jean Baby, come on!

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1: Um 23 Uhr mit Resa Waffa. Die CDU sucht bei ihrer Führungsklausur heute und morgen in Berlin nach einem Weg aus einer der schwersten Krisen ihrer gut 80-jährigen Geschichte. Matthias Deiß aus dem ARD-Hauptstadtstudio erläutert, wie sich die CDU jetzt aufstellen will.
2: Nun, es soll ein Strategiepapier geben mit konkreten Maßnahmen. Die CDU will darin deutlich machen, dass man neben sperrigen Reformen nun auch konkret etwas für die vielen tun will, die gerade unter den gestiegenen Kosten leiden. Stichwort Energiepreise zum Beispiel. Und dann ist in der CDU noch ein echter Richtungsstreit ausgebrochen. Für Hessens Ministerpräsident Rhein ist die CDU nicht konservativ genug und Familienministerin Prien sagt, sie muss linker werden.
1: US-Präsident Trump hat angekündigt, Russland und die Ukraine würden ab sofort keine Energieanlagen mehr angreifen. Bisher hat aber keine der Kriegsparteien eine solche Vereinbarung bestätigt. Aus Washington, Anne Schneider.
3: Aus Kiew fiel die Reaktion zurückhaltend aus. Präsident Volodymyr Zelensky sagte, die Ankündigung sei für ihn neu. Sollte Russland einem solchen Schritt zustimmen, werde die Ukraine aber ebenfalls mitziehen. Aus Moskau gibt es bislang keine Stellungnahme. Das Weiße Haus hat keine weiteren Einzelheiten genannt. Ob die angekündigte Energiewaffenruhe tatsächlich bereits vereinbart ist, bleibt damit offen.
1: Nach einem geplanten Anschlag auf den polnischen Regierungschef Tusk hat die Polizei einen Verdächtigen festgenommen. Der Mann sei in Niederschlesien gefasst worden, sagte ein Sprecher des Geheimdienstkoordinators. Tusk selbst dankte den Polizisten für ihr schnelles und entschlossenes Handeln. Zuvor hatten die Sicherheitsbehörden zudem Hinweise, dass auch Verteidigungsminister Kosiniak-Kamysz ein Ziel sein könnte. Polen ist ein wichtiger westlicher Verbündeter der Ukraine. In der Fußball-Bundesliga hat der SC Freiburg die Tabellenspitze übernommen. Die Breisgauer gewannen gegen den FC Schalke 04 mit 2:1. Aus der NDR Sportredaktion Lars Bente.
4: Dabei war Freiburg ab der 64. Minute beim Stand von 1:1 wegen einer gelb-roten Karte gegen Suzuki in Unterzahl. Trotzdem gelang doch noch das 2:1 durch Gotto. Die Freiburger damit zurück auf Tabellenplatz 1, punktgleich mit Borussia Dortmund. Der BVB hat aber die schlechtere Tordifferenz. Punktlos am Tabellenende steht weiterhin Mönchengladbach. Die Borussia hat auch unter dem neuen Trainer Blessin verloren, und zwar das rheinische Derby beim 1. FC Köln. FC-Nationalspieler Elmaler sorgte für den 2:1-Siegtreffer der Kölner. Die Partie musste zwischenzeitlich wegen Ausschreitungen auf den Rängen unterbrochen werden.
1: Das waren die Nachrichten. Das Wetter in Deutschland. Nachts meist trocken, teils neblig, in Vorpommern noch Regen. Tiefstwerte 11 bis 0 Grad. Morgen fast überall trocken, gebietsweise heiter. In Vorpommern noch Regen, die Höchstwerte morgen bei 11 bis 18 Grad. Es ist 23.03 Uhr.
5: Und hier ist der Verkehrsservice in der ARD-Hitnacht. Die A1 Osnabrück-Bremen ist zwischen Vechta und Kloppenburg wegen Brückenarbeiten gesperrt, beide Richtungen. Eine Umleitung ist eingerichtet. Und die A1 Lübeck-Hamburg ist zwischen dem Kreuz Hamburg-Ost und dem Dreieck Norderelbe wegen Bauarbeiten bis ca. 5 Uhr morgen früh in beiden Richtungen gesperrt. Auch da ist eine Umleitung natürlich eingerichtet. Dann haben wir die A2 Dortmund Richtung Hannover. Die Strecke ist zwischen Bad Nennendorf und Wunstorf-Kohlenfeld gesperrt nach einem Unfall. Und die A8 Salzburg Richtung München ist zwischen Rohrdorf und Rosenheim wegen Brückenarbeiten gesperrt bis ca. 5 Uhr morgen früh. Die A9 Halle-Leipzig Richtung Nürnberg ist zwischen Pegnitz und Weidensees nach einem Unfall gesperrt. Und die A10 westlicher Berliner Ring Richtung Dreieck Havelland ist zwischen Falkensee und dem Dreieck Havelland wegen Bergungsarbeiten gesperrt. Die A23 Heide Richtung Hamburg ist zwischen Heide-West und Heide-Süd gesperrt wegen Überflutungen. Und wir haben die A40 Duisburg-Essen. Die Strecke ist zwischen Mülheim-Winkhausen und Mülheim-Heißen wegen Brückenarbeiten bis um 5 morgen früh in beiden Richtungen gesperrt. Das waren die Verkehrsmeldungen. Wir wünschen Ihnen eine gute Fahrt.
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5: Guten Abend Deutschland und eine schöne Nacht. Sie hören die ARD-Hitnacht heute anders. Mit mir, ich bin Romy Anders und Kussi. Hi.

Tina Turner war das. Lieblingshits in der ARD-Hitnacht. Jetzt hören Sie bei uns ein ganz besonderes Lied. Ich finde es immer besonders, wenn Vater und Tochter gemeinsam singen. Und die Tochter, die heißt Tomine, kennen Sie vielleicht, kommt aus Norwegen. Den Papi kennen Sie definitiv von Aha, Morten Harket. Es ist die erste Auskopplung von seinem neuen Soloalbum, das Ende November rauskommt. Und der Song heißt Hold Me. Es klingt wunderschön. Morten Harket zusammen mit seiner Tochter Tomine jetzt in der ARD-Hitnacht. Das ist ein Genuss für die Ohren.

Kurz vor halb zwölf, hier ist die ARD-Hitnacht. Heute gesendet aus dem schönen Erfurt, aus den Studios von MDR Thüringen. Ein herzliches Willkommen bei uns und natürlich eine schöne Zeit.

0: Let's Dance. Es ist 23.30 Uhr, halb zwölf. Der Verkehrsservice in der ARD-Hitnacht. Die A1 Osnabrück-Bremen ist zwischen Vechta und Kloppenburg gesperrt wegen Brückenarbeiten. Eine Umleitung ist eingerichtet. Die A1 Lübeck-Hamburg ist zwischen dem Kreuz Hamburg-Ost und dem Dreieck Norderelbe wegen Bauarbeiten bis ca. 5 Uhr morgen früh gesperrt. Umleitung eingerichtet. Die A8 Salzburg Richtung München ist zwischen Rohrdorf und Rosenheim wegen Brückenarbeiten gesperrt. Bis morgen früh auch ca. 5 Uhr. Und die A10 westlicher Berliner Ring Richtung Dreieck Havelland ist zwischen Falkensee und dem Dreieck Havelland gesperrt wegen Bergungsarbeiten. Die A23 Heide Richtung Hamburg ist zwischen Heide West und Heide Süd wegen Überflutung gesperrt. Und die A40 Duisburg-Essen ist zwischen Mülheim-Winkhausen und Mülheim-Heißen wegen Brückenarbeiten bis um 5 morgen früh gesperrt. Das war's. Das waren die Verkehrsmeldungen. Wir wünschen Ihnen eine gute Fahrt.
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Lifted. Schöne Musik zum Tagesausklang. Das war die Lighthouse Family in der ARD-Hitnacht. Und jetzt hören Sie ein Lied, das klingt erstmal total fröhlich. Klingt nach Tanzen, nach guter Laune, aber eigentlich ist es traurig, denn es handelt von tiefem Liebeskummer und diesem schmerzhaften Festhalten an einer Beziehung, die schon längst keine Liebesbeziehung mehr ist. Und dabei heißt es doch, weine nicht, denn nicht du hast ihn verloren, sondern er hat dich verloren. Baby Love, Diana Ross und die Supremes. Lieblingshits in der ARD-Hitnacht.

Liebe Nachtschwärmer, ihr lieben Frühaufsteher, ihr wisst, wenn wir die Nacht zusammen haben, dann gibt's immer auch eine kleine Sportanleitung. Ne? Denn Sport ist wichtig, ist gut für die Gesundheit, macht fit, hält fit. Und ich komme ja ursprünglich auch aus der Fitnessbranche. Also früher während der Schulzeit und während des Studiums habe ich damit mein Geld verdient. Und Bauch, Beine, Po, das ist mein absoluter Favorit. Braucht's nur noch einen guten Beat, gibt's natürlich hier bei uns in der ARD-Hitnacht. Ein guter Liegestütz passt hier perfekt. Ein paar schöne Kniebeugen. Sit-ups, yes. Billie Jean, Michael Jackson. Lieblingshits. Let's go. Und haben Sie eine schöne Nacht mit uns.

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1: Um 0 Uhr mit Ronald Lessig. Die CDU sucht bei ihrer Führungsklausur heute in Berlin nach einem Weg aus einer der schwersten Krisen ihrer gut 80-jährigen Geschichte. Matthias Deiß aus dem ARD-Hauptstadtstudio erklärt, wie sich die CDU jetzt aufstellen will.
2: Nun, es soll ein Strategiepapier geben mit konkreten Maßnahmen. Die CDU will darin deutlich machen, dass man neben sperrigen Reformen nun auch konkret etwas für die vielen tun will, die gerade unter den gestiegenen Kosten leiden. Stichwort Energiepreise zum Beispiel. Und dann ist in der CDU noch ein echter Richtungsstreit ausgebrochen. Für Hessens Ministerpräsident Rhein ist die CDU nicht konservativ genug und Familienministerin Prien sagt, sie muss linker werden.
1: US-Präsident Trump hat angekündigt, Russland und die Ukraine würden ab sofort keine Energieanlagen mehr angreifen. Bisher hat aber keine der Kriegsparteien eine solche Vereinbarung bestätigt. Aus Washington, Anne Schneider.
3: Aus Kiew fiel die Reaktion zurückhaltend aus. Präsident Volodymyr Zelensky sagte, die Ankündigung sei für ihn neu. Sollte Russland einem solchen Schritt zustimmen, werde die Ukraine aber ebenfalls mitziehen. Aus Moskau gibt es bislang keine Stellungnahme. Das Weiße Haus hat keine weiteren Einzelheiten genannt. Ob die angekündigte Energiewaffenruhe tatsächlich bereits vereinbart ist, bleibt damit offen.
1: Nach einem geplanten Anschlag auf den polnischen Regierungschef Tusk hat die Polizei einen Verdächtigen festgenommen. Der Mann sei in Niederschlesien gefasst worden, sagte ein Sprecher des Geheimdienstkoordinators. Tusk selbst dankte den Polizisten für ihr schnelles und entschlossenes Handeln. Zuvor hatten die Sicherheitsbehörden zudem Hinweise, dass auch Verteidigungsminister Kosiniak-Kamysz ein Ziel sein könnte. Polen ist ein wichtiger westlicher Verbündeter der Ukraine. In der Fußball-Bundesliga hat der SC Freiburg die Tabellenspitze übernommen. Die Breisgauer gewannen gegen den FC Schalke 04 mit 2:1. Aus der Sportredaktion Lars Bente.
4: Dabei war Freiburg ab der 64. Minute beim Stand von 1:1 wegen einer gelb-roten Karte gegen Suzuki in Unterzahl. Trotzdem gelang doch noch das 2:1 durch Gotto. Die Freiburger damit zurück auf Tabellenplatz 1, punktgleich mit Borussia Dortmund. Der BVB hat aber die schlechtere Tordifferenz. Punktlos am Tabellenende steht weiterhin Mönchengladbach. Die Borussia hat auch unter dem neuen Trainer Blessin verloren, und zwar das rheinische Derby beim 1. FC Köln. FC-Nationalspieler El Mahler sorgte für den 2:1-Siegtreffer der Kölner. Die Partie musste zwischenzeitlich wegen Ausschreitungen auf den Rängen unterbrochen werden.
1: Das waren die Nachrichten. Das Wetter in Deutschland. Überwiegend trocken, teils Nebel in Vorpommern, noch Regen bei 11 bis 0 Grad. Tagsüber fast überall trocken, gebietsweise heiter bei 11 bis 18 Grad. Und am Dienstag heiter, teils wolkig, von Westen Regen bis 20 Grad. Es ist 0:03 Uhr.
5: Hier ist der Verkehrsservice in der ARD-Hitnacht. Die A1 Osnabrück-Bremen ist zwischen Vechta und Kloppenburg gesperrt wegen Brückenarbeiten. Eine Umleitung ist eingerichtet. A1 Lübeck Richtung Hamburg ist zwischen dem Kreuz Hamburg-Ost und dem Dreieck Norderelbe wegen Bauarbeiten bis ca. 5 Uhr heute Morgen gesperrt. Wir sind schon im neuen Tag. Umleitung ist eingerichtet. Die A8 Salzburg Richtung München ist zwischen Rohrdorf und Rosenheim wegen Brückenarbeiten auch bis um 5 gesperrt. Und die A10 westlicher Berliner Ring Richtung Dreieck Havelland ist zwischen Falkensee und dem Dreieck Havelland wegen Bergungsarbeiten gesperrt. Die A23 Heide Richtung Hamburg ist zwischen Heide West und Heide Süd gesperrt wegen Überflutung. Und die A40 Duisburg-Essen ist zwischen Mülheim-Winkhausen und Mülheim-Heißen wegen Brückenarbeiten gesperrt bis um 5. Das waren die Verkehrsmeldungen. Wir wünschen Ihnen eine gute Fahrt.
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5: In dieser Nacht hören Sie mal wieder etwas anders. Ich bin Romy Anders und grüße Sie. Hi und willkommen.

Emma, Musik von Hot Chocolate. Ihr Lieben in der ARD-Hitnacht-Gemeinde, wir haben schon wieder Montag, der 12. Oktober heute. Das Wochenende ist vorbei, neue Aufgaben warten. Und vielleicht schreiben Sie uns, was ansteht jetzt in der Woche bei Ihnen. Bei einigen sind ja auch Herbstferien. Thüringen, Sachsen zum Beispiel, da fahren einige nochmal weg. Schreiben Sie uns, was Sie in dieser Woche Schönes vorhaben. ard-hitnacht@mdr.de oder rufen Sie an, es geht schneller. 0800 80 80 110. Wir von der ARD Hitnacht wünschen eine schöne neue Woche. Eine gute Nacht.

Danke für die lieben Nachtgrüße, die bisher bei uns eingegangen sind. ard-hitnacht@mdr.de. Joachim, Peter, Jürgen, Thomas und Klaus, die haben schon ganz, ganz nett geschrieben. Und Laura aus Diepoldiswalde, Sachsen, bisher die einzige Dame. Sie schreibt, liebes Hitnacht-Team, ihr wolltet wissen, was wir jetzt in den Herbstferien machen. Ich bin Lehrerin an einer Grundschule und die Ferien jetzt nutzen mein Mann und ich für einen Trip nach Neapel. Schöner wäre noch Sizilien gewesen, aber um dort alles zu erkunden, hätten wir mehr als die Herbstferien gebraucht. Und Neapel ist bestimmt auch toll. Liebe Grüße von Laura. Das ist cool. Aber wir wünschen einen schönen Urlaub. Und vielleicht schreiben Sie uns ja auch noch, was bei Ihnen in dieser Woche Schönes ansteht. 0800 80 80 110, da können Sie anrufen oder eben schreiben ard-hitnacht@mdr.de. Lady Jane, die Rolling Stone.

Achtung Autofahrer, wir haben einen Falschfahrer in Düsseldorf auf der Münchner Straße Richtung Garath. Zwischen der B326 Südring und Düsseldorf-Hassels kommt Ihnen ein Falschfahrer entgegen. Äußerst rechts fahren und nicht überholen. Aufpassen in Düsseldorf auf der Münchner Straße Richtung Garath. Zwischen der B326 Südring und Düsseldorf-Hassels kommt Ihnen ein Falschfahrer entgegen. Le-

0: Eine Minute nach 12:30. Der Verkehrsservice in der ARD-Hitnacht. Und da haben wir einen Falschfahrer in Düsseldorf auf der Münchner Straße Richtung Garath zwischen der B326. Dem Südring und Düsseldorf-Hassels kommt Ihnen ein Falschfahrer entgegen. Äußerst rechts fahren, nicht überholen. Falschfahrer in Düsseldorf auf der Münchner Straße Richtung Garath zwischen der B326, dem Südring und Düsseldorf-Hassels. Äußerste Vorsicht. Weiter geht's auf der A1 Osnabrück Richtung Bremen. Osnabrück-Bremen. Die Strecke ist zwischen Vechta und Kloppenburg in beiden Richtungen gesperrt. Da laufen derzeit Brückenarbeiten. Eine Umleitung ist aber eingerichtet. Und die A1 Lübeck Richtung Hamburg ist zwischen dem Kreuz Hamburg-Ost und dem Dreieck Norderelbe wegen Bauarbeiten gesperrt bis ca. 5:00. Auch dort gibt's natürlich eine Umleitung. Die A8 Salzburg Richtung München ist zwischen Rohrdorf und Rosenheim wegen Brückenarbeiten gesperrt bis 5:00 nachher. Und die A23 Heide Richtung Hamburg ist zwischen Heide West und Heide Süd wegen Überflutung gesperrt. A40 Duisburg-Essen ist zwischen Mülheim-Winkhausen und Mülheim-Heißen wegen Brückenarbeiten in beiden Richtungen bis 5:00 gesperrt. Das war's. Das waren die Verkehrsmeldungen. Wir wünschen Ihnen eine gute Fahrt.
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Das Verkehrszentrum der ARD Hitnacht jetzt mit der Entwarnung in Düsseldorf auf der Münchner Straße Richtung Garath. Kein Falschfahrer mehr zwischen der B326, dem Südring und Düsseldorf-Hassels.

Gute Nacht, Deutschland, und einen schönen Montag. Sie hören die ARD Hitnacht. Ganz kurz an dieser Stelle. Nee, wir spielen keine Musikwünsche spontan. Da kommen immer wieder Anfragen rein. Ihr Lieben, es ist so, wir haben eine ganz große Musikredaktion und die Kollegen, die gucken ganz genau, was wie zusammenpasst, was ihnen gefällt, und danach werden dann auch die Lieder ausgewählt. Denn die ARD Hitnacht, die soll ja möglichst, ja, allen gefallen. Ne? Das heißt ja auch so, die ARD Hitnacht, Radio für alle. Also, herzlich willkommen, ihr Lieben alle, und eine schöne Zeit mit der ARD Hitnacht.

0: 0800 80 80 110. Erzählen Sie uns gern jetzt in der ARD-Hitnacht, was Sie in der neuen Woche jetzt vorhaben. Einige, die haben ja auch Herbstferien, vielleicht steht ein kleiner Urlaub an. Oder vielleicht haben Sie am Wochenende was ganz Schönes erlebt, was Sie uns jetzt erzählen möchten. Hey, wir haben Zeit, lasst uns reden. Die Romy hier, hallo.
1: Hallo, ich bin Rena Mauer aus Hamburg.
0: Hey.
1: Ich wollte nur sagen, ich habe heute meinen 80. Geburtstag gefeiert.
0: Mhm.
1: Meine Enkeltochter, ich habe mir immer gewünscht, einmal mit einer Limousine zu fahren. Und das hat sie mir erfüllt. Wir waren Tarzan gucken in Hamburg.
0: Ach, cool.
1: Und dann stand die Limousine vor der Tür mit meinen 8 Gästen. Und dann sind wir zum Essen gefahren. Und ich wollte mich nochmal ganz, ganz doll bei ihr und all meinen Gästen bedanken. Es war der schönste Abend, der schönste Geburtstag, den ich je erlebt habe. Dankeschön. Tschüss.
0: Tschüss. Wir grüßen Hamburg. Wir wünschen ein schönes neues Lebensjahr. Dankeschön fürs Erzählen. 0800 80 80 110. Das hören die ARD-Hitnacht.

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1: Um 1 Uhr mit Ronald Lessig. Das Präsidium der CDU berät seit gestern darüber, welche Konsequenzen die Partei aus den letzten Landtagswahlen ziehen sollte. Die Christdemokraten mussten im September mehrere Wahlniederlagen einstecken und stehen auch in aktuellen Umfragen schlecht da. Thorsten Lange aus der Nachrichtenredaktion zu der Frage, welche Themen diskutiert wurden.
2: Bleibt die CDU bei dem straffen Reformkurs und der Priorität auf mehr Wirtschaftswachstum oder ergänzt sie diesen Kurs mit Entlastungen für die Bürger? Diese Frage hat nach Angaben von Beobachtern breiten Raum eingenommen in den bisherigen Beratungen. Der rheinland-pfälzische Ministerpräsident Schnieder etwa hat vorgeschlagen, die Stromsteuer für alle zu senken. Auch grundsätzlichere Fragen wurden angeschnitten. So soll Hessens Ministerpräsident Rhein für einen konservativeren Kurs plädiert haben. Familienministerin Prien eher für einen linkeren.
1: Saudi-Arabien meldet einen weiteren Angriff auf einen internationalen Flughafen. Diesmal ist Dammam betroffen. Laut Behörden hat ein Geschoss dort Schäden angerichtet. Gestern war der internationale Flughafen der Hauptstadt Riad wieder Ziel von Attacken gewesen. Es gab mehrere Verletzte. Bei einem Angriff am Sonnabend wurden 13 Menschen getötet und mehr als 300 weitere verletzt. Saudi-Arabien macht die jemenitische Houthi-Miliz verantwortlich. In dem Land findet momentan eine Energiekonferenz statt, an der auch Bundeswirtschaftsministerin Reiche teilnimmt. Nach einem geplanten Anschlag auf den polnischen Regierungschef Tusk hat die Polizei einen Verdächtigen festgenommen. Der Mann sei in Niederschlesien gefasst worden, sagte ein Sprecher des Geheimdienstkoordinators. Tusk selbst dankte den Polizisten für ihr schnelles und entschlossenes Handeln. Zuvor hatten die Sicherheitsbehörden zudem Hinweise, dass auch Verteidigungsminister Kosiniak-Kamysz ein Ziel sein könnte. In der Fußball-Bundesliga hat der SC Freiburg die Tabellenspitze übernommen. Die Breisgauer gewannen gegen Schalke mit 2:1 aus der Sportredaktion Lars Bente.
3: Dabei war Freiburg ab der 64. Minute beim Stand von 1:1 wegen einer gelb-roten Karte gegen Suzuki in Unterzahl. Trotzdem gelang doch noch das 2:1 durch Gotto. Die Freiburger damit zurück auf Tabellenplatz 1, punktgleich mit Borussia Dortmund. Der BVB hat aber die schlechtere Tordifferenz. Punktlos am Tabellenende steht weiterhin Mönchengladbach. Die Borussia hat auch unter dem neuen Trainer Blessin verloren, und zwar das rheinische Derby beim 1. FC Köln. FC-Nationalspieler Elmaler sorgte für den 2:1-Siegtreffer der Kölner. Die Partie musste zwischenzeitlich wegen Ausschreitungen auf den Rängen unterbrochen werden.
1: Das waren die Nachrichten. Das Wetter in Deutschland. Überwiegend trocken, teilweise Nebel, in Vorpommern Regen, 11 bis 0 Grad. Tagsüber überall trocken, gebietsweise heiter bis 18 Grad. Die Zeit, es ist 1:03 Uhr.
4: Und hier ist der Verkehrsservice in der ARD-Hitnacht. Die A1 Osnabrück-Bremen ist ja zwischen Vechta und Kloppenburg wegen Brückenarbeiten gesperrt. Eine Umleitung ist eingerichtet. Die A1 Lübeck Richtung Hamburg ist zwischen dem Kreuz Hamburg-Ost und dem Dreieck Norderelbe auch gesperrt wegen Bauarbeiten bis ca. 5 Uhr nachher. Eine Umleitung ist eingerichtet, auch dort. Und wir haben die A8 Salzburg Richtung München. Die Strecke ist zwischen Rohrdorf und Rosenheim gesperrt wegen Brückenarbeiten bis um 5. Die A9 Nürnberg Richtung München ist zwischen Hildpolstein und Greding nach einem Unfall gesperrt. Und die A23 Heide Richtung Hamburg ist zwischen Heide West und Heide Süd wegen Überflutung gesperrt. Außerdem die A40 Duisburg-Essen ist zwischen Mülheim-Winkhausen und Mülheim-Heißen wegen Brückenarbeiten in beiden Richtungen bis 5 Uhr gesperrt. Das waren die Verkehrsmeldungen. Wir wünschen Ihnen eine gute Fahrt.
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4: Schön, dass Sie sich von uns begleiten lassen. Wir halten Sie wach, wir halten Sie bei Laune. Sie hören die ARD-Hitnacht mit Romy Anders. Hi und willkommen bei uns.

0: Kleine Richie, Angel in der ARD-Hitnacht. Sie erreichen uns hier wie gewohnt per Mail oder aber Sie rufen ganz fix an. 0800 80 80 110. Hallo, wer ist denn dran?
1: Ja, hier ist Klaus aus Ratekau.
0: Hallo, hallo.
1: Ist immer ein tolles Programm. Und alles Gute bei bester Gesundheit.
0: Ach danke, Gesundheit ist das Allerwichtigste, klar. Wer ist noch dran? Die Romy hier, hallo.
2: Hier ist Anita aus Hannover. Mhm. Ich war letzte Nacht schon dabei und ich bin öfter dabei. Bloß ich habe mich noch nie getraut anzurufen. Und ich wünsche eine angenehme Nacht. Ich höre zu.
0: Ach,
2: vielen
0: gut.
2: Dank. Tschüss.
0: Schön, danke Anita. Toll, dass Sie sich getraut haben.

Wir haben Sie jetzt in der ARD-Hitnacht gefragt, was haben Sie Schönes vor? Jetzt in der neuen Woche. ard-hitnacht@mdr.de. Norbert und Reinhold haben uns geschrieben. Wir sind noch in Dänemark, in Horsens, stehen mit dem Wohnmobil dieses Wochenende auf dem Campingplatz. Das Wochenende ist jetzt auch vorbei, wir haben ja schon Montag, ne? Und sie schreiben, es geht dann wieder zurück nach Deutschland. Wir haben aber noch eine Woche Urlaub und fahren ganz gemütlich zurück Richtung Karlsruhe. Alles Gute von Norbert und Reinhold. Cool, ihr beiden. Dann kommt gut an, habt eine schöne Rückreise und genießt vor allem noch eure Ferien.

0: 1.30 Uhr. Es ist 13:30. Der Verkehrsservice in der ARD-Hitnacht. Die A1 Osnabrück-Bremen ist zwischen Vechta und Kloppenburg gesperrt wegen Brückenarbeiten. Eine Umleitung ist eingerichtet. A1 Lübeck Richtung Hamburg. Die Strecke ist zwischen dem Kreuz Hamburg-Ost und dem Dreieck Norderelbe wegen Bauarbeiten bis ca. 5 Uhr gesperrt. Auch dort gibt es eine Umleitung. Die A8 Salzburg Richtung München ist zwischen Rohrdorf und Rosenheim wegen Brückenarbeiten gesperrt bis um 5. Die A23 Heide Richtung Hamburg ist zwischen Heide West und Heide Süd wegen Überflutung gesperrt. Und die A40 Duisburg-Essen ist zwischen Mülheim-Winkhausen und Mülheim-Heißen wegen Brückenarbeiten in beiden Richtungen auch bis um 5 gesperrt. Das waren die Verkehrsmeldungen. Wir wünschen Ihnen eine gute Fahrt.
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0: auch froh und freuen uns, dass ihr da auch noch so wach seid und so aufmerksam uns lauscht. Hier ist auch noch jemand am Telefon an der 0800 80 80 110. Hallo.
1: Hallo, liebe Romy, da ist der Thomas aus Bad Mariesofen.
0: Jo.
1: Ich wollte dir nur sagen, es ist so schön, dass du da bist. Da ist die Welt in Ordnung. Okay. Ich wünsche dir noch einen ganz schönen Abend, eine schöne Nacht. Tschüss, bis bald. Tschüss.
0: Tschüss. Eine ganz schöne Nacht. Natürlich, auch Ihnen. Danke sehr. Und willkommen in der ARD-Nacht.

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1: Um 2 Uhr mit Ronald Lessig. Das Präsidium der CDU berät seit gestern darüber, welche Konsequenzen die Partei aus den letzten Landtagswahlen ziehen sollte. Die Christdemokraten mussten im September mehrere Wahlniederlagen einstecken und stehen auch in aktuellen Umfragen schlecht da. Thorsten Lange aus der Nachrichtenredaktion zu der Frage, welche Themen diskutiert wurden.
2: Bleibt die CDU bei dem straffen Reformkurs und der Priorität auf mehr Wirtschaftswachstum oder ergänzt sie diesen Kurs mit Entlastungen für die Bürger? Diese Frage hat nach Angaben von Beobachtern breiten Raum eingenommen in den bisherigen Beratungen. Der rheinland-pfälzische Ministerpräsident Schnieder etwa hat vorgeschlagen, die Stromsteuer für alle zu senken. Auch grundsätzlichere Fragen wurden angeschnitten. So soll Hessens Ministerpräsident Rhein für einen konservativeren Kurs plädiert haben, Familienministerin Prien eher für einen linkeren.
1: Saudi-Arabien meldet einen weiteren Angriff auf einen internationalen Flughafen. Diesmal ist Dammam betroffen. Laut Behörden hat ein Geschoss dort Schäden angerichtet. Gestern war der internationale Flughafen der Hauptstadt Riad wieder Ziel von Attacken gewesen. Es gab einen Toten und mehrere Verletzte. Bei dem Angriff am Sonnabend wurden 13 Menschen getötet und mehr als 300 weitere verletzt. Saudi-Arabien macht die jemenitische Husi-Miliz verantwortlich. In Mecklenburg-Vorpommern rückt wohl eine rot-rot-grüne Regierung näher. SPD, Linke und Grüne wollen heute mit Koalitionsverhandlungen beginnen. In den Vorgesprächen hatten sie sich auf mehrere Ziele verständigt, darunter den Erhalt von Krankenhausstandorten, eine stärkere Bürgerbeteiligung und weiterhin beitragsfreie Kitas. Bei der Landtagswahl war die AfD stärkste Kraft geworden. Sie hat aber keine Mehrheit im Schweriner Landtag und auch keine möglichen Koalitionspartner. In der Fußball-Bundesliga hat Freiburg die Tabellenspitze übernommen. Die Breisgauer gewannen gegen Schalke mit 2:1 aus der Sportredaktion Lars Bente.
3: Dabei war Freiburg ab der 64. Minute beim Stand von 1:1 wegen einer gelb-roten Karte gegen Suzuki in Unterzahl. Trotzdem gelang doch noch das 2:1 durch Gotto. Die Freiburger damit zurück auf Tabellenplatz 1, punktgleich mit Borussia Dortmund. Der BVB hat aber die schlechtere Tordifferenz. Punktlos am Tabellenende steht weiterhin Mönchengladbach. Die Borussia hat auch unter dem neuen Trainer Blessin verloren, und zwar das rheinische Derby beim 1. FC Köln. FC-Nationalspieler Elmaler sorgte für den 2:1-Siegtreffer der Kölner. Die Partie musste zwischenzeitlich wegen Ausschreitungen auf den Rängen unterbrochen werden.
1: Das waren die Nachrichten. Das Wetter in Deutschland: überwiegend trocken, teils neblig, in Vorpommern noch Regen bei 11 bis 0 Grad. Tagsüber fast überall trocken, gebietsweise heiter, in Vorpommern Regen bei 11 bis 18 Grad. Es ist 2:03 Uhr.
4: Der Verkehrsservice in der ARD-Hitnacht. Die A1 Osnabrück-Bremen ist zwischen Fech-